den meine liebe Görlitzer Musikredaktion, also Christian und Thorsten, wieder liebevoll zusammengestellt hat. Vielen lieben Dank dafür euch beiden. Sie schrieben mir dazu, in der 145. Ausgabe von Bogarts Schlagershow hast du unter anderem den wunderbaren Titel Sommernachtsball von Veronika Fischer gespielt. Das brachte uns auf die Idee, einen Schlagerdreier zum Thema Sommernacht zu gestalten. Sommernächte, so schreiben sie, können sehr schön und auch sehr romantisch sein. Und da der liebe Tommy Steiner gerade Parlez-vous français gesungen hat, kommt der erste Vorschlag von Christian absolut passend, singt doch gleich Tommy Steib von einer Sommernacht in Saint-Tropez. Von Thorsten kommt der Vorschlag nach dem wirklich schönen Song Sommernacht von Marie Winter. Und von beiden kommt dann zum Abschluss dieser Runde noch Vorschlag Nummer 3. Und das ist Gigi Anderson mit seinem Song In dieser Sommernacht. Genießen wir also die kommende Sommernacht jetzt schon mal musikalisch, hier im Schlagerdreier dieser Woche.

In loser Folge spiele ich hier in Burgerts Schlagershow auch mal tolle Remixe von Songs, die wir schon einmal in der Sendung hatten, welche aber unter anderem von Once and Twice ein neues Soundgewand bekommen haben. Diese von Jörg Backhaus neu gemixten Songs habe ich euch für diese heutige Ausgabe herausgesucht. Zum einen Salvatore e Rosario mit dem Once and Twice Remix von Ciao Ciao Amore. Und zum anderen den ebenfalls Once and Twice Remix von Wahrheit oder Pflicht, gesungen von Nina Lavida und Ralf Gregor. Ja, und wenn ihr heute noch nicht getanzt haben solltet, jetzt wäre die passende Gelegenheit dazu.

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1: Ein wenig italienisches Flair brachte im Sommer 1976 das beliebte Duo Cindy und Bert in die Wohnzimmer der Republik mit dem von Kurt Fels und Heinz Gietz geschriebenen Lied Addio Mia Bella Musica. Mit diesem Song waren Cindy und Bert dann auch in der ZDF-Hitparade sowie in weiteren Sommershows im Fernsehen zu Gast und der Song erschien auch auf einer 7-Zoll-Single der damaligen Plattenfirma BASF. Ein, wie ich finde, sehr schöner Song der beiden aus dem Sommer 76.

Am kommenden Sonntag präsentiert Stefan Ross im Ersten seine Erfolgssendung Immer wieder sonntags, die dann leider drittletzte Ausgabe dieser allseits beliebten Fernsehshow am Sonntagvormittag. Denn der Sender muss sparen und stellt Immer wieder sonntags nach einer letzten Sendung am 6. September leider ein. Eine liebe Kollegin von mir wird am Sonntag aber nochmal ihren Traum erfüllen können, wenn sie bei der Sommerhitparade, dem Newcomer Contest im TV, live auftreten und dabei gegen den englischen Sänger Sonny Kay antreten wird. Liebe Lucy, ich wünsche dir für deinen Auftritt am Sonntag ab 10.03 Uhr im Ersten ganz viel Spaß und vor allem ganz viel Erfolg. Und ihr, liebe Hörerinnen und Hörer von Burgerts Schlagershow, bitte stimmt gern per Telefon dann für die sympathische und sehr talentierte Sängerin aus Thüringen ab. Lucy P. wird ihren tollen Song Maybe Wir singen, den ich euch auch schon in einer Radiopremiere hier in der Sendung spielen durfte. Und unterstützend sowie sehr passend präsentiert dann gleich im Anschluss Chris Schulz seine neue Single Lebe deinen Traum.

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1: Spielerin heißt das heute erschienene Album meiner österreichischen Kollegin Alessa, welches ich euch heute hier im Powerplay der Woche vorstellen darf. Es enthält 14 Lieder inklusive der Hits 20.000 Meilen oder Zwischen deinen Zeilen und ist das wohl persönlichste Album der beliebten Sängerin. Ich habe für euch für den zweiten Teil dieser Rubrik einen weiteren Song aus diesem Album herausgesucht und dieser heißt Er ist noch viel zu jung, in Klammern 18 Jahre. Hier ist noch einmal Alessa.

Ja, neben der Zeit, die nie vergeht, gibt es auch die Zeit aus Gold. Diese besingt zumindest jetzt Mirjana in ihrem aktuellen Song, in dem sie daran erinnert, dass die wertvollsten Momente im Leben die gemeinsamen Augenblicke mit dem Menschen sind, den wir lieben. Ein Song, der mitten ins Herz trifft. Und im Anschluss beschäftigt sich Christian Anders mit einer Beziehung, in der Hoffnung und Enttäuschung immer wieder dicht beieinander liegen. Der Songtitel von Christian Anders: Janine.

Wir biegen schon wieder so langsam auf die Zielgerade dieser heutigen Sendung ein. Und wenn ihr euch jetzt denkt oder sagt, hey komm, da geht noch mehr, dann gebe ich euch absolut recht, denn genau so heißt die aktuelle Single von Claudia Bilz, die ich euch gleich spielen werde. Ihr neuer Song handelt von Aufbruch, Zuversicht und der simplen Erkenntnis, dass die eigenen Möglichkeiten nicht unbedingt dort enden, wo man sie zunächst vermutet. Statt daraus eine schwere Lebenslektion zu bauen, wählt Claudia Bilz musikalisch einen leichteren Weg.

0: Auch ich sage danke für jede Sekunde, so wie es gerade Kabila sang. Und sage auch danke dafür, dass ihr mich wieder durch diese zwei Stunden der 148. Ausgabe von Burkhards Schlagershow begleitet habt. Ich darf mich für heute verabschieden, aber natürlich nicht ohne euch ein schönes sonniges Wochenende und einen tollen Start in die neue Woche zu wünschen. Wenn ihr möchtet, dann hören wir uns schon am kommenden Wochenende hier bei eurem Lieblingsradio wieder. Und bis dahin bleibt oder werdet gesund, genießt weiter euren Urlaub, lasst euch nicht ärgern und passt wie immer bitte gut auf euch und eure Lieben auf. Ja, und natürlich bleibt im Rhythmus. Alles Liebe, euer Ralf Burkhardt.
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2: Hitze bringt Dinge dazu, sich auszudehnen. Ich bin also nicht dick, sondern heiß. Zumindest heiß auf diese Sendung. Willkommen zur 147. Ausgabe von Bogarts Schlagershow. Schön, dass ihr wieder euer Lieblingsradio eingeschaltet habt und mich durch die kommenden 2 Stunden begleitet möchtet. Mal ehrlich, wer von euch ist schon genervt von diesem Sommer? Also ich tatsächlich nicht, denn es gibt doch nichts Schöneres, als am Morgen die ersten Sonnenstrahlen zu genießen und am Abend den Sonnenuntergang, ganz egal wo ihr auch seid, zu beobachten. Für all diejenigen, die sich mit dem Sommer noch immer nicht anfreunden können, hier zu Beginn der heutigen Sendung eine kleine musikalische Aufforderung von Ramon Rosselli. Lass den Sommer in dein Leben.

Was online als unverbindliche Begegnung beginnt, schlägt ein wie ein Schmiedehammer und entzündet ein Feuer, das keine Fragen offen lässt. Jennifer Brie liefert mit ihrer neuen Single die Antwort auf die ewige Frage nach dem Glück und zeigt, dass die Liebe ihre eigenen Gesetze schreibt. Es ist diese Art von Geschichte, die man eigentlich nur in Filmen erwartet, die aber erst das echte Leben schreibt. Ein kleiner Chat im Netz entwickelt sich bei Jennifer Brie zu einem wahren Sturm der Gefühle. Ihr neuer Titel »Wieso? Weshalb? Warum?« ist dabei das musikalische Tagebuch ihrer ganz persönlichen Liebe zu ihrem Partner Sven, der als Schmied und Tai-Chi-Meister in Thüringen arbeitet und der sogar in Jennys Musikvideo zum Song zu sehen ist. Zu hören ist jedoch erstmal meine liebe Kollegin Jenny van Brie und ihre brandneue Single »Wieso? Weshalb? Warum?«

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1: Die Schweizer Sängerin Diana veröffentlichte mit Verbotene Liebe ihre 5. Single des Jahres. Der Titel erzählt von einer Beziehung, die eigentlich keine Zukunft haben dürfte. Sehnsucht, Herzklopfen und der Wunsch, den eigenen Gefühlen trotzdem zu folgen, bestimmen die Geschichte des Songs. Musikalisch bewegt sich Diana zwischen modernem Popschlager und tanzbaren Pop-Elementen. Noch vor der offiziellen Veröffentlichung stellte sie Verbotene Liebe erstmals bei der Schlagernacht in Weiß live vor. Dort bekam das Publikum bereits einen ersten Eindruck von der neuen Single und reagierte absolut positiv auf den Titel. Die Premiere markierte zugleich den ersten öffentlichen Auftritt des Songs, der nun als Veröffentlichung seinen Weg zu den Schlagerfans findet. Mit jeder neuen Single erweitert Diana ihr Repertoire im modernen Popschlager und verfolgt ihren eingeschlagenen musikalischen Weg konsequent weiter. So auch mit ihrer brandneuen Single Verbotene Liebe.

Auch in dieser Woche haben wieder liebe Kolleginnen und Kollegen aus der deutschen Schlagermusikwelt Geburtstag gefeiert. Und ich darf da natürlich wieder sehr gern gratulieren. Geburtstagskind Nummer 1 ist heute Olli P., welchen wir passend zur Jahreszeit und zu seinem Geburtstag mit seinem Song »Die Sonne« hören werden. Dann folgt Tani mit ihrer Interpretation von »Seemann, deine Heimat ist das Meer« und Geburtstagskind Nummer 3 in dieser Runde ist dann Hannes, der vom wunderschönen Bodensee erzählt. Happy Birthday, Teil 1.

Weiter geht es mit den Geburtstagen der Woche und da gehen jetzt auch hier übers Radio nochmals nachträglich viele liebe Grüße und Glückwünsche an meine Kollegin Casey Neumann und dann an den unverwechselbaren Hein Simons, den viele von euch sicherlich noch als Kinderstar Heintje in Erinnerung haben. Wir hören in dieser Geburtstagsrunde also Casey Neumann mit Viertel nach Glück und im Anschluss dann Hein Simons mit Wo meine Sonne scheint. Happy Birthday, Teil 2.

Ebenfalls Geburtstag feierte in dieser Woche die österreichische Sängerin Daniela Urich, welche wir gleich mit ihrem Song »Da waren doch mal Schmetterlinge in meinem Bauch« hören werden. Happy Birthday, liebe Daniela. Und auch Andreas Bergersbacher hat die Kerzen auf seiner Geburtstagstorte ausgepustet. Und auch für dich, lieber Andreas, herzlichen Glückwunsch und liebe Grüße auch an deinen Schatz Claudia Adel von hier aus. Andreas Bergersbacher hören wir dann mit einem seiner Songs, nämlich »Mitten im Regen«, den es ja im Sommer auch ab und zu mal geben sollte. Doch zuvor geht natürlich auch heute ein herzliches Happy Birthday an euch alle, die ihr in dieser Woche ebenfalls euren Geburtstag gefeiert habt. Viel Gesundheit, viel Glück und viel Liebe für euer neues Lebensjahr.

Es gibt Songs, die man einfach hört. Und es gibt Songs, die den Zündschlüssel gleich mit umdrehen. Mit ihrer neuen Single Love Highway schenkt Patricia Laras dem Sommer seinen Soundtrack. Ein Song, der sich anfühlt wie warme Abendsonne auf der Haut, kilometerlange Straßen am Horizont und das unbeschreibliche Gefühl, dass alles möglich ist, solange man einfach weiterfährt. Und nach der Neuauflage seines Klassikers Sommer in der Stadt gibt Wolfgang Petri seinen Fans gleich den nächsten Grund zur Freude. Mit Morgengold veröffentlicht die Schlagerlegende eine brandneue Single. Der Titel ist der nächste Vorbote des Jubiläumsalbums Ein Leben lang, das Ende September anlässlich seines 50. Bühnenjubiläums erscheint.

Andrea Berg ergänzt ihr Best-of-Record-Album um einen neuen Song. Das kann uns keiner nehmen, eröffnet die zweite CD mit Hits und Kultschätzen seit 2001. Seine Weltpremiere feierte der Titel beim 21. Heimspiel Kult Open Air in Asbach. Den Text schrieb Andrea Berg selbst, Musik und Produktion stammen von René Baumann, Alexander Strasser und Alex White. Inhaltlich dreht sich alles um eine ziemlich direkte Aufforderung. Das Leben nicht länger auf später verschieben, weniger auf das Gerede anderer geben und den Augenblick nutzen. Andrea Berg selbst nennt den Titel eine Lizenz zum Spaß haben. Und auch Steffen Sturm veröffentlichte einen brandneuen Song, in dessen Mittelpunkt ein Mann steht, der jeden Morgen dieselbe Bäckerei besucht. Natürlich kauft er Kaffee und Brötchen, doch der eigentliche Grund für seinen Besuch ist die sympathische Verkäuferin hinter der Theke. Ihr Lächeln genügt, um seine Fantasie auf Reisen zu schicken. Während sie routiniert die nächsten Bestellungen entgegennimmt, malt er sich bereits das große Glück aus. Aus einem kurzen Blick wird in Gedanken ein Rendezvous, aus einem Heißgetränk beinahe eine Liebeserklärung. Doch hört einfach dann selbst. Coffee to go, die neue Single von Steffen Sturm.

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1: Die Schlagerpiloten fliegen wieder. Mit einem brandneuen Album an Bord führt sie ihr Weg diesmal an die Laguna Blue. Sie nehmen uns mit auf ihre musikalische Reise über die Iberische Halbinsel, wo sie so manche spanische Nacht erleben, Bella Napoli bis Koh Samui. Sie erzählen von Pretty Woman, dem Treffen mit einem teuflischen Engel und was man so erleben kann, wenn das ein oder andere Gläschen Limoncello im Spiel ist. Ich darf euch heute zwei Songs aus diesem neuen Album der Schlagerpiloten hier im Powerplay der Woche spielen und beginne mit dem Titelsong Laguna Blue. Hier sind die Schlagerpiloten.

Du hast mein Wort. Die ebenfalls brandneue Single von Vanessa Neigert war das soeben. Und passender könnte ein Songtitel nicht sein, denn auch Nadine Ehrlich hat Ja gesagt zum Heiratsantrag von Julian Fliege. Und das direkt in der Giovanni Zarella Show, welche am 8.8. im Mainzer Fernsehgarten aufgezeichnet wurde. Nun werden einige von euch sagen, toll, andere schön, aber wer die Namen der beiden kennt, der weiß auch, dass Julian und Nadine als Schlagerduo Neonlicht gemeinsam auf der Bühne stehen. 2021 wurden sie im Rahmen eines Schlagercastings im ZDF-Fernsehgarten als Duo formiert und seither von Giovanni Zarella gefördert. Nachdem Julian und Nadine anfangs nach eigenen Angaben nur befreundet waren, machen sie im November 2023 ihre Beziehung öffentlich und damals erklärten sie, wir wohnen zusammen und ja, wir sind ein Paar. Dass Julian ausgerechnet in einer ZDF-Show auf dem Lerchenberg um Nadines Hand anhielt, passt zur Geschichte von Neonlicht. Zu sehen ist die Giovanni Zarella Show, die große Sommerparty, übrigens am 29. August um 20.15 Uhr im ZDF. Du und ich heißt passenderweise dazu jetzt der Song der beiden und mein lieber Labelkollege Uli Schwinge ergänzt dann musikalisch und weise, versprich mir den Tanz.

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2: Wir haben uns wieder etwas überlegt für einen neuen Schlagerdreier, schrieb mir meine Görlitzer Musikredaktion dieser Tage. Diesmal haben wir uns wieder einige Reiseziele herausgesucht, auch wenn man da vielleicht nie hinkommt, aber mit Musik kann man sich dahin träumen. Wieder eine sehr schöne Idee von Christian und Thorsten und so kommen hier die Musikvorschläge für den Schlagerdreier dieser Woche. Von Christian, der Fernando Express mit Holiday in Montego Bay. Von Thorsten, der unvergessene Bernd Klüver mit Keine Angst, so ist Mallorca. Und als dritter Vorschlag von den beiden, der ebenfalls unvergessene Rex Gildo mit Copacabana. Also, die Sitze bitte in eine aufrechte Position, die Tische hochklappen, anschneiden bitte und wir starten in die Schlager-Dreier-Reise. Ja, wenn wir gestartet sind, darf natürlich auch getanzt werden.

Von der Copacabana geht es wieder zurück nach Mallorca und hier präsentiert uns Anja Nova ihre brandneue Single, in der sie sich einer ganz besonderen Liebe widmet. Anders als bei vielen ihrer bisherigen Veröffentlichungen steht diesmal kein Mensch im Mittelpunkt, sondern die Baleareninsel selbst. Seit Jahren verbindet die Sängerin persönliche Erinnerungen mit Mallorca und genau diese Einflüsse fließen in den Song ein. Wer selbst schon einmal mit gemischten Gefühlen am Flughafen Abschied von Mallorca genommen hat, wird sich in vielen Zeilen wiederfinden. Statt die Insel nur zu beschreiben, rückt der Song das Lebensgefühl in den Vordergrund, das viele Besucher mit ihr verbinden. Und im Anschluss erzählt uns meine liebe Kollegin Anja Behrendt aus der Oberlausitz von einer anderen Insel in dem tollen Song Die Insel aus ihrem 2022 veröffentlichten Erfolgsalbum Seelenanker.

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1: Im April 1976 traten Hans Kreuzmeier und Josef Krasnitzer, besser natürlich bekannt als Waterloo und Robinson, in einem schrillen Bühnenoutfit für Österreich beim Eurovision Song Contest in Den Haag an. Ihr Song »My Little World« belegte dort den 5. Platz der Gesamtwertung und damit das bis dahin beste österreichische Resultat seit Udo Jürgens Sieg im Jahr 1966. Die dann deutsche Version »Meine kleine Welt«, von den beiden selbst getextet, wurde im Laufe des Jahres ein absoluter Radio- und Hitparadenerfolg und so traten sie auch in der ZDF-Hitparade auf und belegten dort in der letzten Sendung vor der Sommerpause den 2. Platz. Meine kleine Welt, Waterloo und Robinson aus dem Jahr 1976.

0: So, habt ihr die Badehose schon eingepackt für morgen? Oder geht es vielleicht heute noch direkt ans Wasser? Die Aufforderung nach der Badehose kam soeben von Romy, welche diesen Song, geschrieben von Gerhard Fröbes und seiner Tochter Conny, im Original gesungen von den Schöneberger Sängerknaben, im vergangenen Jahr neu aufgenommen hat. Eine Verbindung zwischen modernen Schlagerklängen und einer emotionalen Liebesgeschichte präsentiert uns jetzt Timo mit seinem brandneuen Song Für immer. Mit der neuen Veröffentlichung setzt der Sänger seinen erfolgreichen musikalischen Weg fort und präsentiert einen modernen Schlager, der Gefühl, Energie und Leidenschaft auf gelungene Weise miteinander verbindet. Und auch Vincent Groß und Tim Peters haben einen neuen Song am Start, der mit viel Humor die klassische Ausrede beim Dating oder auf Partys aufgreift, bei der man eigentlich in eigener Sache nachhakt, aber vorgibt, die Frage für jemand anderes zu stellen. Ich frage für einen Freund. Gleich im Anschluss an Für immer von Timo.
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1: 7 Jahre ist es mittlerweile her, dass die Schlagerpiloten das erste Mal in die Luft gingen. Ihr erstes Album »Lass uns fliegen« landete auf Anhieb auf Platz 3 der deutschen Albumcharts. Seitdem konnten sie sich 9 weitere Male in den Top 10 platzieren. Ihr Weihnachtsalbum schaffte es auf Platz 13 und der Longplayer Rio sogar bis auf den Chartgipfel Platz 1. Doch Kevin Marx und Stefan Peters ruhen sich nicht auf dem Erreichten aus. Voller Spaß und Elan und Energie sind sie unermüdlich auf der Suche nach neuen Destinationen, Melodien, Geschichten und Träumen für ihre musikalische Weltreise. Dass sie dabei so einiges erleben, bringt das Leben mit sich. Mit Laguna Blue, Sterne überm Paradies, ist ihnen nun ein grandioses neues Album gelungen, mit dem sie ihr Publikum wieder begeistern werden. Hier ein weiterer Song aus diesem Album der Schlagerpiloten. Wieso? Warum?

Meine liebe Kollegin und Freundin Niki Schubert ist derzeit wieder im Studio und wir können uns schon jetzt mit Sicherheit auf einen tollen neuen Song von ihr freuen, der demnächst dann erscheinen wird. Wann genau, kann ich euch derzeit noch nicht sagen, denn so ein Song braucht auch immer seine Zeit. Und davon singt jetzt Niki Schubert.

Ja, viele von uns wünschen sich in besonderen Situationen, im Urlaub, bei Freunden und natürlich in der Liebe, Zeit, die nie vergeht. Danke, dass meine neue Musical-Radio-Version dieses Klassikers meiner und vielleicht auch eurer Jugend so gut bei euch ankommt. Und Zeit, die nie vergeht, wünschen sich, und das schreibt ihr mir auch ganz oft und lieb, auch einige unter euch in Bezug auf Bogarts Schlagershow bei eurem Lieblingsradio. Dies ist in diesem Zusammenhang leider nicht möglich, aber zumindest kann ich euch heute ein Happy End anbieten in musikalischer Form der brandneuen Single meiner lieben Kollegin Angelika Martin, mit der sie den dritten und letzten Teil ihrer musikalischen Trilogie veröffentlicht und nunmehr das große Finale folgt, und zwar genau so, wie es sich das Publikum in einem Voting gewünscht hat, mit einem echten Happy End. Angelika Martin schließt damit die Geschichte zwischen zwei Menschen ab, die zunächst Freunde waren, sich nach einem One-Night-Stand jedoch ineinander verliebten. Plötzlich stehen beide vor der entscheidenden Frage: Soll ihre Freundschaft bestehen bleiben oder wagen sie den Schritt in eine gemeinsame Beziehung? Hört einfach selbst. Happy End von Angelika Martin.

0: Und darum wird beim Happy End im Film gewöhnlich abgeblendet, schrieb einst Kurt Tucholsky. Und auch ich blende jetzt die Musik ab, die Lichter hier im Studio aus und mache Platz für meine tollen Kolleginnen und Kollegen bei euren Lieblingsradios. Das war die 147. Ausgabe von Bogarts Schlagershow. Danke, dass ihr wieder eingeschaltet habt. Ich wünsche euch ein schönes weiteres Sommerwochenende. Denkt daran, in 5 Monaten haben wir schon wieder Mitte Januar. Aber vorher hören wir uns natürlich hier gern wieder, wenn ihr möchtet, schon am kommenden Wochenende. Bleibt oder werdet gesund, genießt eure Ferien oder die kühlen Abende nach der Arbeit. Passt bitte gut auf euch und eure Lieben auf und wie immer, bleibt im Rhythmus. Alles Liebe, euer Ralf Bogart.
1: Naja, es heißt ja immer, Erschöne muss mal ein Ende haben.
2: Richtig, aber was hat das mit der Show zu tun?

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1: Im Studio Anna Löwer. Schönen guten Morgen. Die Bundesregierung spricht Klartext nach dem Drohnenvorfall am Flughafen Leipzig-Halle und macht Russland dafür verantwortlich. Bundesinnenminister Dobrindt betonte:
2: Wir betrachten Leipzig nicht als ein einzelnes Ereignis, sondern sehen das im Zusammenwirken mit weiteren hybriden Aktionen. Wir gehen davon aus, dass Deutschland das Ziel weiterer hybrider Angriffe Russlands ist.
1: Gleichzeitig kündigte die Regierung weitere Strafmaßnahmen gegen Russland an. So wird etwa das russische Generalkonsulat in Bonn geschlossen. Russische Staatsbürger werden bei der Einreise noch stärker kontrolliert. Russland hat inzwischen auf die deutschen Sanktionen reagiert. Präsident Putin bezeichnete diese als groben Fehler. Und aus dem russischen Außenministerium hieß es am Abend, Berlin habe nur einen Vorwand gesucht, gegen Russland vorgehen zu können. Mit dem versuchten Sprengstoffanschlag habe man nichts zu tun. Bei Volkswagen könnte die Zukunft von 4 deutschen Werken besiegelt sein. Nach Informationen der Wirtschaftswoche hat der Vorstand einstimmig beschlossen, die Produktion in Emden und Zwickau 2031 auslaufen zu lassen. In Hannover soll ein Jahr später Schluss sein, am Audi-Standort Neckarsulm 2034. VW selbst bestätigt die Pläne bislang nicht. Betriebsrat und IG Metall kündigen massiven Widerstand an. Am Freitag soll der Aufsichtsrat über die Sparpläne beraten. Die steigenden Wohnkosten zwingen immer mehr Mieter in Deutschland zu Einschnitten. Fast jeder Zweite muss bei Freizeit und Urlaub sparen. Zu diesem Ergebnis kommt der Deutsche Mieterbund in einer Umfrage. Fast jeder Dritte sorgt sich, die Miete bald nicht mehr bezahlen zu können. Borussia Dortmund hat im DFB-Pokal den Fünftligisten HEBC Hamburg rausgeworfen. 5:0 stand es zum Schluss für die Dortmunder.
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3: Mit KI-Support. Wolkig ist es heute Morgen und im Norden kann es auch mal regnen, vereinzelt mit Gewitter. Sonst geht's mit Sonne und Wolken weiter, meist trocken. Nur in den Alpen kann ab und zu ein Schauer dabei sein. Die Höchstwerte liegen bei 19 bis 26 Grad. Morgen bleibt's im Norden eher grau und nass, im Süden weiter trocken, maximal 28 Grad.

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1: Im Studio Jana Klonikowski. Schönen guten Morgen. Die Spur der Sprengstoffdrohne vom Flughafen Leipzig-Halle führt nach Russland. Zu diesem Schluss kommt jetzt auch die Bundesregierung. Russland tritt unserem Land mit offener Feindseligkeit entgegen, sagte Außenminister Wadephul. Und er kündigte neue Strafmaßnahmen gegen Russland an.
2: Das russische Generalkonsulat in Bonn wird zum 18. September geschlossen. Der Vertrag über das russische Haus in Berlin wird gekündigt. Wir werden in der Europäischen Union neue Listungen von Personen aus Russland im Kontext hybrider Angriffe vorschlagen. Wir verschärfen die Einreisekontrollen für russische Staatsangehörige.
1: Russland hat inzwischen auf die deutschen Sanktionen reagiert. Präsident Putin bezeichnete sie als groben Fehler. Aus dem russischen Außenministerium heißt es, Berlin habe nur einen Vorwand gesucht, um gegen Russland vorgehen zu können. Mit dem versuchten Sprengstoffanschlag habe man nichts zu tun. Das Aus von 4 deutschen VW-Werken rückt offenbar näher. Nach Informationen der Wirtschaftswoche hat der Vorstand einstimmig beschlossen, die Produktion in Emden und Zwickau 2031 auslaufen zu lassen. In Hannover soll 2032 Schluss sein, am Audi-Standort Neckarsulm 2034. VW selbst bestätigt die Pläne bisher nicht. Betriebsrat und EG Metall kündigen massiven Widerstand an. Am Freitag soll der Aufsichtsrat über die Sparpläne beraten. Mit der Reform der Einkommensteuer will die Bundesregierung viele Menschen in Deutschland entlasten. Heute will das Kabinett das Ganze auf den Weg bringen. Der Grundfreibetrag soll steigen, ebenso das Kindergeld. Eine Familie mit 2 Kindern und einem Jahreseinkommen von 60.000 Euro soll damit gut 600 Euro mehr am Ende in der Tasche haben. Zur Finanzierung will die Regierung unter anderem die Reichensteuer erhöhen. Die Sensation für den Underdog ist ausgeblieben. Borussia Dortmund war für den Fünftligisten HEBC Hamburg in der ersten Runde des DFB-Pokals dann doch mindestens eine Nummer zu groß. Mit 5:0 siegte der BVB im Hamburger Volksparkstadion.
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3: Mit KI-Support. Wolkig ist es heute Morgen und im Norden kann es auch mal regnen, vereinzelt mit Gewitter. Sonst geht's mit Sonne und Wolken weiter, meist trocken. Nur in den Alpen kann ab und zu ein Schauer dabei sein. Die Höchstwerte liegen bei 19 bis 26 Grad. Morgen bleibt's im Norden eher grau und nass, im Süden weiter trocken, maximal 28 Grad.

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1: Im Studio Jana Klunikowski. Schönen guten Morgen. Die Spur der Sprengstoffdrohne vom Flughafen Leipzig-Halle führt nach Russland. Zu diesem Schluss kommt jetzt auch die Bundesregierung. Russland tritt unserem Land mit offener Feindseligkeit entgegen, sagte Außenminister Wadephul und er kündigte neue Strafmaßnahmen gegen Russland an.
2: Das russische Generalkonsulat in Bonn wird zum 18. September geschlossen. Der Vertrag über das russische Haus in Berlin wird gekündigt. Wir werden in der Europäischen Union neue Listungen von Personen aus Russland im Kontext hybrider Angriffe vorschlagen. Wir verschärfen die Einreisekontrollen für russische Staatsangehörige.
1: Russland hat inzwischen auf die deutschen Sanktionen reagiert. Präsident Putin bezeichnete sie als groben Fehler. Aus dem russischen Außenministerium heißt es, Berlin habe nur einen Vorwand gesucht, um gegen Russland vorgehen zu können. Mit dem versuchten Sprengstoffanschlag habe man nichts zu tun. Das Aus von 4 deutschen VW-Werken rückt offenbar näher. Nach Informationen der Wirtschaftswoche hat der Vorstand einstimmig beschlossen, die Produktion in Emden und Zwickau 2031 auslaufen zu lassen. In Hannover soll 2032 Schluss sein, am Audi-Standort Neckarsulm 2034. VW selbst bestätigt die Pläne bisher nicht. Betriebsrat und EG Metall kündigen massiven Widerstand an. Am Freitag soll der Aufsichtsrat über die Sparpläne beraten. Mit der Reform der Einkommensteuer will die Bundesregierung viele Menschen in Deutschland entlasten. Heute will das Kabinett das Ganze auf den Weg bringen. Der Grundfreibetrag soll steigen, ebenso das Kindergeld. Eine Familie mit 2 Kindern und einem Jahreseinkommen von 60.000 Euro soll damit gut 600 Euro mehr am Ende in der Tasche haben. Zur Finanzierung will die Regierung unter anderem die Reichensteuer erhöhen. Die Sensation für den Underdog ist ausgeblieben. Borussia Dortmund war für den Fünftligisten HEBC Hamburg in der ersten Runde des DFB-Pokals dann doch mindestens eine Nummer zu groß. Mit 5:0 siegte der BVB im Hamburger Volksparkstadion.
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3: Mit KI-Support. Wolkig ist es heute Morgen und im Norden kann es auch mal regnen, vereinzelt mit Gewitter. Sonst geht's mit Sonne und Wolken weiter, meist trocken. Nur in den Alpen kann ab und zu ein Schauer dabei sein. Die Höchstwerte liegen bei 19 bis 26 Grad. Morgen bleibt's im Norden eher grau und nass, im Süden weiter trocken, maximal 28 Grad.

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alles österreichische Melodie im Toller Toller Art und ja, Formation und Arrangement. Herzlich willkommen in dem Sinne zu Ishi Melodie und ihr merkt es, heute wird es ein bisschen volkstümlicher als die letzten 2-3 Mal. Ich glaube, das ist euch sicherlich erlebt und da kennt euch alle gerne die Art von Musik. Am Mikrofon, wie immer, Vanessa Grand und ihr wisst, die Musik liegt ja mir sehr am Herzen. Da bin ich aufgewachsen, da bin ich dabei, immer noch. Ich liebe sie immer noch, wenn Veranstaltungen anders sind. Ja, aber die Zeiten ändern sich, aber die Volksmusik, die bleibt und die lebt. Und darum würde ich sagen, wir gehen genau mit dem Stil Musik weiter. Und ich wünsche euch jetzt viel Vergnügen für die nächsten 90 Minuten. Hier der Madel, grüß mir mein Heimatland.

Jacklinger Boom, wenn der Mond am Himmel steht. Fast sicher ein, ja, 35-40-jähriges Lied. Und alle, die in der Szene ein bisschen beheimatet sind, die die Volksmusik und die Oberkellermusik lieben, die kennen das. Mhm. Und sie lieben den Titel. Es ist, aber ganz ehrlich gesagt, ein wunderbarer Titel. Wir bleiben in der Volksmusikrichtung und gehen weiter zu Irmgard und Ronny. Der Herzl-Porsche. Ja, aber in der Volksmusik spielt die Liebe eine große Rolle.

Und seine Oberkreinerie tue ich jetzt einmal in slowenischer Art, ja, in der ihrer Heimatsprache. Und wir haben in letzter Zeit gehört, um Sascha Avsenik, geht es besser? Ende Jahr darf er wieder mit Akkordeon auf der Bühne stehen. Ich glaube, das ist die schönste Nachricht für ihn selber. Wir fahren weiter mit Volkslied und Schlager jetzt. Wir kommen da ein bisschen in einen Mix drin zwischen Volksmusik und Schlager. Und da sind die Südtiroler Spitzbuben natürlich die Band schlechthin. Wir sind die Kinder der Alpen. Ein schöner Titel, ein alter Titel, in Erinnerungen schwelgen.

Hela stille kern, die Alpenfriedenboom, eine uralte Melodie, aber man hört sie immer noch gern. Musikalisch, da kommen wir jetzt zurück in die Schweiz, in dieses Land, wo übrigens letzte Woche der Nationalfeiertag gefeiert hat. Während der von viel Tradition erleben, gute Musik genießen, gute Abende genießen und vor allem viel Ansprachen. Und darum gibt es jetzt Musik vom Duo Barbados, was leider auch nicht mehr so gibt, Vater und Sohn. Sie haben sich für andere Wege entschieden, aber trotzdem, je bei dir, spielen wir schon natürlich noch. Wenn zwei das gleiche träumen. Aus Bern, auch in der Show, du Barbados.

Spiel noch einmal für mich, Habanero. Wer kennt die Melodie nicht? Und wunderschön, immer wieder mal solche Oldies zu hören. Ein Oldie aus meiner Region kehren wir jetzt. Da hat es nämlich damals eine tolle Band gegeben, die hat sich Trias genannt, ist ein Trio gewesen und hat jedes Wochenende irgendwas gespielt, sei es Hochzeiten, sei es öffentliche Veranstaltungen. Also ich würde sagen, locker 150 Mal im Jahr sind sie unterwegs. Ja, und ihr wisst, alle Zeiten ändern sich und alles geht einmal vorbei, aber trotzdem spielen wir jetzt hier einen Titel von ihnen. Nimm mich mit, die Gruppe Trias.

Power aus der Schweiz, deine himmelblauen Augen. Ich mache ja in letzter Zeit sehr viel musikalische Ausflug nach Südtirol. Südtirol ist ein wunderschönes Land, nicht nur von der Natur, ist es recht paradiesisch, sondern auch von der Musik her. Da hat es so unzählige gute Musiker, Musiker, die noch mit Leidenschaft das uns eben und nicht nur wegen Geld oder wegen Dollarzeichen. Und Südtirol ist aber auch ein Land, das einem ein ganz spezielles Gefühl gibt. Alexander, ihr, wie singt das Land? Und das wollte ich eben jetzt nicht verschwiegen. Südtirol, du bist mein Land.

war es nur ein Sommerflirt hier von den Calimeros, aber natürlich auch unsere gesungen vom Edgeland Express, mittlerweile Tiroler Herz. Und das ist jetzt eine ganz lange Runde, viel Musik gewesen. Aber einfach schön mal ein bisschen zum Genießen, ohne langes Gerede. Jetzt aber geht's weiter natürlich mit guter Musik. Wir haben noch viel Zeit. Ich schicke dir ein Liebeslied. Tja, mit Musik kann man so viel ausdrücken. Das machen jetzt hier die Kassler der Spatzen.

Erste, dritte mit Heimat. Ja, erste, dritte sind die Formation schlechthin in der Schweiz. Und sie haben es wirklich geschafft, der Ländler, der Volksmusik, der Jodel wieder so populär zu machen, dass auch die Jungen das wieder gerne hören. Das ist wirklich etwas sehr, sehr Wertvolles. Erste, dritte mit Heimat. Und somit sind wir jetzt vom Schlager wieder ein bisschen weggekommen. Zurück zur Volksmusik und da bleiben wir, glaube ich, euch bis zum Schluss von der Sendung. Hier ist Trio Alpin, 3x3 ist

Der Rainer Marsch, das Heimatlandquintett. Und in Österreich ist es so, dass jedes Bundesland seinen eigenen Marsch hat. Und aber in Salzburg ist der Rainer Marsch, in Tirol ist dem Land Tirol die Treue. Ich rede nicht mehr lang, es gibt die Musik. Tiroler Madel!

Die jungen Zillertaler, ja, das ist unser Land. Und welches Name hält Zillertaler? Ich komme aus dem schönen Zillertal. Und das Zillertal ist eines der musikantenreichsten Täler im Tiroler Land. Ja? Und wahrscheinlich sogar im ganzen Alpenland. Es gibt nie noch so viele Musiker und Musikerinnen. Ich glaube, in jedem Haushalt sind mehrere Instrumente wie im Zillertal. Gut für uns, da können wir immer neue und immer gute Musik. Und genau, Musik ist ja etwas, was uns viel Kraft gibt, was uns unendlich viel bedeutet und wo wir es einfach gut können lassen. Bis dann irgendwann auch mal die Veranstaltungen immer zu Ende sind oder auch unsere Radiosendungen immer zu Ende sind. Und das ist dann immer sehr, sehr schade. Aber wir haben einen kleinen Trost. Nächste Woche ist es wieder soweit und ich freue mich, wenn ihr dann euch wieder einschaltet. Aber für heute, dann verabschiede ich mich. Und ich habe vorhin gesagt, Musik tut gut, Musik hält zusammen und Musik macht, dass wir eine grosse Familie sind. Und mit diesem Titel können wir uns verabschieden. Am Mikrofon war Vanessa Grant. Ade miteinander.

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1: Mit KI-Support. Viele Wolken gibt's heute Morgen. Im Norden und Nordwesten regnet's auch mal und vereinzelt kann ein Gewitter aufziehen. Sonst wechseln sich Sonne und Wolken ab und oft bleibt's trocken. Die Höchstwerte liegen heute zwischen 19 und 26 Grad. Morgen weiter viele Wolken mit etwas Regen. An der Küste auch mal kräftiger, maximal bis 28 Grad.

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1: Im Studio Jana Klonikowski. Schönen guten Morgen. Erneuter Angriff auf die Stromversorgung in Deutschland. An einem Umspannwerk in der Nähe von Köln sind mehrere Leitungen ausgefallen. Die Polizei geht nicht von einer technischen Störung, sondern von einer vorsätzlichen Tat aus. Erst gestern hatte es einen Anschlagsversuch auf ein Umspannwerk in Brandenburg gegeben. Landesinnenminister Redmann forderte im ZDF einen besseren Schutz für die Infrastruktur.
2: Wir müssen hier schnell nachrüsten. Wir müssen schnell dafür sorgen, dass die Betreiber ihre eigenen Einrichtungen besser sichern können. Auch mit Befugnissen, die gegenwärtig nur die Polizei hat. Was ich damit meine, ist die Befugnis, beispielsweise Drohnen abwehren zu können. Die Befugnis, auch intelligente Videoüberwachung einsetzen zu können. Man kann nicht neben jeden Hochspannungsmasten einen Polizisten stellen.
1: Die Bundesregierung will nach dem Drohnenvorfall am Leipziger Flughafen ein deutliches Signal an Russland senden. Unter anderem sollen russische Staatsbürger bei der Einreise stärker kontrolliert und das russische Generalkonsulat in Bonn geschlossen werden. An den Maßnahmen gibt es bereits Kritik. Für die einen sind sie zu schwach, andere finden sie übertrieben. Dazu sagte Außenminister Wadefuhl im ZDF.
3: Wenn wir nicht reagiert hätten, dann hätte Russland sich ja geradezu eingeladen gefühlt, weiterzumachen. Also wir sind sicher, wir tun alles, was möglich ist, um dieses Land zu schützen. 100%igen Schutz gegen ein Land wie Russland gibt es nicht. Aber Russland wird jetzt wissen, dass Deutschland entschlossen ist.
1: Das Aus von 4 VW-Werken in Deutschland wird immer wahrscheinlicher. Laut Wirtschaftswoche hat der Vorstand das gestaffelte Produktionsende in Emden, Hannover, Zwickau und Neckarsulm ab 2031 beschlossen. Betriebsrat und IG Metall kündigen bereits heftigen Widerstand an. Am Augsburger Hauptbahnhof hat es heute früh eine Explosion gegeben. Laut Polizei ist in einem Durchgang ein unbekannter Gegenstand in die Luft geflogen. Der Bahnhof wurde großräumig abgesperrt. Die Polizei ist im Großeinsatz. Die Hintergründe sind noch völlig unklar. Die Sensation für den Underdog ist ausgeblieben. Borussia Dortmund war für den Fünftligisten HIBC Hamburg in der ersten Runde des DFB-Pokals dann doch mindestens eine Nummer zu groß. Mit 5:0 siegte der BVB im Hamburger Volksparkstadion.
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4: Mit KI-Support. Viele Wolken gibt's heute Morgen. Im Norden und Nordwesten regnet's auch mal und vereinzelt kann ein Gewitter aufziehen. Sonst wechseln sich Sonne und Wolken ab und oft bleibt's trocken. Die Höchstwerte liegen heute zwischen 19 und 26 Grad. Morgen weiter viele Wolken mit etwas Regen. An der Küste auch mal kräftiger, maximal bis 28 Grad.

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Ein Sommer wie damals. Ja, wir erinnere ich immer wieder gerne zurück. Aber dieser Sommer, der wird euch in Erinnerung gehen, vor allem als einer der heißesten Sommer. Brennholz, die Gruppe hat angefangen, wo die Sendung Easy Melodie. Und ihr merkt, es ist heiß, es ist Sommer, es ist gute Luna. Und die gute Luna wählt ich eben zu euch. In den nächsten 90 Minuten, nämlich über den Sender. Wenn wir ja alle immer sagen, huff, es ist so warm, würde ich sagen, wir nutzen die Wärme, wir nutzen das Schöne, weil irgendwann wird es wieder kalt, das wissen wir alle. Und darum genießen wir jetzt euch mit viel, viel Musik und guter Stimmung. Ja, am Mikrofon ist natürlich wie immer Vanessa Grant und auch ich liebe den Sommer. Ich bin jetzt weniger der Regotyp, obwohl es das in der Natur euch braucht. Aber jetzt der Sommer, wenn es warm ist, wirklich warm ist, ich genieße es ganz, ganz fest. Und darum, ich bin ja eine Frau, passt aber der nächste Titel ganz, ganz gut dazu. Der Sommer tut den Mädchen gut. Stimmt doch, eigentlich tut er ihn schon gut. Aber ich freue mich, ich gebe das gerade nochmal so eine positive Energie. Wir sind die Südtiroler Spitzbum und ich wünsche euch jetzt viel Vergnügen und gute Unterhaltung. In den nächsten 1,5 Stunden.

Ria Melody, ich sehe den Sommer in deinen Augen. Und wenn wir ehrlich sind, im Sommer haben wir doch alle ein bisschen eine andere Lüne, eine positive Lüne und euch ein Strahlen in eure Augen.

Wenn der Sommer heute die Zeit der Liebe ist, man weiß ja nie. Aber schön ist es allemal. Und dann natürlich ist die Sommerzeit auch die Zeit, wo wir gerne in die Ferien gehen. Für einen sind wir kein so erfahren die Wärme, nicht über die Wärme mit uns, aber mal ein bisschen weg von der Heimat. Tut euch gut. Der Rudi Giovannini, wir sind von einem wunderschönen Ort, und zwar vom Lago di Garda.

alles gut in Kastelruth. Ja, Norbert Wier und seine Mandel. Norbert Wier hat sich wieder sehr gut erholt von seiner grossen Herzoperation. Und er ist halt ein Mann, ein einfach auf dem Boden geblieben, mit beiden Beinen am Boden geblieben und natürlich auch ein sehr starker Familienmensch. Er schätzt den Erfolg, er schätzt seine Fans und er weiß auch, was eben Gesundheit bedeutet. Und Musik ist ein Mann, so darum ist er auch wieder so schnell relativ zurückgekommen auf die Bühne zu seinen Fans. Ja, bald ist er schon wieder zu Fest. Die Open Air ist durch ein riesen Erfolg. Aus Südtirol kommen sowieso sehr gute Interpretinnen und Interpreten. Alle sehen wir nicht mehr vor der Bühne, sondern andere mal heute Pelsi. Sie ist mit ihrem Sohn einmal nochmal mit einem Titel auf die Bühne gestanden, im Fernsehen gekommen, aber jetzt ist schon wieder ein bisschen in den Hintergrund getreten. Aber sie hat damals, wenn sie sehr aktiv war musikalisch, vor allem eins gehabt. Nicht nur Lust auf Musik, sondern auch Lust auf Sommer. Hier ist die Pelsi.

Melanie Payer mit einem wunderschönen Kompliment. Du tust mir gut. Ja, ich würde sagen, solche Komplimente machen wir viel, viel zu wenig. Oder wann habt ihr das letzte Mal getraut, jemandem so etwas zu sagen, dass einem die Person gut tut? Ich kann es auch raten. Es ist wirklich eine gute Sache, wenn man das einmal macht. Und ich glaube, es kommt sehr gut wieder in Zug. Jetzt ist es aber Zeit hier für eine Neuvorstellung. Das Tiroler Duo Sommerwind, Martin und Sandro Sommerauer, ich muss ganz ehrlich sagen, für mich ganz ein neuer Name. Aber sie haben jetzt eine wunderbare Single rausgebracht. China, so heisst der Titel. Und das ist ein luftiger Partyschlager über Sonne und Strand und natürlich pures Urlaubsgefühl. Der Clou von dem Titel, muss einige in China, da denken wir direkt an eine Freude. Aber in Tod und Wahrheit besingen die beiden ihre Yacht, die China heisst. Also ein bisschen Augenzwinkern und das Doppelspiel, das natürlich sofort im Ohr bleibt und Fernweh weckt. Vor allem bei denen, wo, ja, wie die, die von der Ferien zurück sind, aber die euch bald in die Ferien fahren. Ich würde sagen, wir hören drei Sommerwind, Martin und Sandro Sommerauer aus Tirol, mit ihrem brandneuen Titel, und zwar China.

China, die erste neu vorstellen, KPI ist Melodie heute, und zwar vom Duo Sommerwind. Und wisst ihr was? Ich habe vorher etwas nicht erzählt. Das Duo Sommerwind, das ist ein Vater-Sohn-Projekt. Ja. Der Martin, der hat früher im Duo gespielt, das Tiroler Alpen-Gigolo. Und dann hat es geheißen, ja, aber jetzt wäre es doch ideal, wenn wir das Vater-Sohn-Projekt wieder starten. 2022 ist dann so weit gewesen. Und jetzt haben sie einen neuen Namen, ein neues Ziel. Dann wollen sie wieder mehr aktiv sein. Wieder mehr unterwegs für euch, mehr Medienpräsenz. Und ich habe noch eine zweite neue Single bei mir hier. Neue Sounds, vertraute Gefühle. Tim Fabian, so heisst der Interpret. Es ist eine Pop-Schlagerstimme. Pop-Schlagerstimme natürlich euch. Aber momentan muss man ganz ehrlich sagen, ja, man kehrt immer wieder ähnliche Arten von Musik. Pop-Schlager ist aktuell. Es klingt leider ein bisschen immer ähnlich, aber nichtsdestotrotz, momentan muss euch mit der Zeit gehen. Wie ging noch mal verliebt sein? Das ist die Beziehungsfrage vom Jahr. Die stellt sich der Tim Fabian. Es ist ein ehrliches Thema, verpackt in einem modernen Tanzbar-Schlagerstil, beziehungsweise Pop-Schlagerstil. Ganz nach dem Motto, pure Lust am Schlager, so singt er mit seiner unverkennbaren Stimme und einer absolut authentischen Performance. Von dem Menschen direkt in Seele. Ja, dann würde ich sagen, hören wir mal drin. Wisst ihr es noch? Wie ging nochmal verliebt sein? Tim Fabian.

Tim Fabian, wie ging nochmal verliebt sein? Eine schöne moderne Popschlager-Melodie. Jetzt kommen wir wieder zu älterer Melodie, und zwar der Oliver Heid aus der grünen Steiermark. Man kennt ihn noch. Er ist bekannt, er ist beliebt. Und er hat natürlich die erste Zeit, wo die Baldauer ohne den Didi zu uns kam, immer wieder mal Auftritte für ihn übernommen. Als Sänger, also eigentlich als die Titelsänger, wo der Didi damals gesungen hat. Und übrigens eine gute Nachricht von Didi. Er ist letztens gerade bei einem Konzert wieder mit auf der Bühne gestanden. Wenn es so weit wird sein, dass er wieder ganz bei der Baldauer ist, das lehnt die Baldauer ihm offen. Aber schön, schön ist die Musik wirklich so ein Krafttreiber. Und schön haben die Baldauer noch der Freundschaftssinn, wo die Person nicht einfach ausgewechselt gekommen ist, sondern immer noch jetzt dabei ist. Gibt es nicht immer. Ist sehr selten. Euch bin ich in der Musikszene. Ich könnte ein Buch darüber schreiben. Aber jetzt nichtsdestotrotz zurück zum Oliver Heid. Eine wunderschöne Melodie. Lebenslänglich du. Und wir sollten wirklich schauen, dass wir nicht nur für kurzfristig immer zusammen sind, sondern euch länger. Vielleicht sogar lebenslänglich.

Fantasy. Ich schreibe für dich ein Lied um einen Namen. Und der Umstieg ist es ein bisschen, aber wirklich nur ein bisschen ruhiger geworden. Aber erfolgreich sind sie immer noch. Und sie haben ja ganz, ganz, ganz eine grosse, erfolgreiche Zeit gehabt. Vorher habe ich von der Paldauer geredet. Jetzt kehren wir sie euch hier natürlich mit einem tollen Titel. Schaff mir die Hölle nicht auf Erden. Genau das brauche ich aber nämlich nicht.

Grubertaler mit Popschlager. Und wir wissen ja von den Grubertaler, dass sie sowohl volkstümlich als auch modernen Schlager interpretieren auf der Bühne. Will sie immer sagen, wäre ich die Wurzeln nicht vergessen. Eins kann ich noch sagen, sie sind in Planung. Es geht in das Volksmusikalbum. Und auf das Album freue ich mich so sehr, denn genau das ist es, was mir bei den Grubertaler gefällt. Professionelle, super gute Musik, spannende Lieder, aber dann auch noch Volksmusik und parallel der Schlager. Und genau damit haben viele Fans natürlich können noch begeistern. Und begeistern sie auch noch in den nächsten Jahren. Auch wenn jetzt die Junioren nachkommen. Jetzt aber gibt es bei dieser Melodie mal eine Ballade, mal etwas Schönes, etwas Gemütliches. Aber inhaltlich eine wunderbare Melodie. Ist der Joey Heindle schwer zu erklären? So ist es. Es ist vieles im Leben schwer zu erklären. Und genau dann, wenn es um Gefühle geht.

des Höchsten, dass alles, was wir hier tun, eigentlich nichts ist. Ja, nichts von Bedeutung, weil es vergänglich

bin Frieden aus Südtirol, mein Bruder. Ein schöner Text, eine wahre Geschichte übrigens. Und gerade die Alpenfriedenwurm haben immer in ihrer Melodie wahre Inhalte gehabt. Was ihr selbst erlebt habt. Übrigens, die Rose von Südtirol ist ja eine Melodie von ihnen. Wir gehen musikalisch weiter. Ja, es ist Sommer, es ist die Zeit der Liebe, des Zeit des Flirtens. Und ab und zu geht ja dann im Sommer ein Flirten neben. Ja, wo lässt sich da halt ein bisschen hinreisen. Und die Galimeros, die haben einen Titel damals geschrieben worden von der Edgeland Express. Und sie selber interpretieren es aus euch. War es nur ein Sommerflirt oder war es Liebe?

Koffer voller Träume, Alex Reichinger. Wunderschöne Melodie. Und er hat so eine gewisse Art von Schlager zu machen, wo nicht top, top, top modern sind, wo nur so echte, warme Klänge sind und ja, wo einem einfach direkt ja, ansprechen tun. Alex Reichinger, ein Koffer voller Träume. Und ja, im Sommer und die Liebe, manchmal kann schnell gehen, oder? Und Monique, die ist aktuell auch sehr verliebt. Nicht nur in ihren Freund, sondern auch in ihre Vespa. Und ab und zu geht es aber schnell. Und dann kann es sein, dass ein Blick, ein Kuss, drei Worte schon lang.

Rainer Kirsten und Liane, ist immer mal ein Album zusammen aufgenommen. Und das war jetzt gerade ein Titel daraus gewesen. Do you speak English? Honey, I do. Ja, wir kennen alle die Melodien. Wir bleiben ein bisschen mit alten Schlagermelodien, weil die kennen wir alle mitsingen. Und der Gigi Anderson, ja klar. Ein Klassiker von ihm, das ist der Sommernacht in, ja, Rom, ganz genau.

Ein brandneue Melodie von der Francine Jordi. Jetzt gab vor wenigen Wochen oder wenigen Tagen sogar rausgekommen. Nur für eine Sommernacht. Und Francine hat ja mal gesagt, es gäbe kein ganzes Album mehr. Sie machen immer nur mehr Single-CDs. Sind wir gespannt. Und vielleicht nach ein paar Jahren wird dann trotzdem eine zusammengefasst auf der CD. Wissen wir noch nicht, die Zeit geht vorwärts und auch die Medien machen vorwärts. Ja, liebe Hörerinnen und Hörer, es ist schon bald wieder die Sendezeit vorbei und das heisst für mich, dass ich mich von euch verabschieden muss. Schön ist es gewesen, warm ist es gewesen, aber eine super schöne Sommerzeit, ich genieße es voll. Aber die ganz verstreichen und die Hände so, geht ja viele noch Schatten, ein kleines Lüftchen tut immer euch gut. Passet auf euch auf und ich beende jetzt die Sendung mit einem Medley von wunderbare Schlagermelodien, interpretiert von den Musikaposteln. Und würde einfach mich freuen, wenn ihr nächste Woche wieder die einschaltet. Hier bei Easy Melodie, bei Vanessa Grant. Und ich sage jetzt wie jede Woche, ade miteinander.

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1: Im Studio Jana Klonikowski. Schönen guten Tag. Es hat offenbar erneut einen Angriff auf die Stromversorgung in Deutschland gegeben. Betroffen ist ein Umspannwerk in der Nähe von Köln. Dort fielen mehrere Leitungen aus. Einen größeren Stromausfall gab es nicht. Die Polizei geht von einer Sabotagetat aus. Erst gestern war ein Umspannwerk in Brandenburg angegriffen worden. Wer dahinter steckt, ist noch unklar. Brandenburgs Innenminister Redmann fordert deswegen einen besseren Schutz für die kritische Infrastruktur. Bei Volkswagen wird das Aus von 4 Standorten in Deutschland immer wahrscheinlicher, trotz des Widerstands von Betriebsrat und der Gewerkschaft IG Metall. Gisa Weber berichtet.
2: Nach Informationen der Wirtschaftswoche hat der Vorstand einstimmig beschlossen, die Produktion in Emden und Zwickau 2031 auslaufen zu lassen. In Hannover soll 2032 Schluss sein, am Audi-Standort Neckarsulm 2034. VW selbst bestätigt die Pläne bislang nicht. Betriebsrat und IG Metall kündigen massiven Widerstand an. Am Freitag soll der Aufsichtsrat über die Sparpläne beraten.
1: Nach einer Explosion ist der Augsburger Hauptbahnhof komplett abgeriegelt worden. Die Polizei hat noch einen verdächtigen Gegenstand gefunden. Der wird jetzt untersucht. Der Zugverkehr wurde komplett eingestellt. Heute Morgen hatte es an dem Bahnhof eine Explosion gegeben. 2 Menschen wurden leicht verletzt. Mit der Reform der Einkommensteuer will die Bundesregierung viele Menschen in Deutschland entlasten. Heute will das Kabinett das Ganze auf den Weg bringen. Der Grundfreibetrag soll steigen, ebenso das Kindergeld. Eine Familie mit 2 Kindern und einem Jahreseinkommen von 60.000 Euro soll damit gut 600 Euro mehr am Ende in der Tasche haben. Zur Finanzierung will die Regierung unter anderem die Reichensteuer erhöhen. Nachdem sich ChatGPT als Hacker selbstständig gemacht hat, greift OpenAI jetzt durch. Ein neues Modell des KI-Bots soll schädliche Cyberanfragen zuverlässiger ablehnen. Hintergrund ist ein Test im Sommer. Da hatte sich der KI-Bot Zugang zum Internet verschafft und selbstständig einen Hackerangriff durchgeführt.
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3: Mit KI-Support. Sonne und Wolken gibt es heute Vormittag. Oft bleibt's trocken. Nur an der Küste im Norden kann's auch mal regnen und vereinzelt gibt's ein Gewitter. Später geht's ähnlich weiter. Insgesamt werden es 19 bis 28 Grad. Morgen dann im Norden viele Wolken und immer wieder Regen. Im Süden meist sonnig und trocken, maximal bis 29 Grad.

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Sommer in meinem Herzen und Sommer euch hier bei Easy Melody. Herzlich willkommen zu der nächsten weiteren Ausgabe von der Schlager- und Volksmusik-Sendung. Am Mikrofon natürlich wie immer Vanessa Grant und geht's eben auch so wie mir. Im Hintergrund habe ich den Ventilator. Ein bisschen Abkühlung müsse, denn wir haben nicht nur warm vorne, wir haben nicht nur so richtigen Sommer, wir haben warm hier in der Musik, denn diesmal gibt es so richtige Sommersendung. Ich freue mich drauf und ich hoffe euch hier. Am Mikrofon Vanessa Grant, schön seid ihr mit dabei und schön haben wir so viele tolle Interpretinnen und Interpreten, damit wir gute Musik können hören.

Ein alter Klassiker von Wolfgang Petri, Sommer in der Stadt. Wer kennt die Melodie nicht und wer erinnert sich nicht daran? Aber hier jetzt in einer ganz anderen Version, und zwar in der Version von den Caliberos. Schöne Musik, oder? Ja, in der Stadt wird es momentan sehr, sehr heiß, aber wenn man dann aufs Land geht oder ein bisschen in die Berge am Rief geht, da wird es dann schon kühler. Am Abend. Und was gibt es Schöneres als am Abend einen Sonnenuntergang zu sehen? Und am Morgen dann wieder ein Sonnenaufgang. Wenn die Sonne erwacht in den Bergen, das besingen euch Adam und Eve.

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Ja, und wir müssen immer eine Sommerfleek und wir sind schon mit drin. Und das Jahr, die Temperaturen, die sind einfach nur mal wahnsinnig hoch. Da kann ich mich schon lange nicht mehr erinnern, wo wir so hohe Temperaturen haben. Aber wie gesagt, alles Jammer bringt nichts. Wir haben den Sommer. Genießen wir doch der. Und irgendwann wird es wieder kalt, irgendwann wird es wieder Winter. Und Herbst natürlich, wo euch schon immer so weit entfernt ist, wir haben ja schon Ende August, da gibt es da etwas Wunderschönes. Da sind dann nämlich alle Bäume, alle Pflanzen, alles was blüht und macht, wird dann langsam zu goldenbraun. Und da gibt es ja neu die goldenen Berge und die besingen dich jetzt, die Ladiner.

Südtiroler. Und die Südtiroler heißen jetzt wieder ganz, ganz anders. Die heißen Tiroler Herz. Und sie haben jeder Titel gesungen. Sommer in Tirol. Eine eigene Melodie von ihnen beiden. Und schön. Ah, es ist genau die Zeit, wenn ich im Sommerdorf in Südtirol sehe, wenn ich darf, die Musiker besuchen, Zeiten, Stunden genießen und vor allem viel, viel Musik. Und darum gibt es jetzt euch Musik von mir. Ein Sommerfest in meinem Herz, das ist immer da, wenn ich tolle Musik kann hören und euch selber kann musizieren kann.

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Ja, es sind schon Momente gegeben, ich gefunden, das ist so ein romantischer Titel, der los jetzt einfach mehrmals am Tag, wenn nicht sogar am Stück. Ja, man hat ab und zu so einen Ohrwurm. Ich weiß nicht, wie es euch geht. Ich habe momentan auch Ohrwürmer und das sind Melodien, die höre ich einfach ja, vor und zurück. Wenn es geht, jede freie Minute. Aber es darf auch sein, weil genau das tut einem ja gut. Das sind Melodien, die ins Herz gehen. Und das sind meistens dann auch Melodien. Ja, da können wir sich an etwas Schönes erinnern. Erinnert ihr euch, dass ich nicht letzte Woche ein, zwei Neuvorstellungen über das Sender geschickt habe? Und eine war von einem Duo vom Vater und Sohn. Letzte Woche haben wir von der Gina gehört. Und die Gina ist nicht nur erfreut, sondern das ist, ja, es war eine Yacht gewesen. Und jetzt haben wir nun mal eine neue Melodie von dem Vater-Duo, Vater-Sohn-Duo, wo eigentlich ganz anders heisst, sondern Summerwind. Lady Diavolo, so heisst der nächste Titel. Und euch wieder in dem Sinne eine Vorstellung hier bei Easy Melodie.

ein Prosecco zu viel. Ja, das sind die Grubertaler gewesen. Und ich habe es immer wieder gesagt, sie machen einfach tolle Musik. Jetzt gerade sind sie drinnen wieder am volkstümlichen Album und die Schlagermelodien. Immer so ein bisschen zweideutig und mit versteckten Botschaften. Das gefällt mir einfach. Das ist modern, schön und doch nur echt und wirklich urig. Ja, das sind aber die Grubertaler. Wir jetzt wieder ein bisschen mit älterer Musik, dass wir eine Melodie kehren, die wir kennen mitsingen und die wir geniessen können. Sommer, Sonne, Cabrio. Ganz genau, das ist der Gigi Anderson.

Die Schlagerpiloten, mein kleiner Italiener, und wir wissen ja alle, die Italiener sind temperamentvoll. Sie sind da und sie leben das Thema Amore. Und viele Frauen wollen sich natürlich da ein bisschen um den Finger wickeln, ganz klar. Sie haben Charme, ich Italiener, man sieht ja noch gar die kleinen Italiener. Wir gehen ja alle gar richtig Süd in Ferien. Und euch, Liane und der Rainer Kirsten, die haben das ganze Italien-Medley. Und was die schönste und bekannteste Melodie da drinnen sind, das hören wir jetzt.

La bella Italia, wow, wunderschön und gerade so richtig zum Genießen. Sorry, Musik. Also Italien, nochmal wieder nochmal zurück im Verlauf von dieser Sendung. Ja, wir gehen weiter zu Rosanna Rocci. Sie ist eine Italienerin mit wirklichem Italiener Temperament. Tutto va bene, sì, ma certo.

Salvatore und Rosario, nur wir zwei und diesen Sommer. Wir gehen jetzt mal weg von Italien, wir gehen in ein ganz anderes Land, wir gehen nach Griechenland. Und da hören wir jetzt zwei Melodien. Ja. Zum einen hören wir der Oliver Heidt, wo ich singt, ich denke an Rhodos, ein schöner alter Schlager, weil da hat er mal der Grand Prix des Schlagers gewonnen. Nachher würde ich sagen, hören wir das berühmteste Getränk aus Griechenland. Was das ist, das erzähle ich dann nachher.

bekannte Interpret und bekannte Melodie. Das ist eine Melodie, wie Jesus kennt und Jesus hoffentlich euch lieb und dient. Ja, es waren übrigens gerade Amigos, da ist ein bisschen stiller geworden. Aber ich habe das Gefühl, irgendwie kommen viel, viel neue Interpretinnen und Interpreten an, die man überhaupt nicht gehört. Und die Älteren, die sind nach Corona ein bisschen zurückgetreten. Ein bisschen stiller gekommen ist es um die. Vielleicht ist es so der Lauf der Zeit. Aber ich sage ja immer wieder das Gleiche. Im Radio ist das anders. Im Radio kennen wir die Interpretinnen und Interpreten immer wieder über uns anders schicken, beziehungsweise ihre Melodien. Wir fahren jetzt weiter mit Musik vom Sommer. Der Sommerwind von Malibu. Hier sind die Santisfäger. So mit Musik aus der Schweiz.

Nadine mit Sommergefühl. Ja, und hoffentlich können wir das noch Sommer aufs Pizzi-Pizzi halten. Denn wenn man so heissen kann, schön ist es aber doch, wenn alles immer strahlend blau ist. Und wir können im T-Shirt und in den Flipflops vorne hocken. Auf der Terrasse und am Abend lang noch die Abendsonne genießen. Liebe Hörerinnen und Hörer, das war es von meiner Seite schon wieder. Schön, dass ihr mit dabei seid. Ich habe mich sehr gefreut. Und ich würde sagen, wenn wir schon viele Italien in der Sendung hatten, dann heisst euch der nächste Titel zumindest ein Wort drinnen, das italienisch ist. Verabschiedet euch jetzt Vanessa Grant, jedenfalls am Mikrofon. Musikalisch der Alex Reichinger mit Ciao, Mia Bella. Und ich sage ganz einfach, ade miteinander.

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2: Mit KI-Support. Wolkig bis sonnig ist es gerade und meistens bleibt es erstmal trocken. Nur an der Küste kann es später auch mal regnen und vereinzelt gibt's ein Gewitter. Dazu liegen die Höchstwerte heute bei 19 bis 28 Grad. Morgen wird's im Norden deutlich nasser mit mehr Wolken und immer wieder Regen. Im Süden bleibt's meist sonnig, maximal bis 29 Grad.

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1: Guten Tag, liebe Zuhörerinnen und Zuhörer von Radio RBSW. Es ist meine 61. Sendung Niklaus Blaser. Und von Schweiz bin ich wieder mal nach Österreich gefahren, nach Arnsfelden. Und neben mir hier sind die kaiserlichen Hoheiten von Österreich. Und ich habe eine Begleitung bei mir, Madeleine, auch bekannt aus unserem Team, Radio Berner Schlagerwelt. Sie ist schon mitgekommen hier nach Österreich. Ja, liebe Zuhörerinnen und Zuhörer, ich hocke hier im Schlosspark vom Schloss Geusern. Es ist ein schöner Innenpark. Obendurch hat es so eine Abdeckung gegen Regen und Sonne. Der heutige Tag hier ist wieder ganz schön, nachdem dass wir gestern am 18. am Kaisergeburtstag halt Regen hatten. Regen, der dringend notwendig ist, war auch hier in Österreich, ebenso wie natürlich bei uns in der Schweiz. Ja, liebe Zuhörerinnen und Zuhörer, ich wünsche euch ganz eine interessante Sendung. Und wir spielen mal die erste Musik aus Österreich.

0: Dann sind wir nach Bad Ischl gekommen. Am 17. 18. waren wir hier. Jetzt, was ist speziell, liebe Angelika, in Bad Ischl eigentlich gewesen?
1: In Bad Ischl ist so wie jedes Jahr die Käsetage. Das beginnt schon am 10. August und dauert bis am 18. August. Es ist ja eigentlich ein kaiserliches Event. Und am 18. August zum Kaiser Franz Josef Geburtstag wird auch die Gedenkmesse in der Pfarrkirche St. Nikolaus, die Kaisermesse, gefeiert.
0: Ja, und da haben wir sehr viel erlebt, liebe Zuhörerinnen und Zuhörer. Wie gesagt, ich bin hier im Schloss, oder wir sind hier im Schloss Geusern. Im Hintergrund gehören wir auch ein wenig die Glocken. Wir haben auch die Glocken natürlich gehört in Bad Ischl. Lieber Andreas, eben diese Kaisertage, die sind sehr legendär, also jedes Jahr, und ziehen sehr viele Leute an.
2: Ja, es ist ein großer Trubel in Bad Ischl, natürlich tourismusmäßig sehr aufgezogen, und natürlich am 17. sind wir anwesend gewesen, da ist der rote Teppich ausgerollt worden, und natürlich, das ist eine Besonderheit. Leider hat das Wetter nicht ganz mitgespielt. Am 17. ist es ja noch sehr schön gewesen am Vormittag, aber am 18. hat es natürlich ein bisschen geregnet, aber natürlich, ja, es ist überall in jeder Ecke irgendetwas gewesen. Und natürlich der 17. auch mit Musikveranstaltungen und so weiter und so fort.

0: liebe Zuhörerinnen und Zuhörer. Ich bin hier im Schloss in Bad Geussern in der Nähe von Bad Ischl. Wir haben gehört, am 17. sind wir bereits in Bad Ischl gewesen und dort haben wir uns eben umgeschaut. Und es war ja ganz was Spezielles dort im Bahnhof von Bad Ischl, hat ja ein neues, ich weiß nicht, ob man dem so sagen darf, Restaurant aufgemacht. Das ist noch so ganz speziell. Das war ja dort vorher, glaube ich, ein Wartsaal oder sowas.
1: Ja, das ist das neue Kaffeehaus am Bahnhof. Und genau in diesem Bereich, wo das Café jetzt drinnen ist, war der spezielle Warteraum, dort, wo der Kaiser Franz Josef auf den Zug gewartet hat. Und es sind auch Bilder von Kaiser Franz Josef auf der Wand angebracht. Und es ist Dienstag bis Sonntag ab 7 Uhr bis 19 Uhr geöffnet.
0: Und was eben interessant war, derjenige, der das führt, oder ein junger Herr, der hat sich ja dann uns vorgestellt. Der hat gesagt, er sei aus einer Grafenfamilie und der war dann ja sehr angetan.

0: aus unserem Team, die es mitbekommen und die haben mir immer wieder erzählt, die Mehlspeisen waren sehr gut.
1: Ja, das gibt gute Sachen da.
0: Und was hat dir vor allem geschmeckt?
2: Also die spezielle Torte heißt Flüglerad-Torte und so heißt auch das Kaffeehaus, Kaffee Flüglerad.
0: Flüglerad, genau.
3: Es gibt auch Gebäck, eben belegt mit Wurst und Fleisch und Aufstrichen, was alles selbst gemacht wird.
0: Was eben noch speziell war in diesem Wahrsaal drin, es hatte so eine große Foto, wo sie aufgearbeitet, koloriert haben, vergrößert haben, wo man den Kaiser Franz Josef sieht, wo er die Leute empfängt und uns wurde eben gesagt, von Bad Ischl oder wurde ja früher mehr oder weniger ganz oder fast halb Europa regiert und da waren jene Staatsgäste dort oben.
3: Ja, sehr viele Staatsgäste, er hat ein paar aufgezählt, ich weiß es jetzt auch nicht mehr, aber es ist alle Prominenz eigentlich dorthin gekommen und die sind eben dort drinnen gewesen in diesem Wartesaal. Es war auch einmal ein Lokal drinnen, hat er gesagt, es ist immer wieder umgeformt worden und er hat es eben wieder so hergerichtet, wie es damals war. Er wollte nicht einmal den Boden herausreißen, aber er war eben ziemlich morsch und er will auch wieder das so hinbringen, hat er gesagt, dass es wieder so wird wie früher, eben mit Einrichtung, mit den Bildern. Er bekommt andere Bilder nachher auch noch. Wir sind natürlich auch fotografiert worden und das will er auch aufhängen, zusammen auf die Wand, eben, dass er einige zusammenbringt, die was jetzt auch in der Neuzeit wieder kommen und eben dort präsentieren.
0: Also, wie fühlt man sich da, Angelika, wenn man dort auf einem Bild ist und die Leute einem sehen?
2: Ja, da fühlt man sich natürlich geehrt und anerkannt. Und es ist schön, dass nach 100 Jahren, also über 100 Jahren, das wieder weitergehen kann.

0: ein Blaserpunkt hier in Bad Geussen im Schlosshof drin. Wunderschön hier drin. Die ganzen Wände, Mauern sind begrünt. Über uns ein schönes Sonnensegeldach. Hier scheint wieder die Sonne. Wunderbares Wetter, nachdem das eben gestern geregnet hat. Wir kommen nochmal zurück auf den 17., also einen Tag vor dem Kaisergeburtstag, wo wir in Bad Ischl angekommen sind, in ein spezielles Lokal hinein, das eben dann in Bad Ischl dort eines der bekanntesten überhaupt ist.
1: Das Café Zonne, und da gibt es auch den Käsekugelhupf. Dort hat auch der Käse Franz Josef auch immer seinen Käsekugelhupf gegessen. Ja, und dann, wir haben auch eine Ausstellung angeschaut. Das ist bei der Käsevilla, also wo früher mal die Pferde drin waren, die in der Stallungen, da sind jetzt die Ausstellungen drinnen. Und das Mamaschlüssel haben wir besichtigt, auch da sind Ausstellungen drinnen. Und dann sind wir wieder zurück in die Stadt und dann haben wir einen Besuch gemacht im Royal Hotel. Es war vorher Kurhotel, es wurde eben auf Royal Hotel umbenannt. Und da haben wir Freunde besucht, die gerade Urlaub in Bad Ischl machen aus Wien. Und ja, die beiden haben sich sehr gefreut, dass wir die Zeit genommen haben, einen Besuch abzustatten im Hotel Royal. Und ja, da haben wir dann gemeinsam Nachmittagskaffee genossen und dann ging es nach Bad Geusern.
0: Genau, und diesem Nachmittag hat es eben dann ziemlich stark geregnet. Zum Glück hier in Österreich ist es eben auch sehr, sehr trocken. Ist für die ganze Vegetation, die ganze Landwirtschaft, das ist eben auch das Thema auch gewesen da. Aber bevor das, dieser Regen gekommen ist, sind wir eben noch im Park oben gewesen von der Kaiservilla. Das ist ein riesengroß, dieser Park, Andreas.
2: Ja, das ist ein wunderschöner Park oben und natürlich sehr schön zum Herumgehen und Pavillons stehen oben herum, Ausstellungen sind drinnen und natürlich haben wir das alles angeschaut, wir sind alles herumgegangen, da war es noch schön und wie wir heruntergekommen sind, hat es eben zu regnen begonnen und dann sind wir zum Hubertushof essen gegangen. Und dort ist es auch sehr gut gewesen, alles kaiserlich, alles fein und natürlich eine Besonderheit, eben Bad Ischl zu erleben.
0: Ja, das war wirklich speziell. Wir sind dann von der Villa runtergekommen, dort in dieses Restaurant und dann hat uns der Betriebsinhaber sofort an den Tisch geführt, oder?
2: Ja, er hat uns scheinbar gekannt und haben sofort einen Tisch bekommen und er ist schon herausgekommen, wie wir vorbeigegangen sind und eigentlich wollten wir hinaufschauen in die Stadt. Es sind ja so viele K&K-Lokale oben auch, also genug Auswahl und sind wir dort hineingegangen und es war sehr interessant. Es waren auch natürlich viele Vereine drinnen, es sind ja schon viele angereist und für den nächsten Tag auch und ja, da haben wir nachher auch schon einige Gespräche führen können.

0: Ja, liebe Zuhörerinnen und Zuhörer von Radio RBSW, ich bin hier in Bad Geussen im Schloss drin. Hier neben uns hört man sehr wahrscheinlich ein wenig den Brunnen. Sehr beruhigend, dieses Wasser hier in diesen altehrwürdigen runden Brunnen läuft da mit einem ganz wirklich historischen gemachten Brunneneinlauf. Das ist wirklich ganz schön da drin. Ja, wir sind ja dann eben nach Bad Geussen gekommen zum Übernachten vom 17. dann auf den 18. und mussten dann am Morgen oder gingen dann am Morgen, ja, es ist ja nicht ein Müssen, sondern ein Dürfen, kann ich sagen, sind wir dann nach Bad Ischl nach vorne gegangen und dort ging es eben dann richtig los zur Hauptattraktion.
1: Ja, am 18. Da haben wir beim Bahnhof bei dem neuen Café Flügelrad gefrühstückt. Und dann sind wir dann bald losgegangen in die Kirche zu der Gedenkmesse von Kaiser Franz Josef. Da war der Erzbischof von München und Freising da und hat die Messe zelebriert. Und es fährten auch die Pfarrerinnen mit und die Goldhaben-Gruppe war auch wieder dabei. Und nach der Gedenkmesse haben schon die zwei Kutschen gewartet vor der Kirche und es ging mit der Kutsche wieder rauf zu der Kaiservilla.
0: Und eben bei der Gedenkmesse, die ist ja länger als eine normale Messe abgelaufen, doch einige Zeit, und eben der Kardinal, der Erzbischof, hat dort einige ganz eindringliche Worte zu uns gesagt.
2: Ja, genau, es ist um den Frieden gegangen, um den Weltfrieden, auch den Krieg in der Ukraine, und eben alle Völker sollten wieder zusammenarbeiten untereinander und sollten schauen, dass irgendwie der Frieden wiederhergestellt wird und jeder sollte nachgeben, damit es wieder auch auf der ganzen Welt funktioniert. Und das war eben seine Predigt auch. Natürlich der 18. August ist für uns ein sehr wichtiger Tag. Es ist ja der Geburtstag von Kaiser Franz Josef. Wir sind ja die gesetzlichen, staatlichen Erben, jetzt nach 100 Jahren vom Kaiser Franz Josef. Und das ist natürlich für uns ein Protokolltermin. Er hat es auch in seinen Niederschriften hineingeschrieben, wir müssen bei dieser Veranstaltung jedes Jahr dabei sein. Und das sind eben die Wünsche eben von Kaiser Franz Josef gewesen, die wir auch erfüllen müssen. Und er hat sehr viele Wünsche gehabt. Die Kirche ist sehr schön, die Messe gewesen. Auch die Kaiserhymne ist gespielt worden. Es ist sehr viel Musik dabei gewesen. Und natürlich sehr viele von der Kirche, sehr viele Pfarrer und Bischöfe und eben der Kardinal Max von München und Freising hat sehr viel gesprochen und ja.
0: Ja, er hat sehr viel zu uns gesprochen. Er hat dann so einen Stuhl wurde dann hingestellt. Wir sind ja dann dort in der vordersten linken Reihe gesessen und konnten ihn auch sehr schön beobachten. Was mir vor allem so geblieben ist, er hat eben gesagt, getaufte Völker, getaufte Leute, oder die dann einfach am Ende mit Waffen gegeneinander gestanden sind in der Vergangenheit, einfach christlich getaufte Leute, die am Ende mit Waffen gegeneinander sind, oder das ist schon noch ein riesen Gegensatz, dass er eben mit dem auch sehr sehr Mühe hat, oder?
2: Ja, wenn man christlich eben ist, kann man den anderen eben nichts antun, oder besser gesagt, man sollte es nicht tun, man sollte die Religion einhalten. Wenn jeder die Religion einhalten würde und nachgeben würde, auch wenn es hier und da zum Beispiel nicht so richtig ist, wäre viel mehr Frieden auf der Welt.

0: Ja, wir haben es vorhin gehört, am 18. August ist eben diese bekannte Kaisermesse gewesen, der Abschluss der Kaisertage in Bad Ischl. Wir sind dann eben aus der Basilika gekommen und dann, du hast es vorhin schon erzählt, liebe Angelika, wir wurden auf die Kutsche gesetzt und da konnten wir in der gedeckten Kutsche, da war dann wieder Regen angesagt, in die Kaiservilla fahren.
1: Ja, und wie wir dann bei der Kaiservilla angekommen sind, hat es dann geregnet. Es wurde trotzdem abgehalten, die Tradition mit den Vereine, die K&K Hochdeutschmeister.
0: Diese Traditionsverbände, glaube ich, wie man da sagt.
1: Ja, genau, da waren verschiedene hier. Auch aus dem Burgenland sind welche dabei gewesen. Also und anschließend war eben das Essen. Also bei Schönwetter ist es im Freien und dieses Mal ist es in einer Halle gewesen.
0: Wir sind ja dort in einer Pferdestallung drin gewesen. Und dann haben auch Leute ja mit uns gesprochen, diverse, die uns gekannt haben. Oder vor allem euch.
1: Ja, da waren einige dabei, die uns schon gekannt haben, auch schon von voriges Jahr. Und waren sehr erfreut, dass wir auch ein bisschen Zeit genommen haben, dass sie mit uns reden konnten. Und ja, und es hat Gulasch gegeben, es hat Frankfurter gegeben.
0: Die Verpflegung, die es, glaube ich, dort gibt für diese Traditionsverbände, die erhalten dort so Wurst und einfach Verpflegung dann. Aber eben der ganze Ablauf war dann ein wenig verkürzt. Gell, Andreas, sie hatten nicht alles eins zu eins, weil eben doch dann der Regen recht intensiv war und die Uniformen werden schwer, oder?
2: Ja, genau, es hat natürlich sehr stark zu regnen begonnen. Es wäre viel mehr Musik gewesen. Natürlich die ganzen Instrumente und alles in Regen zu stehen, ist es natürlich alles verkürzt worden. Aber trotzdem, es ist Gott sei Dank alles gut gegangen und es hat abgehalten werden können. Und drüben in der Halle ist natürlich eingeheizt gewesen, also es war warm drinnen und eben ist sie komplett voll gewesen, drüben auch. Das Museum, was in der Kaiservilla drinnen ist, ist auch sehr gut besucht gewesen. Man hat sich müssen anstellen. Also die Halle war komplett voll. Wir haben natürlich auch den Verkaufsraum durchgeschaut und haben da einige Sachen mitgenommen. Ist auch sehr interessant, alles von der Sissi, Kaiser Franz Josef, viele Fanartikel sind eben dabei gewesen.
0: Und da muss ich gestehen, habe ich ein Kochbuch gekauft, ein kaiserliches Kochbuch. Jetzt muss ich einfach nur noch lernen, richtig zu kochen. Würdest du mir dort was kochen draus, Angelika?
1: Ja, gerne. Wenn Zeit erlaubt schon.
0: Dann komme ich mal vorbei, ja, mit diesem Buch.
2: Ja, ich könnte mal probieren, einen Kaiserschmarrn zu machen. Das habe ich schon zu Hause öfters gemacht und ja, war gar nicht so schlecht.
0: Dann komme ich mal vorbei.

0: Ja, Sendung Niklaus Blaserpunkt hier aus Bad Geussen, aus dem Schlosspark. Bei mir hier neben dem Brunnen am Tisch sind die beiden kaiserlichen Hoheiten. Und jetzt hatten wir gerade das Vergnügen, ein wenig Schokolade zu probieren, die dort aus der Kaiservilla ursprünglich kommt. Machen wir doch da ein wenig Werbung. Das ist die Sissi-Tafel. Und ja, was hat es da alles drin? Ja, sehr viele feine Sachen, Angelika.
1: Also gefüllt mit Marzipancreme, mit Marillengeschmack auf Mandel-Nougat-Creme.
0: Sehr fein, also das kann man nur empfehlen, oder?
2: Ja, ich schaue auch schon, ich werde auch noch ein Stück ergattern, glaube ich, aber die Angelika hat schon ziemlich die ganze Tafel gegessen.
0: Also wir nehmen die mal weg und fahren da weiter mit dem Interview. Wir sind eben dann am 18., das war eben gestern, heute ist der 19. da in Bad Geussen, wo wir zusammensitzen, noch eingeladen gewesen, wieder im Zauner, und dort waren dann die, glaube ich, Deutschmeister, die uns dann dort empfangen haben zum Nachtessen.
1: Ja, genau, die Kanker Deutschmeister waren hier und haben zu Abend gegessen gemeinsam, ab 18 Uhr. Und es wurde auch ein Erinnerungsfoto gemeinsam gemacht, also mit uns gemeinsam gemacht. Und lange konnten wir nicht verbleiben, weil wir dann noch eingeladen worden sind zu dem Schlagerfestival in...
0: Im Kongresszentrum, nennt sich, glaube ich, das.
1: Kongresszentrum in Bad Ischl. Und ja, das war halt ein Konzert mit sieben Musikern. Und die Sängerin hat Lieder gesungen von den 30er, 40er, 50er, 60er, 70er, 80er Jahren. Auch Filmmusik war dabei, auch von Peter Alexander, Udo Jürgens. Und es sind zwei, also ein Tänzer und eine Tänzerin, sind hin und wieder dazugekommen, haben neben Gesang vorgetanzt. Es war ein schöner Ausklang mit diesem Konzert.
0: Das war wirklich ganz schön, das kann ich also eben auch nur empfehlen, das selber mal zu besuchen oder genießen, liebe Zuhörerinnen und Zuhörer. Aber jetzt möchte ich noch was fragen, Angelika. Du stellst ja bei uns, bei RBSW, sehr viel Playlisten zusammen, die täglich gesendet wird. Hast du ein Lied gehört, das du gedacht hast, oh, das muss jetzt noch in die Playlist, das habe ich vergessen?
1: Oh, da habe ich ja einige schon hin und wieder dazu genommen, diese Lieder von Peter Alexander, von Udo Jürgens, und auch das Lied von Karel Gott, das Babitschka, und ja, und einige andere Lieder auch, die gesungen worden ist, waren mir alle bekannt, auch schon von früher. Beim Wunschkonzert wurde das auch oft gespielt, und ja, eigentlich kommt das immer wieder gut an, und auch die Jüngeren hören das eigentlich auch wieder gerne, was früher die Älteren gerne gehört haben.
0: Ja, wir kommen noch ein wenig, will ich noch ein wenig zurückkommen. Wir sind eben mit diesen Deutschmeistern ja zusammengekommen. Sie haben dann ihre Uniform auch natürlich abgezogen, weil sie halt auch durchnässt waren, und sind dann quasi so in Zivil dort gewesen. Aber wir sind dann dort bei ihnen gesessen, und für mich war vor allem eindrucksvoll, ich war neben dem Major gesessen, der jeweils eben diese Meldungen macht, auch bei den Kaisertagen immer seinen Auftritt hat, da mit dem Degen oder was es ist, und eben die ganzen Verbände anleitet, und mich hat das einfach wunderbar gedünkt, wie interessiert und gesprächig diese Leute waren gegenüber euch.
2: Ja, natürlich, es ist ja, kommt ja immer mehr in die Öffentlichkeit, und auch oben bei der Kaiservilla in den Stallungen drinnen, wo wir waren, wo das Essen war, sind wir fast nicht mehr hinausgekommen. Die Leute sind ja gekommen, wollten mit uns sprechen und haben so viel zu sagen gehabt. Sie kennen uns, und jetzt wissen sie es schon. Es kommt immer mehr in die Öffentlichkeit und jetzt verstehen Sie es eben auch, dass es anders nicht weitergehen kann. Es ist eben, die Rudolf-Linie geht weiter und die Otto-Linie ist geschlossen worden und das verstehen die Vereine jetzt auch, dass es nur so weitergehen kann. Es geht eben staatlich weiter über den Staat. Wir sind eben die Berechtigten dazu und müssen und sind auch verpflichtet und dürfen es machen. Und Sie haben auch kein Problem mit uns. Sie sehen, wir sind ganz normale Menschen. Wir wollen alles in Frieden machen und eben das gefällt Ihnen sehr gut und Sie warten schon auf den nächsten Termin, wo wir zusammen sind.
0: Das hat mich vor allem beeindruckt, eben wie diese Traditionsverbände auch dort jetzt eben sehr dankbar sind und sie haben mir dann auch so zu spüren gegeben, das ist eben das, was wir da machen. Sie ist eben sehr in dem Sinn für sie auch dankbar, dass doch jetzt jemand da wieder kommt, oder der ihnen bis jetzt eigentlich so gefehlt hat, oder?
2: Ja, genau. Es ist ja die Person war ja eigentlich da in Vertretung. Aber die Person wird eben immer mehr abgewiesen, die was es gemacht hat. Und eben, es muss eben umgeformt werden. Und es kann nur so weitergehen, weil eben die Angelika hat dieses Erbe unterschrieben. Und sie ist berechtigt, eben über die Staaten oder über den Staat eben alles anzufordern, die Genehmigungen, die Förderungen und alles drum und dran. Es geht nicht anders. Das ist eben so niedergeschrieben. Und sie haben eigentlich nicht mehr ausgekannt, was eben los ist, warum nichts mehr funktioniert. Es ist ja alles blockiert geworden. Und jetzt wissen sie es, warum. Eben, weil eben die richtigen Personen kommen müssen. Dann funktioniert es wieder. Dann wird es auch von der Behörde wieder genehmigt.

0: 61. Sendung Niklaus Blaser. Wir sind hier im Schloss Bad Geusern, neben dem Brunnen. Ich habe schon mal gesagt, vielleicht hört man ihn im Hintergrund ein wenig plätschern, aber ich denke schon, sehr ruhig hier. Gestern sind wir, wie gesagt, an diesem Konzert, an diesem Schlagerkonzert gewesen, in Bad Geusern. Ja, danach sind wir eben dann noch ins Gespräch gekommen, auch noch mit einer Person. Angelika, das ist dann noch relativ spät geworden, oder?
1: Ja, da haben wir nachher noch eine Person getroffen und hat natürlich auch gefragt, wer wir sind. Wir haben ja die ganzen Medaillen oben gehabt und eben noch den Anzug angehabt. Und dann sind wir ins Gespräch gekommen und er hat gesagt, er weiß alles und ist jetzt heute 60 Jahre alt geworden. Und dann sind wir noch 2 Stunden zusammengesessen und haben nur gesprochen. Und er hat natürlich auch sehr viel erklärt und wollte da noch länger sprechen. Aber dann haben sie eben zugesperrt und wir mussten dann nach Hause gehen. Und dann war eben der 18. für uns auch vorbei.
0: Sehr spät dann abgeschlossen. Liebe Angelika, das gibt lange Tage, oder solche Tage?
2: Ja, es beginnt ja am 10. August und jeden Tag sind andere Veranstaltungen. Es sind ja auch, also eigentlich am 15. August kommen ja die Gäste mit dem Dampfzug, also der Zug mit der Dampflokomotive, und dieses Mal hat es nicht geklappt, weil eben die Gefahr war wegen Brände, weil schon so viele Waldbrände sind. Und ja, wenn man Glück hat, kann man das nächstes Jahr wieder machen mit der Dampflok, so wie es früher mal gewesen ist. Und ja, also, und es gibt da auch eine Modenschau, aber eben nur bei Schönwetter, weil das eben im Freien stattfindet.
0: Aber das Ganze ist ein wenig wetterabhängig dort, aber trotz eben dem Regen war es dann trotzdem sehr schön interessant, auch wenn die ganze Veranstaltung in der Kaiservilla wieder ein wenig kürzer dann gemacht wurde, abgekürzt werden. Aber Andreas, wir werden nächstes Jahr wieder dort sein.
1: Ja, natürlich, für uns ist es ein Protokolltermin, als Erben von Kaiser Franz Josef, die staatlichen Erben und die gerechten Erben müssen anwesend sein und dürfen auch anwesend sein. Und wir freuen uns schon wieder drauf, eben auf das nächste Jahr.
0: Ja, und heute ist ein wenig die Ruhephase angesagt bei euch, Angelika. Oder wo geht's noch hin, nach Bad Geusern?
2: Ja, heute geht es noch nach Bad Mittendorf und Bad Ossee. Und irgendwann, spätabends, geht es in die Steiermark nach Birkfeld. Und ab morgen stehen wieder die nächsten Termine an. Wahrscheinlich Burgenland oder Ungarn. Je nachdem, wie ich es zugesendet bekomme. Aber ich weiß nur, es kann Burgenland oder Ungarn sein. Und wir lassen es überraschen und freuen uns schon auf die nächsten Tage, wo wir überall sehen dürfen.
0: Ja, und hier in Bad Geusern, denke ich, trennen sich unsere Wege wieder mal, wie auch schon in der Vergangenheit. Ich gehe dann in die andere Richtung, Richtung Westen. Liebe kaiserlichen Hoheiten, ich bedanke mich vielmals, dass ich da bei euch sein durfte, jetzt die vergangenen Tage hier in Bad Ischl. Und ich bedanke mich auch vielmals erneut einmal mehr für das schöne Interview.
2: Ja, und ich bedanke mich, dass du auch wieder die Zeit genommen hast, dabei zu sein. Und ja, also es wird immer häufiger sein, dass du nach Österreich kommst. Und sobald es möglich ist, sind wir natürlich auch wieder in der Schweiz. Darauf freuen wir uns auch schon. Und so wechselt das irgendwie wieder ab. Einmal wir in der Schweiz und du, Niklaus, eben wieder in Österreich. Und ja, in nächster Zeit, also bist du natürlich, wie schon gesagt, häufiger in Österreich. Und ja, es wird eine schöne Zeit gemeinsam.
1: Ja, ich bedanke mich auch recht herzlich bei dir, dass du wieder gekommen bist, dass du überall dabei warst bei unseren Protokollterminen und auch viel recherchiert hast. Und ja, und auch bei allen Hörern möchte ich mich bedanken für die vielen Einschaltquoten, die wir immer haben. Und ich freue mich schon auf das nächste Interview und wünsche ja alles Gute.
2: Und wir haben auch gefreut, dass die Madeleine dazugekommen ist, obwohl sie auch immer sehr viel Termine hat. Und ja, also und sobald es geht, ist die Madeleine dann auch wieder dabei.
0: Ja, das ist so. Sobald das geht, wird sie dann wieder vorbei sein, dabei sein, liebe Zuhörerinnen und Zuhörer. Es ist so, dass wir dann im Oktober im Burgenland sind und dort dann eine, Anfangs Oktober ist das, eine Live-Sendung dann machen werden hier bei Radio RBSW. Und liebe Hörerinnen und Hörer, bleiben Sie dran, lassen Sie sich überraschen, was wir immer wieder Neues euch zu bieten haben. Somit verabschiede ich mich hier aus Bad Geussen, aus dem schönen Schlosshof, hier neben dem historischen, fast kaiserlichen Brunnen von den beiden kaiserlichen Hoheiten von Österreich, der Angelika Maria und dem Andreas Habsburg Lothringen Windsor. Macht's gut, liebe Zuhörerinnen und Zuhörer, bis bald.

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Herzlich willkommen zu einer weiteren Ausgabe von meinem zweistündigen Musikprogramm. Zuerst haben wir gerade gehört Pilot mit Sof. Und weiter macht Angela Nebauer, Mia Bella Amore, Jacqueline Engel mit Lass mich raten, Kay mit Ich glaube schon, Susanne Ebrahimi, Das Leben ist ein Fest und Simone und Charlie Brunner aus einem Guss. Mir, mir.

0: Eine Zeit im Juni mit Luna Luma. Und Celine macht wieder mit Schau mich nicht so an. Rosa Weiß, dieses Gefühl mit dir. Bo Walton, Don't Wake Me Up. Magnus Rockabilly, Roaring Down Route 66. Andy Lee Lang und Jenny Preston, Charming Billy.
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Eric Trulock, Freetown Rolling. Und weitermacht Jen Roberts, Je Pardon, Chavance, Alex Sebald, Schabernach im Schädel, Bert Falco, tu nicht so, Ina irgendwo, ich steh wieder auf, Chris, sie ist die Lady auf dem Dancefloor.

Und wir hören mit keine Chance. Und Evidenz macht wieder, wenn die Haut nach Sommer riecht. Ruby mit Party Hard. Lene Brothers Band, Simply Beautiful. Python Howie mit Tumbleweed. Sunny Heart, DJ Silverhead. Living on a Jet Plane.

The Desperates mit Gringo ist das gewesen. Und Sassy K macht wieder mit This Is The Start. Janine Frey, Marvin Ria, Die Ruhe vor dem Sturm. Italian Singers mit Ricordi a Cassette. Delta 88, Rockin' on a Sunny Afternoon. Liv Marit Wettwick, Dance All Night.

Lunar Sunshine mit Last Summer Night. Und Tanja Nova, sie macht jetzt gerade weiter mit Mallorca, Vanessa, Dancing with a Rose, Ash, Black Home Again, Country Road, Rolf Wegmann, Eine Reise durch die Nacht, Alicia Maria, Drifting of the Atlantic Coast.

Home Billy Holiday und Jamie Taras mit Ghost of You gehen wir in Anspruch von meiner heutigen Sendung. Ich hoffe, ihr habt Spass daran. Ich bedanke mich fürs Zuhören. Auf Wiederhören.

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Sie haben Pana, Lago di Carta. Damit heiße ich euch herzlich willkommen zu meiner heutigen zweistündigen Musiksendung. Ich hoffe, ihr habt Spass daran und wir machen gerade weiter. Tawin Haarbrücken, Nie allein, Heiko Glücklich, Mein Ja, Ilka Krause, Kein Idiot, Philipp Kaiser, Die Waffen der Frauen und Robert Bensch, Guten Morgen, mein Schatz.

Sven Balenz mit Nachts, wenn alles schläft. Und weiter geht's mit dem Merdan, Loverboy, Roger Devin, Chu Chu, Arlene Hell, Tabulos, Daddy Bailando, Love Me Sweetheart, Love Me, Lindsay Webster, Music in Me.

Jenny Roberts, El Adios que nunca quisimos. Und wieder geht's mit Im Allein, Something Stupid, Nelly Jacobi, Wellentanz, Madeleine Rausch, Liebeskummer lohnt sich nicht, The Baldi Holly Band, Hot Loving Baby, Lia Bleuvin, Below the World.

Leonie, Be Your Sight in My Mind. Und wieder geht's mit Annie Mendes, Tadicio a Gente Segue, Charlene, Kapitel 1, Mon Amour, Music Makes the World Go Around, Ankia Finn, Grainer of Grass und Lemmy, Danny B, Harvey, Peggy Sue, Got Married.

Cindy Marie Jäger mit Reise ins Glück. Und Maria macht wieder mit Bist du dabei? Ramona Martinez, Du weißt genau. Ria Gocolores, Laura Paola, Pokey Lafang, Rent Money, Bina Bianca, Nein,

Antje Klang mit Nicht schon wieder. Und Bianca macht weiter mit Je sais pas. Musikduo Traumstern, Ich will dich endlich wiedersehen. Rolf Egmann, Rote Lippen neben mir. Las Hermanas, Was geht's bei? La Ventanita. Sabrina Westwind, Helden des Lebens.

Und mein Kontrast gehen wir auch schon wieder in den Endspurt von meiner heutigen zweistündigen Musiksendung. Ich hoffe, ihr habt Spass daran. Ich bedanke mich fürs Zuhören. Freue mich auf ein Wiederhören. Bis gleich wieder. Euer Rolf.

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1: Ja, es ist wieder mal Donnerstagabend am 9 Uhr und das heisst eine weitere neue Ausgabe vom Aargauer Schlagermönchi, direkt aus dem Kanton Aargau von und mit dem Remo Müller. Ganz herzlich willkommen zu der heutigen 162. Ausgabe vom Aargauer Schlagermönchi, wo es in sich hat mit voll geil tollem Schlager. Werde ich jetzt mal fest behaupten. Ja, wir haben natürlich wieder ganze Haufen Musik mit dabei im Gepäck. Wirklich vor allem deutscher Schlager, hat aber ein paar Schweizer dabei. Mit dabei heute in der Sendung sind unter anderem Melanie Miric, Günther Sturm, Tiffany Schlager, Stefan Leier, Monique und noch ganz, ganz, ganz viele mehr. Anfangen wir die heutige Sendung mit ein paar neuere Vorstellungen, also neue Vorstellungen. Da sind drei Stück heute mit dabei und zwar ist da unter anderem am Start der Tommy Steib. Von ihm dürfen wir nächstens, glaube ich, etwa in 2-3 Wochen, wenn es mich nicht täuscht, ein neues Album erwarten und daraus lassen wir den neuesten Titel «Spanisches Feuer». Dann ist Frau Signorti mit einer neuen Single am Start. Hier heisst «Alles wird gut». Aber die heutige Sendung, die fangen wir an mit dem ehemaligen Sänger von der Klostertaler, Markus Wohlfahrt. Und er hat einen super neuen Titel gemacht. Der nennt sich «Mitten im Leben». Und so fangen wir die heutige Sendung an. «Mitten im Leben», da ist der Markus Wohlfahrt. Gutes Hörvergnügen wünsche ich euch.

Der Fernando Express mit ihrem Titel «Es war eine schöne Zeit». Ja, ich glaube, das war wirklich eine schöne Zeit mit dem Fernando Express oder vom Fernando Express. Die höre ich ja, wie gesagt, bekanntlicherweise auf. Ich glaube, auf Ende Jahr oder irgendwie so im nächsten Jahr ganz bestimmt. Und darum auch der Titel «Es war eine schöne Zeit». Ja, geschätzte Hörerschaft hier bei Radio Berner Schlagerwelt 1. So langsam, aber sicher neigt sich die Ausgabe vom Schlagermünchi auch wieder am Ende entgegen. Aber selbstverständlich habe ich euch einen Titel noch parat und das ist nämlich ein Hitmix von den Stimmen der Berge mit ein paar wunderbar wunderschönen Melodien. Und das wär's gsi. Ich wünsche euch alles Liebe, alles Gute, eine super Woche ohne Täubi, ohne Stress. Und dann würde es mich natürlich wie immer riesig freuen, wenn der nächste Donnerstag, selbstverständlich, nächsten Donnerstag wieder würdet einschalten, wenn es heisst Aargauer Schlagermünchi von und mit dem Remo Müller. In dem Sinn verabschiede ich mich von euch. Und wünsche euch noch einen ganz tollen Abend und später eine gute Nacht. Und das sind jetzt Stimmen der Berge mit ihrem Hitmix.

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1: Die Nachrichten von SRF um 6 mit David Burkhardt. Schüsse an Technoparty in Aarau. Die Polizei geht von einer Amoktat aus, das Motiv bleibt aber unklar. Regierungsrat ohne Dossiers. Die Tessiner Kantonsregierung entzieht Claudio Zali alle Zuständigkeiten. Sofort zurücktreten will er nicht. Das Wetter heute Abend und morgen oft sonnig, im Norden um 27 Grad, im Süden um 30 Grad. Nach den Schüssen bei einer Technoparty in Aarau hat die Polizei heute an einer Medienkonferenz über die neuesten Erkenntnisse informiert. Beim Angriff in der Nacht von Samstag auf Sonntag wurde eine junge Frau getötet, 6 weitere Personen wurden verletzt. Noemi Ackermann berichtet.
2: Der mutmaßliche Täter ist 43-jährig, ein Schweizer aus dem Kanton Jura. Die Ermittler gehen von einer Amok-Tat aus. Der Gesamtleiter der Sonderlage bei der Kantonspolizei Aargau, Matthias Schildknecht, erklärt, wie der Täter vorgegangen sein dürfte.
3: Von außerhalb des Geländes schoss der Täter über 40 Mal mit einer Waffe der Kategorie Sturmgewehr wahllos in die Menschenmenge auf dem Festgelände.
2: Der mutmaßliche Täter hat sich knapp 24 Stunden später auf einem Polizeiposten in Delémont gestellt. Die Polizei geht davon aus, dass er alleine gehandelt hat. Zum Motiv sei vieles noch unklar, sagt der zuständige Staatsanwalt Christoph Rüedi.
4: Diese Angaben deuten darauf hin, dass beim Beschuldigten ein psychisches Leiden vorhanden sein dürfte, was weiter abzuklären sein wird. Über das Motiv des Beschuldigten konnten bislang keine gesicherten Erkenntnisse gewonnen werden.
2: Die Polizei kann heute keine genaueren Angaben zum Täter machen, außer dass er wohl nicht vorbestraft ist, wie der Kommandant der Aargauer Kantonspolizei, Michael Leupold, sagt.
5: Da haben wir noch keine vollständige schweizweite Übersicht. Was wir bis jetzt wissen, sind keine Vorstrafen bekannt, außer Bagatelldelikte im Bereich Straßenverkehr.
2: Die Polizei will nun ein psychiatrisches Gutachten erstellen lassen, um mehr über den Gesundheitszustand des Festgenommenen zu erfahren.
1: Noemi Ackermann. Das Motiv der Amoktat in Aarau bleibt also weiter unklar. Was man bis jetzt wisse, sei eher atypisch für eine solche Tat, sagt Jérôme Endras. Er ist forensischer Psychologe im Kanton Zürich und Professor für forensische Psychologie an der Universität in Konstanz. Auffallend seien mehrere Dinge, so Endras.
6: Zum einen, dass die Person offensichtlich nicht vorbestraft war. Dann zum anderen, dass es keine Anhaltspunkte dafür gab, dass eine schwere psychische Störung vorlag. Die Polizei hat zwar davon gesprochen, dass es sowas wie psychische Probleme gegeben hat, aber eben es gibt keine Anhaltspunkte dafür, dass die Person vorbehandelt war, dass sie in einer psychiatrischen Klinik war. Und das Dritte, man geht von Seite der Polizei explizit davon aus, dass es sich nicht um eine Person handelt, die einen extremistischen Hintergrund hat. Und diese drei Faktoren, das sind so die häufigsten Risikofaktoren, die wir so bei Attentaten sehen. Und die scheinen hier nicht getragen zu haben, sprich keine Rolle gespielt zu haben.
1: Sagt der forensische Psychologe Jérôme Endras zur Amoktat in Aarau. Zu zwei weiteren Meldungen aus der Schweiz in Kurzform. Die Initianten der Neutralitätsinitiative müssen die französische Online-Ausgabe ihrer Abstimmungszeitung anpassen. Das hat ein Berner Gericht entschieden. Die Grünen hatten geklagt, weil es auf der letzten Seite fälschlicherweise hieß, dass die Grünen die Vorlage ebenfalls unterstützen würden. Und die Bundesanwaltschaft fordert im sogenannten 'Ndrangheta-Prozess vor dem Bundesstrafgericht, dass der 59-jährige Angeklagte mehr als 6 Jahre ins Gefängnis muss. Der Mann soll während fast 20 Jahren in der Schweiz als Verbindungsmann für die kalabrische Mafia gedient haben, so etwa beim Schmuggel von Drogen aus Italien und deren Verkauf. Nun ins Tessin. Dort hat die Kantonsregierung Claudio Zali faktisch entmachtet. Sie entzieht dem Regierungsrat sämtliche Zuständigkeiten in seinem Departement. Grund dafür ist ein neues Strafverfahren wegen mutmaßlicher sexueller Übergriffe. Der Lega-Politiker Zali hatte bereits wegen eines anderen Verfahrens seinen Rücktritt auf Ende September angekündigt. Bis dann bleibt er zwar noch im Amt, hat aber keine Dossiers mehr. Tessin-Korrespondent Ivan Santoro.
7: Die Tessiner Regierung forderte gestern Claudio Zali wegen dieses neuen Strafverfahrens zum sofortigen Rücktritt auf. Dieser denkt aber nicht daran, wie er heute Nachmittag in einem Kommuniqué bekräftigt hat. Darin nimmt Zali Stellung zum Strafverfahren wegen mutmaßlicher sexueller Übergriffe. Die Vorwürfe liegen mehrere Jahre zurück. Er sei befragt worden und habe glaubhaft jeden Vorwurf entkräften können, schreibt Zali. Das Strafverfahren hätte längst eingestellt werden müssen. Ein vorzeitiger Rücktritt komme für ihn auch deshalb nicht in Frage, weil dies als Schuldeingeständnis gewertet werden könne. Da Zali nicht freiwillig sofort geht, bleibt der Regierung nur der Entzug sämtlicher Dossiers. Zu einem Rücktritt kann sie ihn nicht zwingen.
1: Tessin-Korrespondent Ivan Santoro. Wir kommen zu den Börsendaten, geliefert von SIX. Der Swiss Market Index schließt bei 14.363 Punkten. Das ist ein Plus von 0,2%. Der Dow Jones Index in New York steigt um 0,5%. Der Euro wird zu 94,28 gehandelt und der Dollar zu 81,33. Soweit die Meldung.
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0: Ja, guten Abend miteinander hier im Schweizer Radio bei RBSW1. Guten Abend miteinander zu der neuesten Ladies Jukebox. Und heute ist wieder mal der Lady im Mikrofon, der Mike Richard Lederach aus Steffisburg. Und Tanja nebendran hat heute keine Zeit. Sie ist nämlich am Glassen essen. Ich glaube, das ist eine Dauerbetätigung von meiner Frau. Aber ich sage dir jetzt gleich, Sally. Hi, Tanja.
1: Hallo.
0: Ja, das tut nicht so freundlich. Bist du beschäftigt mit Glassen essen?
1: Ja, ich bin müde.
0: Aha, okay. Ja, dir daheim hoffentlich nicht. Und es gibt ein eine spezielle Musiksendung heute im Schweizer Radio. Und zwar haben wir heute ein bisschen portugiesische Künstler und Künstlerinnen auf Sendung. Und natürlich auch ein normales Programm, das wir da immer haben. Und zwar ist da niemand anders schuld als eine Telefonistin von einer Telefonfirma, wo wir jetzt den Namen nicht sagen. Aber sie selber heisst Zara. Und hat lange in der Schweiz in Steffisburg gelebt, hat hier sogar ein Haus gehabt, mehrere Häuser, glaube ich. Und sie hat doch eine lange Zeit in der Schweiz. Und wir haben heute auch wieder miteinander telefoniert und hat wunderschöne Sachen erzählt. Ist einfach ein Herzensmensch. Und wir grüßen natürlich hier vom Schweizer Radio aus nach Portugal. Ich selber und Tanja, wir waren sehr, sehr, sehr viel in Spanien gewesen. Ich stelle mir das ein bisschen ähnlich vor. In Bali, ja, okay, das hat jetzt mit Portugal nichts zu tun. Aber Spanien, könnte man vorstellen, ist doch fast identisch mit Portugal. Und wenn man in Spanien, Amerika gegangen ist, dann hat es fast immer nur Fische gehabt. Aber in Portugal, weiss ich nicht, dort, hat mir die Sarah auch erzählt, essen sie zu 99% Fische. Also wenn der Lady Fische isst, und Tanja, dann ist das sowieso eine Ausnahme, sondern dann essen wir Fischstäbli. Fischstäbli, aber dann ist eigentlich 3/4 Mayonnaise und 1/4 Fisch dran. Guten Abend miteinander noch einmal. Essen die daheim Fisch? Fischknusperli bei einem McDonald's, Burger King oder essen ihr wirklich echt Fisch? Das nehme ich Wunder. Schickt mir das WhatsApp auf 079-678-5156. Essen ihr wirklich Fisch? Seid ihr schon mal in Portugal gsi? Unter uns wohnt gerade ein Mensch, darf jetzt den Namen Monika sagen, aber kommt, es ist ein bekannter Name, der Platz Nummer 1 Nachname in Spanien, habe ich gesehen, nicht in Portugal. Garcia. Genau. Dann geniessen wir jetzt ein bisschen portugiesische Musik, aber was ich eigentlich noch am Anfang noch sagen wollte, warum die Sarah aufs Mal sagt die Frau, kommt doch auf Portugal. Wir umgekehrt haben gesagt, komm in die Schweiz. Und das hat sich gerade eine Freundschaft daraus gegeben. Darum hören wir hier jetzt ein bisschen portugiesische Musik und werden noch etwas über die Sarah im zweiten Teil von der Sendung erzählen. Natürlich haben wir auch den Espresso-Tipp hier, der immer wichtig ist. Und den werden wir auch noch reinhören. Viel Spass. Bis später.

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3: Es glitzert und glänzt bei China-Shops wie Temu, zum Beispiel beim Schminkzeug für Kinder. Der Chemiker sagt aber, Achtung.
4: Wir finden extrem viele Stoffe, die nicht erlaubt sind, die sogar verboten sind. Und zwar in allen Produkten. Ob jetzt das Lidschatten ist, Nagellack, Lippenstift, überall drin.
3: Der Kassensturztest lässt an dieser Ware kein gutes Haar. Schauen wir an. Und das Rätsel um die komische Nachbarschafts-WhatsApp-Gruppe, die da rumgeistert, das Rätsel ist gelöst. Und so viel können wir gerade mal sagen, es steckt für einmal tatsächlich keine Betrügermasche dahinter. Einen wunderbaren Mittwochmorgen, ich bin Martina Schneider. Vielleicht haben Sie so einen Herzenswunsch auch schon mal gehört. Von der Tochter, Enkelkind, Gottemädli oder von anderen Kindern in Ihrem Umfeld.
5: Ich wünsche mir zu meinem Geburtstag einen Schminkkoffer.
3: Ein Schminkkoffer, wo man sich zum Spielen kann Lippenstift oder Nagellack anmachen kann. Die gibt es auf chinesischen Online-Plattformen wie Temu oder AliExpress an Google. Alles spottbillig, aber auch alles andere als sicher. Das zeigen die Stichproben vom Kassensturz. Der hat 15 Schminksachen für Kinder von so ausländischen Shops unter die Lupe genommen und zerpflückt, weisst Luca Fuchs aus dem Espresso-Team.
6: Ja, alle 15 China-Produkte sind nämlich ein Gesundheitsrisiko. Sie alle verstoßen gegen die Vorschriften, die bei uns für Kosmetika gelten. Einer der häufigsten Mängel, es sind Substanzen wie Farbstoff drin, die in Schminksachen schlicht nichts verloren haben. So fasst der Chemiker Urs Hauri zusammen. Er nimmt im kantonalen Labor von Basel-Stadt Proben, zum Beispiel aus Schminkköfferli.
4: Wir finden extrem viele Stoffe, die nicht erlaubt sind, die sogar verboten sind. Und zwar in allen Produkten. Ob jetzt das Lidschatten ist, Nagellack, Lippenstift, überall drin. Und am störendsten ist natürlich immer ein Lippenstift.
6: Wo sich die Kinder direkt das Maul streichen. Das sieht auch Berner Dermatologin Christina Bürgler so. Zwar schminken sich die Kinder ja zum Glück nur ab und zu. Und gleich sei es bei Lippenstift besonders problematisch, wenn dort Farbstoffe drin sind, die bei uns nicht zugelassen sind.
7: Weil es nicht nur mit der Haut, sondern auch mit der Schleimhaut in Kontakt kommt. Also man, Kind schlecken die Lippen ab. Und von der Schleimhaut wird es noch mal viel besser aufgenommen.
6: Und die Kinder könnten Allergien entwickeln. Und wer möchte das schon für sein Gottemädchen oder Grosskind? Untersucht hat das Labor Waren von den vier grossen Plattformen Temu, AliExpress, Shein und Frugo. Eben Schminkköfferli, aber auch Haarkreide, Versträndli, Henna-Farben, wo sich die Kinder für ein Zeitchen eine Tätowierung machen können, und Nagellack-Set. Und das ist besonders heftig, sagt der Chemiker Urs Hauri.
4: Gerade bei der Nagellack hat es allergene Stoffe drin, die dürfen wir eigentlich gar nicht verwenden im Privatgebrauch.
6: So problematische Substanzen sind aber nur ein Kriterium von dieser Stichprobe. Der Urs Hauri schaut auch, ob das Zeug dann wenigstens richtig deklariert ist, so draufsteht, was drin ist. Und ob sich die Hersteller an Höchstwert halten, die in der EU und in der Schweiz vorgeschrieben sind. Aber weit gefällt, allein bei den Henna-Farben hat es bis zu 10-mal mehr von einem bestimmten Lösungsmittel drin, als man dürfte, also massiv zu viel. Das Problem, sagt Dermatologin Christina Bürgler, bei so massiven Mengen kommt es viel schneller zu Allergien, vor allem bei Kindern.
7: Die Haut der Kinder, die ist noch dünner, die ist noch nicht so eine gute Barriere. Das heisst, alle Kinder unter 6 haben noch ein erhöhtes Risiko, eine Allergie zu entwickeln.
6: Wie so eine Allergie aussieht, da hat der Kassensturz gestern Bilder gezeigt und jetzt wird es ein bisschen unappetitlich. Da haben die Leute eine Art Kruste auf der Haut, die sein Henna-Tattoo drauf gemacht haben. Bei denen ist aber auch alles geschwollen und voll mit Blattern. Und auch wenn man nicht allergisch ist, dann können so hohe Konzentrationen die Haut stark reizen. Sollten wir den Kindern darum am besten gar keine Henna und Co. kaufen? Ganz so eng sieht es die Dermatologin nicht.
7: Das heisst nicht, dass man darauf verzichten muss, auf so Kosmetika. Aber es lohnt sich darauf zu schauen, dass es aus der Schweiz kommt oder aus einem EU-Land, wo man weiss, es ist kontrolliert.
6: Wo die Behörden die Kosmetikprodukte zum Beispiel in Läden auf Schadstoff prüfen. Wenn man das Zeug aber bei Temu und Co. bestellt, dann gibt es keine Kontrolle. Die Päckchen, die kommen direkt aus China zu uns heim.
3: Und so ist es eben nicht nur bei Temu, sondern auch bei AliExpress, Shein und Frugo. Alle vier Online-Shops schreiben, sie haben die Schminksachen nach einem miserablen Testresultat aus dem Angebot rausgenommen. Für die Sicherheit sind aber die Hersteller verantwortlich. srf.ch/espresso, dort gibt's alles kompakt zum Nachlesen und Nachschauen. SRF 1 mit dem Konsumentenmagazin Espresso am 7:45. In verschiedenen Briefkästen ist in der letzten Zeit ein Zettel aufgetaucht mit einem QR-Code und der Erklärung, man wolle eine WhatsApp-Gruppe für Nachbarinnen und Nachbarn gründen, um sich austauschen, gegenseitig helfen und Sachen organisieren. Das Problem bei dieser Sache, niemand ist recht rausgekommen, wer hinter dieser Aktion steckt. Echt, amend Betrüger oder Einbrecher, da gibt's ja alle möglichen Maschen. Die Polizei hat uns da nicht mehr können sagen. Wir haben am Montag darüber berichtet und das hat dann tatsächlich geholfen, um das Rätsel zu lösen, hat mir Oliver Futter vom Espresso-Team erzählt.
1: Ja, dank Rückmeldungen von Hörerinnen und Hörern haben wir schon wenige Stunden nach der Sendung gewusst, wer hinter diesen WhatsApp-Gruppen steht. Sie haben uns geschrieben, kurz nachdem Espresso berichtet hat, habe bei Ihnen in dieser Nachbarschafts-WhatsApp-Gruppe die Administratorin gewechselt. Neu sei es Andrea Plauder. Und dann sei auch eine Erklärung von einem Verein mit dem Namen Plauder. Dort sagen sie, wer sie sind und dass die Andrea eine virtuelle Figur ist und kein Mensch.
3: Voilà. Und der Verein hat sich dann auch noch direkt bei uns gemeldet.
1: Genau. Plauder gibt es seit dem Frühling. Die haben auch eine eigene Homepage und nennen sich Gemeinnützige Verein und Nachbarschaftsinitiative. Dahinter stehen Co-Präsidenten Stefan Godli und Philipp Semmler. Das Ziel sei, über so WhatsApp-Gruppen und später allenfalls über eine eigene App Nachbarinnen und Nachbarn im Haus untereinander zu vernetzen, sagt Stefan Godli. Mit der Zeit dann auch
8: über die eigene unmittelbare Nachbarschaft, damit halt auch gewisse Hilfestellungen geleistet werden, wie ein Velo kann wieder gefunden werden oder ein Kätzchen, das vermisst ist.
1: Unterdessen gäbe es schon etwa 100 solche WhatsApp-Gruppen, die mehr oder weniger aktiv sind.
3: Schön und gut, aber die Art und Weise, wie es vorgegangen sind, in den Häusern Zettel verteilen mit QR-Codes und nicht draufschreiben, um was es genau geht, ist denen schon klar, dass das nicht gerade so schlau war?
1: Ja, sie gehen sich selbstkritisch. Unser Bericht hat ihnen gezeigt, was unbekannte QR-Codes und zu wenig klare Informationen für eine Skepsis und auch für Sicherheitsfragen können auslösen. Gerade bei der ersten WhatsApp-Gruppe sei nicht klar geworden, wer dahinter steht und dass die Administratorin eine virtuelle Figur und keine Nachbarin aus dem Haus ist, meinte Stefan Godli.
8: Das haben wir nicht genug transparent kommuniziert. Und da würden wir heute sicher viel transparenter auf die Leute zugehen und auch im Brief klarer den Absender deutlich machen, damit die Missverständnisse, die offensichtlich entstanden sind, nicht mehr entstehen.
1: Bei den neueren Gruppen machen sie das auch so. Sie haben unterschätzt, wie sensibel der private Raum der Nachbarschaft sei. In den WhatsApp-Gruppen entschuldigen sich die beiden dann auch für die Fehler.
3: Und auch nachdem klar ist, wer hinter diesen rätselhaften WhatsApp-Gruppen steht, bleiben teils die Leute skeptisch. Sie fragen sich, ob Plauder Daten sammelt und all die Chats mitliest und ob sie irgendwann damit Geld verdienen wollen.
1: Auf der Homepage, in der schriftlichen Stellungnahme und auch am Telefon versprechen die beiden Vereinspräsidenten mehrfach, dass sie das nicht machen.
8: Wir haben überhaupt keine Ambitionen, um da von unserer Seite etwas zu vermarkten oder Daten zu verkaufen. Sondern es geht wirklich darum, den Leuten die Plattform zu bieten, um sich vernetzen und untereinander etwas aufzubauen.
1: Die Gruppen sagen kostenlos, es gebe keine KI, die mitlese und auswerte. Sie decken auch nichts auf externen Server speichern. Alle Daten sagen für alle Mitglieder sichtbar in diesen Chats. Und da schreibt Plauder den Mitgliedern darum dann auch jetzt, man solle vorsichtig sein und keine heiklen Informationen teilen im Chat, wie zum Beispiel von wem bis wann man genau in den Ferien ist. Das einzige Geld, das bei Plauder mit der Zeit reinkommen soll, sind Mitgliederbeiträge von Leuten, die in ihrem Verein mitmachen wollen. Und die beiden Verantwortlichen sagen, sie machen das ehrenamtlich.
3: Das Rätsel um die ominöse WhatsApp-Gruppe für Nachbarinnen und Nachbarn ist dank Espresso und der Hilfe von Ihnen zuhause also gelöst. Was wollen wir noch mehr?
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So, wir sind der Ladies Jukebox. Heute speziell geht's um Zara aus Portugal. Und da geht's natürlich neben dem Espresso auch um Portugal. Und da habe ich jetzt doch einen Bericht über das Essen von Portugal herausgefunden in unserem Archiv. Und da könnt ihr reinhören. Wie gesagt, vor einem Jahr habe ich die Zara von einer Telekom-Firma kennengelernt. Und nicht irgendwie ein Merit in Portugal oder irgendwie ein Merit in Thun oder im Spar, wo ich arbeite. Nein, sie ist eine Hotline von einer Telekom-Firma und ist die freundlichste, die ich je erlebt habe. Also ich habe mal bei Swisscom angerufen, bei allen. Aber so etwas habe ich noch nie erlebt. Wo er auch noch gelacht hat dazu und sensationell. Dort ein grosses Merci. Und dort muss man doch sagen, so etwas macht ja ohne Werbung aus für eine Telekom-Firma. Oder du tust ja, wie ich, zum Beispiel hier zum Radio, denkst du jetzt vielleicht, ja, der Lady, das ist jetzt ein Schnurrisieg, wie der Benny Turnherr. Ja, aber vielleicht gibt es die anderen Leute wie die meisten, die 30 Jahre meine Sendungen hören und sagen, ja, der Lady ist noch ein lustiger Kerl und bringt eben noch Zeug im Radio, wo mich noch interessiert. Und genau so, wir waren gestern übrigens an OHA gewesen. Das ist dann nicht in Portugal, sondern in Thun. Das ist die oberländische Herbstausstellung. Und genau dort hat man dann gewusst, wer ist eine gute Verkäuferin und wer ist ein guter Verkäufer. Gewisse waren sehr aggressiv gewesen. Zu ihm hergekommen, tätsch, du solltest jetzt gleich unterschreiben. Dann gibt es Handkerum wieder, die anderen, die sagen, schau zuerst das Produkt an. Und Tanja und ich, wir sind sowieso die das uns zuerst überlegen. Ja, wenn jetzt da irgendwie eine Suppe kommt von irgendeiner Firma, ja, brauchen wir jetzt unbedingt die Suppe da. Konkurrenz, Mikrokope, all die Spar kostet aber 3/4 und weniger. Dann sagt ja Tanja, gut, dann verzichten wir dann lieber auf die Suppe, die zwar fein ist, aber wo man sich fast nicht zahlen kann. Aber wenn eben der Verkäufer von dem sogenannten Stand noch ein Lächeln hat, wie die Zara von der Telekom-Firma, dann kaufst du eben die Suppe. Aber nicht, weil du die Suppe gerne hast alleine, sondern weil eben die Verkaufsstrategie gut ist. Und das macht sehr viel aus. Das macht sehr viel aus. Jede Mund-zu-Mund-Propaganda ist die beste. Also es bringt viel mehr, wenn 100'000 Leute sagen, da geht zu der Firma, weil das und das gut ist, als Millionen von Plakaten in Europa. Gut, wir hören weiter noch ein bisschen Musik von Schweiz natürlich auch, von Deutschland, Österreich und dann kommen wir schon bald zum Schluss unserer Sendung.

0: So, wir sind leider schon am Schluss von unserer Ladies-Jukebox für heute. Morgen geht es für Tanja und für mich schon wieder nach Bern ins Radiostudio. Und wir freuen uns, euch nächsten Montag die neueste Berner Schlagerwelt zu präsentieren. Ja, und genießt noch die Hits. Also es ist wirklich noch extrem heiß nächste Woche auch. Ich persönlich habe schon die ersten Weihnachtslieder eingeübt. Also ihr könnt daheim auch anfangen. Reise, rieselt der Schnee. Also ich singe jetzt gescheiter nicht, sonst ist dann euer Radio kaputt. Aber Tanja, zum Schluss, freust du dich auf den Schnee?
1: Ja, sehr.
0: Freust du dich auf Weihnachten, auf das Krippli, auf den schönen Tannenbaum? Da muss ich gar nicht das Mikrofon heran, weil meine Frau hat nicht gerne Weihnachten. Ich liebe Weihnachten über alles, aber nicht in den Läden, sondern daheim in der gemütlichen Stube. Das war es von uns, von der Ladies Jukebox. Die Sarah, wenn du zuhörst, ist in Portugal. Herzliche Grüße zu dir nach Portugal. Allen Portugiesinnen und Portugiesen, lieben Gruß. Macht's gut. Bis schon gleich wieder, euer Lady, der Maike Lederach. Und natürlich Tanja. Tschüss zusammen. Ah ja, coole Zappi. Tschüss zusammen, macht's gut.

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Ein fröhliches Moin aus Hamburg und Servus, Grüezi und Hallo. Ja, der Vorhang öffnet sich gleich wieder für eine neue Ausgabe von Willis Wundertüte. Ich begrüße Sie, liebe Hörerinnen und Hörer, recht herzlich hier auf Radio Berner Schlagerwelt 1, der Sender mit 101% Musik und das weltweit. Ja, ich wünsche Ihnen viel Spaß und gute Unterhaltung und wir legen jetzt mal gleich los. Wir öffnen den Vorhang. Der Anfang ist die Katja Sommer mit Musik. Geht alles besser? Dann mitten im Feuer die Gruppe Fantasy. Frei und grenzenlos ist die Daniela Alfiniti. Entschuldigung, Alfinito. Der Erik Philipp für dich und die Antje Klann. Jede Nacht mit dir ist der Wahnsinn.

Wir gehen weiter im Programm mit dem Eloy de Jong. Ein Lied kann eine Brücke sein. Die Simone Herzen Energie. Paulina Wagner, einen letzten Kuss. Und Giovanni Zarella, Costa della Vita.

Nach dem Giovanni Zarella folgt die Nicole mit Seelenpiloten. Bis ans Ende der Welt gehen wir jetzt mit Roland Kaiser, der Nino D'Angelo, nicht eine Träne und die Schürzenjäger, echte Freund. Ja, und nun legen wir los mit der Nicole.

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Bevor wir im Programm fortfahren, möchte ich die Hörerinnen und Hörer recht herzlich begrüßen, die sich im Laufe der Sendung eingeschaltet haben. Ihnen einen guten Abend, viel Spaß und gute Unterhaltung. Und nun machen wir weiter mit der Daniel Sommer, man darf doch wohl noch träumen. Die Monika Martin, das kleine Haus am Meer. Die Silvanas, Adio Maria, Markus, Luca, Finderlohn und die Annemarie Eilfeld, verliebt in das Leben.

Als nächstes kommt der Holger Schäfer zu Ihnen. Du mein Herz, die Ella endlich, Spuren auf dem Mond. So schön ist die Zeit, sagt die Michelle. Die Laura Wilde ist federleicht. Und der Marc Perchner, Entschuldigung, Marc Percher. Warum gerade ich?

Der Ronny Krabmann besingt die Flammen der Liebe, Flames of Love. Dann die Linda Hesse, Sternstunden. Und Tubi und Saskia Leppin sagen Lieblingsmensch. Der Daniel Johnson nimmt sie mit ins Wochenende, nämlich ins Weekend. Und die Bianca sagt Stop and Go.

Die Königin des Sommers singt jetzt Decimino Rossi. Danach die Gruppe Wind, Ein Tag am Meer. Und die Cappuccinos, die duschen unter Wolken.

Ja, wer hat an der Uhr gedreht? Ist es wirklich schon so spät? Singt der Sandy Wagner. Ja, es ist wieder soweit. 2 Stunden sind wieder um. Und mir bleibt Ihnen, liebe Hörerinnen und Hörer von der RBSW Group, Danke zu sagen, dass Sie RBSW eingeschaltet und meiner einer, dem Willi, in der Wundertüte gelauscht haben. Ich wünsche Ihnen weiterhin viel Spaß mit den nachfolgenden Sendungen und ich sage jetzt auch gleich Tschüss, aber das übernimmt für mich die Heidi Kabel, denn ich komme ja aus Hamburg und in Hamburg sagt man Tschüss und das macht die Heidi die Kabel. Ja, ich werde mich jetzt auch von Ihnen verabschieden, bis es beim nächsten Mal wieder heißt Servus, Grüezi und Hallo. Ja, und jetzt sage ich Tschüss und nach, wie gesagt, Sandy Wagner, wer hat an der Uhr gedreht? Die Heidi, die Kabel in Hamburg, sagt man Tschüss.

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1: Die Nachrichten von SRF um 6 mit David Burkhardt. Schüsse an Technoparty in Aarau. Die Polizei geht von einer Amoktat aus. Das Motiv bleibt aber unklar. Regierungsrat ohne Dossiers. Die Tessiner Kantonsregierung entzieht Claudio Zali alle Zuständigkeiten. Sofort zurücktreten will er nicht. Das Wetter heute Abend und morgen oft sonnig. Im Norden um 27 Grad, im Süden um 30 Grad. Nach den Schüssen bei einer Technoparty in Aarau hat die Polizei heute an einer Medienkonferenz über die neuesten Erkenntnisse informiert. Beim Angriff in der Nacht von Samstag auf Sonntag wurde eine junge Frau getötet, 6 weitere Personen wurden verletzt. Noemi Ackermann berichtet.
2: Der mutmaßliche Täter ist 43-jährig, ein Schweizer aus dem Kanton Jura. Die Ermittler gehen von einer Amok-Tat aus. Der Gesamtleiter der Sonderlage bei der Kantonspolizei Aargau, Matthias Schildknecht, erklärt, wie der Täter vorgegangen sein dürfte.
3: Von außerhalb des Geländes schoss der Täter über 40 Mal mit einer Waffe der Kategorie Sturmgewehr wahllos in die Menschenmenge auf dem Festgelände.
2: Der mutmaßliche Täter hat sich knapp 24 Stunden später auf einem Polizeiposten in Delémont gestellt. Die Polizei geht davon aus, dass er alleine gehandelt hat. Zum Motiv sei vieles noch unklar, sagt der zuständige Staatsanwalt Christoph Rüedi.
4: Diese Angaben deuten darauf hin, dass beim Beschuldigten ein psychisches Leiden vorhanden sein dürfte, was weiter abzuklären sein wird. Über das Motiv des Beschuldigten konnten bislang keine gesicherten Erkenntnisse gewonnen werden.
2: Die Polizei kann heute keine genaueren Angaben zum Täter machen, außer dass er wohl nicht vorbestraft ist, wie der Kommandant der Aargauer Kantonspolizei, Michael Leupold, sagt.
5: Da haben wir noch keine vollständige schweizweite Übersicht. Was wir bis jetzt wissen, sind keine Vorstrafen bekannt, außer Bagatelldelikte im Bereich Straßenverkehr.
2: Die Polizei will nun ein psychiatrisches Gutachten erstellen lassen, um mehr über den Gesundheitszustand des Festgenommenen zu erfahren.
1: Noemi Ackermann. Das Motiv der Amoktat in Aarau bleibt also weiter unklar. Was man bis jetzt wisse, sei eher atypisch für eine solche Tat, sagt Jérôme Endras. Er ist forensischer Psychologe im Kanton Zürich und Professor für forensische Psychologie an der Universität in Konstanz. Auffallend seien mehrere Dinge, so Endras.
6: Zum einen, dass die Person offensichtlich nicht vorbestraft war. Dann zum anderen, dass es keine Anhaltspunkte dafür gab, dass eine schwere psychische Störung vorlag. Die Polizei hat zwar davon gesprochen, dass es sowas wie psychische Probleme gegeben hat, aber eben es gibt keine Anhaltspunkte dafür, dass die Person vorbehandelt war, dass sie in einer psychiatrischen Klinik war. Und das Dritte, man geht von Seite der Polizei explizit davon aus, dass es sich nicht um eine Person handelt, die einen extremistischen Hintergrund hat. Und diese drei Faktoren, das sind so die häufigsten Risikofaktoren, die wir so bei Attentaten sehen. Und die scheinen hier nicht getragen zu haben, sprich keine Rolle gespielt zu haben.
1: Sagt der forensische Psychologe Jérôme Endras zur Amoktat in Aarau. Zu zwei weiteren Meldungen aus der Schweiz in Kurzform. Die Initianten der Neutralitätsinitiative müssen die französische Online-Ausgabe ihrer Abstimmungszeitung anpassen. Das hat ein Berner Gericht entschieden. Die Grünen hatten geklagt, weil es auf der letzten Seite fälschlicherweise hieß, dass die Grünen die Vorlage ebenfalls unterstützen würden. Und die Bundesanwaltschaft fordert im sogenannten 'Ndrangheta-Prozess vor dem Bundesstrafgericht, dass der 59-jährige Angeklagte mehr als 6 Jahre ins Gefängnis muss. Der Mann soll während fast 20 Jahren in der Schweiz als Verbindungsmann für die kalabrische Mafia gedient haben, so etwa beim Schmuggel von Drogen aus Italien und deren Verkauf. Nun ins Tessin. Dort hat die Kantonsregierung Claudio Zali faktisch entmachtet. Sie entzieht dem Regierungsrat sämtliche Zuständigkeiten in seinem Departement. Grund dafür ist ein neues Strafverfahren wegen mutmaßlicher sexueller Übergriffe. Der Lega-Politiker Zali hatte bereits wegen eines anderen Verfahrens seinen Rücktritt auf Ende September angekündigt. Bis dann bleibt er zwar noch im Amt, hat aber keine Dossiers mehr. Tessin-Korrespondent Ivan Santoro.
7: Die Tessiner Regierung forderte gestern Claudio Zali wegen dieses neuen Strafverfahrens zum sofortigen Rücktritt auf. Dieser denkt aber nicht daran, wie er heute Nachmittag in einem Kommuniqué bekräftigt hat. Darin nimmt Zali Stellung zum Strafverfahren wegen mutmaßlicher sexueller Übergriffe. Die Vorwürfe liegen mehrere Jahre zurück. Er sei befragt worden und habe glaubhaft jeden Vorwurf entkräften können, schreibt Zali. Das Strafverfahren hätte längst eingestellt werden müssen. Ein vorzeitiger Rücktritt komme für ihn auch deshalb nicht in Frage, weil dies als Schuldeingeständnis gewertet werden könne. Da Zali nicht freiwillig sofort geht, bleibt der Regierung nur der Entzug sämtlicher Dossiers. Zu einem Rücktritt kann sie ihn nicht zwingen.
1: Tessin-Korrespondent Ivan Santoro. Wir kommen zu den Börsendaten, geliefert von SIX. Der Swiss Market Index schließt bei 14.363 Punkten. Das ist ein Plus von 0,2%. Der Dow Jones Index in New York steigt um 0,5%. Der Euro wird zu 94,28 gehandelt und der Dollar zu 81,33. Soweit die Meldung.
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0: Ja, guten Abend miteinander hier im Schweizer Radio bei RBSW1. Guten Abend miteinander zu der neuesten Ladies Jukebox. Und heute ist wieder mal der Lady im Mikrofon, der Mike Richard Lederach aus Steffisburg. Und Tanja nebendran hat heute keine Zeit. Sie ist nämlich am Glassen essen. Ich glaube, das ist eine Dauerbetätigung von meiner Frau. Aber ich sage dir jetzt gleich, Sally. Hi, Tanja.
1: Hallo.
0: Ja, das tut nicht so freundlich. Bist du beschäftigt mit Glassen essen?
1: Ja, ich bin müde.
0: Aha, okay. Ja, dir daheim hoffentlich nicht. Und es gibt ein bisschen eine spezielle Musiksendung heute im Schweizer Radio. Und zwar haben wir heute ein portugiesische Künstler und Künstlerinnen auf Sendung. Und natürlich auch ein normales Programm, das wir da immer haben. Und zwar ist da niemand anders schuld als eine Telefonistin von einer Telefonfirma, wo wir jetzt den Namen nicht sagen. Aber sie selber heisst Sarah und hat lange in der Schweiz in Steffisburg gelebt, hat hier sogar ein Haus gehabt, mehrere Häuser, glaube ich. Und sie hat doch eine lange Zeit in der Schweiz. Und wir haben heute auch wieder miteinander telefoniert und hat wunderschöne Sachen erzählt. Ist einfach ein Herzensmensch. Und wir grüßen natürlich hier vom Schweizer Radio aus nach Portugal. Ich selber und Tanja, wir waren sehr, sehr, sehr viel in Spanien gewesen. Ich stelle mir das ein bisschen ähnlich vor. In Bali, ja, okay, das hat jetzt mit Portugal nichts zu tun. Aber Spanien, könnte man vorstellen, ist doch fast identisch mit Portugal. Und wenn man in Spanien gegangen ist, dann hat es fast immer nur Fische gehabt. Aber in Portugal, weiss ich nicht, dort, hat mir die Sarah auch erzählt, essen sie zu 99% Fische. Also wenn der Lady Fische isst, du Tanja, dann ist das sowieso eine Ausnahme, sondern dann essen wir Fischstäbli. Fischstäbli, aber dann ist eigentlich 3/4 Mayonnaise und 1/4 Fisch dran. Guten Abend miteinander noch einmal. Esset ihr daheim Fisch? Fischknusperli bei einem McDonald's, Burger King? Oder esset ihr wirklich echt Fisch? Das nehme ich Wunder. Schickt mir das WhatsApp auf 079-678-5156. Esset ihr wirklich Fisch? Seid ihr schon mal in Portugal gsi? Unter uns wohnt gerade ein Mensch, darf jetzt den Namen Monika sagen, aber kommt, es ist ein bekannter Name, der Platz Nummer 1, Nachname in Spanien, habe ich gesehen, nicht in Portugal, Garcia. Genau. Dann geniessen wir jetzt ein bisschen portugiesische Musik, aber was ich eigentlich noch am Anfang noch sagen wollte, warum die Sarah aufs Mal sagt die Frau, kommt doch auf Portugal. Wir umgekehrt haben gesagt, komm in die Schweiz. Und das hat sich gerade eine Freundschaft daraus gegeben. Darum hören wir hier jetzt ein bisschen portugiesische Musik und werden noch etwas über die Sarah im zweiten Teil von der Sendung erzählen. Natürlich haben wir auch den Espresso-Tipp hier, der immer wichtig ist. Und den werden wir auch noch reinhören. Viel Spass. Bis später.

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3: Es glitzert und glänzt bei China-Shops wie Temu, zum Beispiel beim Schminkzeug für Kinder. Der Chemiker sagt aber, Achtung.
4: Wir finden extrem viele Stoffe, die nicht erlaubt sind, die sogar verboten sind. Und zwar in allen Produkten. Ob jetzt das Lidschatten ist, Nagellack, Lippenstift, überall drin.
3: Der Kassensturztest lässt an dieser Ware kein gutes Haar. Schauen wir an. Und das Rätsel um die komische Nachbarschafts-WhatsApp-Gruppe, die da rumgeistert, das Rätsel ist gelöst. Und so viel können wir gerade mal sagen, es steckt für einmal tatsächlich keine Betrügermasche dahinter. Ein wunderbarer Mittwochmorgen, ich bin Martina Schneider. Vielleicht haben Sie so einen Herzenswunsch auch schon mal gehört. Von der Tochter, Enkelkind, Gottemädchen oder von anderen Kindern in Ihrem Umfeld.
5: Ich wünsche mir zu meinem Geburtstag einen Schminkkoffer.
3: Ein Schminkkoffer, wo man sich zum Spielen kann Lippenstift oder Nagellack anmachen kann. Die gibt es auf chinesischen Online-Plattformen wie Temu oder AliExpress an Google. Alles spottbillig, aber auch alles andere als sicher. Das zeigen die Stichproben vom Kassensturz. Der hat 15 Schminksachen für Kinder von so ausländischen Shops unter die Lupe genommen und zerpflückt, weisst Luca Fuchs aus dem Espresso-Team.
6: Ja, alle 15 China-Produkte sind nämlich ein Gesundheitsrisiko. Sie alle verstoßen gegen die Vorschriften, die bei uns für Kosmetika gelten. Einer der häufigsten Mängel, es sind Substanzen wie Farbstoff drin, die in Schminksachen schlicht nichts verloren haben. So fasst der Chemiker Urs Hauri zusammen. Er nimmt im kantonalen Labor von Basel-Stadt Proben, zum Beispiel aus Schminkköfferli.
4: Wir finden extrem viele Stoffe, die nicht erlaubt sind, die sogar verboten sind. Und zwar in allen Produkten. Ob jetzt das Lidschatten ist, Nagellack, Lippenstift, überall drin. Und am störendsten ist natürlich immer ein Lippenstift.
6: Wo sich die Kinder direkt das Maul streichen. Das sieht auch Berner Dermatologin Christina Bürgler so. Zwar schminken sich die Kinder ja zum Glück nur ab und zu. Und gleich sei es bei Lippenstift besonders problematisch, wenn dort Farbstoffe drin sind, die bei uns nicht zugelassen sind.
7: Weil es nicht nur mit der Haut, sondern auch mit der Schleimhaut in Kontakt kommt. Also man, die Kinder schlecken die Lippen ab. Und von der Schleimhaut wird es noch mal viel besser.

0: aufgenommen.
1: Und Kinder könnten Allergien entwickeln. Und wer möchte das schon für sein Gottemädchen oder Grosskind? Untersucht hat das Labor Waren von den vier grossen Plattformen Temu, AliExpress, Shein und Frugo. Eben Schminkköfferli, aber auch Haarkreide, Versträndli, Henna-Farben, wo sich die Kinder für ein Zeitchen eine Tätowierung machen können, und Nagellack-Set. Und das ist besonders heftig, sagt der Chemiker Urs Hauri.
2: Gerade bei der Nagellack hat es allergene Stoffe drin, die dürfen man eigentlich gar nicht verwenden im Privatgebrauch.
1: So problematische Substanzen sind aber nur ein Kriterium von dieser Stichprobe. Der Urs Hauri schaut auch, ob das Zeug dann wenigstens richtig deklariert ist, so draufsteht, was drin ist. Und ob sich die Hersteller an Höchstwert halten, die in der EU und der Schweiz vorgeschrieben sind. Aber weit gefällt, allein bei den Henna-Farben hat es bis zu 10-mal mehr von einem bestimmten Lösungsmittel drin, als man dürfte, also massiv zu viel. Das Problem, sagt Dermatologin Christina Bürgler, bei so massiven Mengen kommen es viel schneller zu Allergien, vor allem bei Kindern.
0: Die Haut der Kinder, die ist noch dünner, die ist noch nicht so eine gute Barriere. Das heisst, alle Kinder unter 6 haben noch ein erhöhtes Risiko, eine Allergie zu entwickeln.
1: Wie so eine Allergie aussieht, da hat der Kassensturz gestern Bilder gezeigt und jetzt wird es ein bisschen unappetitlich. Da haben die Leute eine Art Kruste auf der Haut, die sein Henna-Tattoo drauf gemacht haben. Bei denen ist aber auch alles geschwollen und voll mit Blattern. Und auch wenn man nicht allergisch ist, dann können so hohe Konzentrationen die Haut stark reizen. Sollten wir den Kindern darum am besten gar keine Henna und Co. kaufen? Ganz so eng sieht es die Dermatologin nicht.
0: Das heisst nicht, dass man darauf verzichten muss, auf so Kosmetika. Aber es lohnt sich darauf zu schauen, dass es aus der Schweiz kommt oder aus einem EU-Land, wo man weiss, es ist kontrolliert.
1: Wo die Behörden die Kosmetikprodukte zum Beispiel in Läden auf Schadstoff prüfen. Wenn man das Zeug aber bei Temu und Co. bestellt, dann gibt es keine Kontrolle. Die Päckchen, die kommen direkt aus China zu uns heim.
3: Und so ist es eben nicht nur bei Temu, sondern auch bei AliExpress, Shein und Frugo. Alle vier Online-Shops schreiben, sie haben die Schminksachen nach einem miserablen Testresultat aus dem Angebot rausgenommen. Für die Sicherheit sind aber die Hersteller verantwortlich. srf.ch/espresso, dort gibt's alles kompakt zum Nachlesen und Nachschauen. SRF 1 mit dem Konsumentenmagazin Espresso am 7:45. In verschiedenen Briefkästen ist in der letzten Zeit ein Zettel aufgetaucht mit einem QR-Code und der Erklärung, man will eine WhatsApp-Gruppe für Nachbarinnen und Nachbarn gründen, um sich austauschen, gegenseitig helfen und Sachen organisieren. Das Problem bei dieser Sache, niemand ist recht rausgekommen, wer hinter dieser Aktion steckt. Echt, meint Betrüger oder Einbrecher, da gibt's ja alle möglichen Maschen. Die Polizei hat uns da nicht mehr können sagen. Wir haben am Montag darüber berichtet und das hat dann tatsächlich geholfen, um das Rätsel zu lösen, hat mir Oliver Futter vom Espresso-Team erzählt.
4: Ja, dank Rückmeldungen von Hörerinnen und Hörern haben wir schon wenige Stunden nach der Sendung gewusst, wer hinter diesen WhatsApp-Gruppen steht. Sie haben uns geschrieben, kurz nachdem Espresso berichtet hat, habe bei Ihnen in dieser Nachbarschafts-WhatsApp-Gruppe die Administratorin gewechselt. Neu sei es Andrea Plauder. Und dann sei auch eine Erklärung gekommen von einem Verein mit dem Namen Plauder. Dort sagen sie, wer sie sind und dass die Andrea eine virtuelle Figur ist und kein Mensch.
3: Voilà. Und der Verein hat sich dann auch noch direkt bei uns gemeldet.
4: Genau. Plauder gibt es seit dem Frühling. Die haben auch eine eigene Homepage und nennen sich Gemeinnützige Verein und Nachbarschaftsinitiative. Dahinter stehen Co-Präsidenten Stefan Godli und Philipp Semmler. Das Ziel sei, über so WhatsApp-Gruppen und später allenfalls über eine eigene App Nachbarinnen und Nachbarn im Haus untereinander zu vernetzen, sagt Stefan Godli. Mit der Zeit dann auch
5: über die eigene unmittelbare Nachbarschaft, damit halt auch gewisse Hilfestellungen geleistet werden, wie ein Velo kann wieder gefunden werden oder ein Kätzchen, das vermisst ist.
4: Unterdessen gäbe es schon etwa 100 solche WhatsApp-Gruppen, die mehr oder weniger aktiv sind.
3: Schön und gut, aber die Art und Weise, wie es vorgegangen sind, in den Häusern gehen Zettel verteilen mit QR-Codes und nicht draufschreiben, um was es genau geht, ist denen schon klar, dass das nicht gerade so schlau war?
4: Ja, sie geben sich selbstkritisch. Unser Bericht hat ihnen gezeigt, was unbekannte QR-Codes und zu wenig klare Informationen für eine Skepsis und auch für Sicherheitsfragen können auslösen. Gerade bei der ersten WhatsApp-Gruppe sei nicht klar geworden, wer dahinter steht und dass die Administratorin eine virtuelle Figur und keine Nachbarin aus dem Haus ist, meinte Stefan Gudli.
5: Das haben wir nicht genug transparent kommuniziert. Und da würden wir heute sicher viel transparenter auf die Leute zugehen und auch im Brief klarer den Absender deutlich machen, damit die Missverständnisse, die offensichtlich entstanden sind, nicht mehr entstehen.
4: Bei der neueren Gruppe machen sie das auch so. Sie haben unterschätzt, wie sensibel der private Raum der Nachbarschaft sei. In der WhatsApp-Gruppe entschuldigen sich die beiden dann auch für die Fehler.
3: Und auch nachdem klar ist, wer hinter diesen rätselhaften WhatsApp-Gruppen steht, bleiben teils die Leute skeptisch. Sie fragen sich, ob Plauder Daten sammelt und all die Chats mitliest und ob sie irgendwann damit Geld verdienen wollen.
4: Auf der Homepage, in der schriftlichen Stellungnahme und auch am Telefon versprechen die beiden Vereinspräsidenten mehrfach, dass sie das nicht machen.
5: Wir haben überhaupt keine Ambitionen, um da von unserer Seite etwas zu vermarkten oder Daten zu verkaufen. Sondern es geht wirklich darum, den Leuten die Plattform zu bieten, um sich zu vernetzen und untereinander etwas aufzubauen.
4: Die Gruppe sagt kostenlos, es gebe ihr keine KI, die mitlese und auswerte. Sie decken auch nichts auf externen Server speichern. Alle Daten sind für alle Mitglieder sichtbar in diesen Chats. Und da schreibt Plauder den Mitgliedern darum dann auch jetzt, man solle vorsichtig sein und keine heikle Informationen teilen im Chat, wie zum Beispiel von wem bis wann man genau in den Ferien ist. Das einzige Geld, das bei Plauder mit der Zeit reinkommen soll, sind Mitgliederbeiträge von Leuten, die in ihrem Verein mitmachen wollen. Und die beiden Verantwortlichen sagen, sie machen das ehrenamtlich.
3: Das Rätsel um die ominöse WhatsApp-Gruppe für Nachbarinnen und Nachbarn ist dank Espresso und der Hilfe von ihnen zu Hause also gelöst. Was wollen wir noch mehr?
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So, wir sind der Ladies Jukebox. Heute speziell geht es um Zara aus Portugal. Und da geht es natürlich neben dem Espresso auch um Portugal. Und da habe ich jetzt doch einen Bericht über das Essen von Portugal herausgefunden in unserem Archiv. Und da könnt ihr reinhören. Wie gesagt, vor einem Jahr habe ich die Zara von einer Telekom-Firma kennengelernt. Und nicht irgendwie ein Merit in Portugal oder irgendwie ein Merit in Thun oder im Spar, wo ich arbeite. Nein, sie ist eine Hotline von einer Telekom-Firma und ist die freundlichste, die ich je erlebt habe. Also ich habe mal bei Swisscom angerufen, bei allen. Aber so etwas habe ich noch nie erlebt. Wo dann auch noch gelacht hat dazu und sensationell. Dort ein grosses Merci. Und dort muss man doch sagen, so etwas macht ja ohne Werbung aus für eine Telekom-Firma. Oder du tust ja, wie ich, zum Beispiel hier zum Radio, denkst du jetzt vielleicht, ja, der Lady, das ist jetzt ein Schnurrisiech, wie der Benny Thurnherr. Ja, aber vielleicht gibt es die anderen Leute, wie die meisten, die 30 Jahre meine Sendungen hören, sagen, ja, der Lady ist noch ein lustiger Kerl und bringt eben noch Zeug im Radio, wo mich noch interessiert. Und genau so, wir waren gestern übrigens an OHA gewesen. Das ist dann nicht in Portugal, sondern in Thun. Das ist die oberländische Herbstausstellung. Und genau dort hat man dann gewusst, wer ist eine gute Verkäuferin und wer ist ein guter Verkäufer. Gewisse waren sehr aggressiv gewesen. Zu einem hergekommen, tätsch, du solltest jetzt gleich unterschreiben. Dann gibt es Hankerum wieder, die anderen, die sagen, schau zuerst das Produkt an. Und Tanni und ich, wir sind sowieso die das uns zuerst überlegen. Ja, wenn jetzt da irgendwie eine Suppe kommt von irgendeiner Firma, ja, brauchen wir jetzt unbedingt die Suppe da. Konkurrenz, Mikrokopen, all die Spar kostet aber 3/4 weniger. Dann sagt ja Tanja, gut, dann verzichten wir dann lieber auf die Suppe, die zwar fein ist, aber wo man sich fast nicht zahlen kann. Aber wenn eben der Verkäufer von dem sogenannten Stand noch ein Lächeln hat, wie die Zara von der Telekom-Firma, dann kaufst du eben diese Suppe. Aber nicht, weil du die Suppe gerne hast alleine, sondern weil eben die Verkaufsstrategie gut ist. Und das macht sehr viel aus. Das macht sehr viel aus. Jede Mund-zu-Mund-Propaganda ist die beste. Also es bringt viel mehr, wenn 100'000 Leute sagen, oh, geh zu der Firma, weil das und das gut ist, als Millionen von Plakaten in Europa. Gut, wir hören weiter noch ein bisschen Musik von Schweiz natürlich auch, von Deutschland, Österreich und dann kommen wir schon bald zum Schluss unserer Sendung.

0: So, wir sind leider schon am Schluss von unserer Ladies-Jukebox für heute. Morgen geht es für Tanja und für mich schon wieder nach Bern ins Radiostudio. Und wir freuen uns, euch nächstes Montag die neueste Berner Schlagerwelt zu präsentieren. Ja, und genießt noch die Hits. Also es ist wirklich noch extrem heiß nächste Woche auch. Ich persönlich habe schon die ersten Weihnachtslieder eingeübt. Also ihr könnt daheim auch anfangen. Reise, rieselt der Schnee. Also ich singe jetzt gescheiter Nietzsche, ist dann euer Radio kaputt. Aber Tanja, zum Schluss, freust du dich auf den Schnee?
1: Ja, sehr.
0: Freust du dich auf Weihnachten, auf das Krippli, auf den schönen Tannenbaum? Da muss ich gar nicht das Mikrofon heran, weil meine Frau hat nicht gerne Weihnachten. Ich liebe Weihnachten über alles, aber nicht in den Läden, sondern daheim in der gemütlichen Stube. Das war es von uns, von der Ladies Jukebox. Dir, Sarah, wenn du zuhörst, in Portugal. Herzliche Grüße zu dir nach Portugal. Allen Portugiesinnen und Portugiesen, lieben Gruß. Macht's gut. Bis schon gleich wieder, euer Lady, der Maike Lederach. Und natürlich Tanja. Tschüss zusammen. Ah ja, coole Zampi. Tschüss zusammen, macht's gut.

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0: 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Hier ist das Oberwallis mit Dies Radio. Guten Abend miteinander. Hier ist Radio Seeland. Hier ist das Austria Radio. RBS W4. Und hier ist RBS W1. Und das erst noch mit der 520. Berner Schlagwelt. Chefredaktion Nick Klaus Blaser. Am Mikrofon euer Lady der Maike Lederach. Und jetzt probiere ich mal ein Mikro aufzuschalten. In der ersten Halbstunde. Tristan, salut Tristan.
1: Hallo zusammen, hallo.
0: Was machst du hier?
1: Ja, du, ich hatte mal so einen coolen Termin, dich kennenlernen. Und jetzt hocke ich hier zum ersten Mal in einem Radiostudio.
0: Und wir werden von dir einiges erfahren in der ersten Halbstunde. Und in der zweiten Halbstunde muss ich jetzt sogar einen Zettel führen. Herzlich willkommen, Caravano. Salut, Kurt Frieden, dich kenne ich schon. Ich habe dich schon mal gesehen im Leben. Barbalos, gell?
2: Hallo zusammen.
0: Sali, ich muss dich noch einmal richtig aufschalten. Sag es noch einmal.
2: Sali, Mike, hallo zusammen.
0: Und die habe ich noch gar nie gesehen. Wer bist denn du?
3: Das soll aufs Game leben. ich habe dich schon gesehen. Ich bin der Walle Soltermann.
0: Walle Soltermann. Und du machst jetzt noch in Barbados oder eben Caravanos.
3: Genau, ja.
0: Wir werden von euch auch einige Titel auch etwas vernehmen. Aber bevor wir mit dem Interview anfangen, habe ich abgemacht mit dem Tristan. Du willst nicht auf das Traumschiff, gell? Du bist nicht so der Schifflifahrer.
1: Mein Schiff ist meistens ein bisschen kleiner. Ich navigiere das so mit meinen beiden Beinen. Das ist ein Surfbrett. Ja, ist schon fast ein Fischschiff zum Teil. Aber
0: dann fangen wir anders an. Das ist Tristan Show in der Berner Schlagwelt.

0: stellen wir jetzt gerade vor, der Troy Star. Zum Thunersee in der Welle hin, herzlich willkommen noch in den Troy Star.
1: Merci vielmals.
0: Ja, der Titel hat jetzt gepasst.
1: Ja, es hat nicht schlecht gepasst, absolut.
0: Niklas Pasen, herzlich willkommen in der Berner Schlagerwelt.
2: Ja, herzlich willkommen.
0: Ja schön, dass ich wieder da bin.
2: Ich bin da jetzt ein bisschen näher bei dir, was mal.
0: Ja, das ist doch schön, neben der Marisa her.
2: Genau.
0: Die Zeit ist am Üben, für zusammen zu baden in Langnau. Das finde ich noch eine gute Idee. Machen wir jetzt Interview im Wasser.
2: Ja, und zusammen singen.
0: Dann müssen wir Charlie Bereiter anrufen. Gell? Herzlich willkommen natürlich auch Christoph Messerli, mein Freund.
3: Hallo mein Freund Lady, hallo zusammen, grüß euch miteinander. Schön wieder dabei zu sein, Lady, merci vielmals.
0: Marisa, herzlich willkommen in der Berner Schlagerwelt erneut. Schön bist du da.
4: Herzlich willkommen.
0: Und grüßet, Sally.
5: Hallo zusammen, Tom Eck.
0: Surfen im Thunersee. Fümer mit der Frau Marisa. Ladies first. Hast du die erste Frage? Hast du keine? Hast du Angst vor dem Wasser? Würde ich jetzt fragen.
4: Hast du Angst vor dem Wasser?
1: Ja, nein. Änder weniger, sonst könnte ich auch mein Hobby nicht so gut ausüben. Eine kleine Korrektur muss ich übrigens noch machen, Lady. Surfen tue ich nicht auf dem Thunersee, sondern am Rand. Eigentlich eine Mündung vor Aaren, gerade bei Scherzligenschleusen dort zu tun, unter anderem. Ist also schon Teil von der Aare und nicht mehr vom Thunersee.
0: Mhm. Gut, aber Maria hat schon gute Frage gestellt. Sie hat Änder gemeint, Respekt vor dem Wasser. Ich habe mal an einem Sonntagmorgen, als ich arbeiten, er ist eigentlich gestorben, der Respekt vor dem Wasser hast.
1: Das ist extrem wichtig, ja. Ich würde auch niemandem empfehlen, der zu surfen. Ich würde auch niemandem mitnehmen, zum Beispiel, wenn der Respekt gegenüber dem Wasser auch nicht vorhanden wäre.
0: Gut, Niklas Pasen, ich merke schon bei dir, hirnet's.
2: Wie kommt man denn eben darauf, dort her zu surfen? Ist das eben so ein bisschen der besondere Kick oder so?
1: Ja, ich mache es schon seit Kind auf, nicht dort unbedingt, aber mein Vater hat mir Surfen beigebracht, als ich noch ganz klein auf war. Und wo wir näher in die Region zügelt auf Spiez und in Thun in die Schaube, habe ich das für mich auch entdeckt. Dort habe ich gesehen, dass ich mein Hobby plötzlich, das ich bis jetzt nur mehr in den Ferien können ausüben konnte, auch in meiner Heimat kann ausüben konnte, vielleicht ein bisschen in einem anderen Kontext, auf eine andere Art und Weise, aber nichtsdestotrotz. Ja, hat mich das extrem schnell gepackt und ganz schnell bin ich jeden langen Mittag, den ich hatte, im Gimmer zu tun, eigentlich surfen. Das Zeug habe mit in die Schule genommen, bin dort abends mit dem Surfbrett in das Schulhaus rumgelaufen und am Feierabend noch schnell ein paar Runden bretschen und dann auf den Zug und hey.
0: Sensationell. Also ich könnte mir so vorstellen, unser frischer Papa, der Christoph Messerli, wäre das etwas für dich, mal mit dem Tristan da mitzuüben?
3: Ja, mal zuschauen würde ich sehr gerne eigentlich. Also es interessiert mich gerade jetzt, wo du das Thema so aufwirfst, Tristan. wenn es kalt ist im Winter, gehst du auch surfen dort? Oder hast du so einen Anzug? Oder bist du so einfach mehr sommerorientiert, surfermässig unterwegs? Oder wie ist das genau?
1: Nein, ich gehe eigentlich gerne, wenn es Konditionen erlauben. Es ist ja so, die Welle steht nicht immer. Sie steht zwischen einem gewissen Wasserpegel. Es muss genug Wasser fließen, aber nicht zu viel. Nur dann entsteht eine Welle. Dazu kommt noch das Tor. Die Schleusentor müssen richtig positioniert sein. Die Richtigen müssen offen sein, dass es eine Welle gibt. Dementsprechend ist es nicht so, dass man einfach jeden Tag mit der Erwartung gehen kann, dass man jetzt kann surfen kann. Es ist sehr unterschiedlich. Die Saison ist eher im Sommer, Frühsommer bis ja, Anfangs Herbst. Und dann ist es im Winter sind es mehr Ausnahmefälle, wo die Welle steht. Aber es hat es also auch schon gegeben, dass ich mit dem Samichlosenhut an Weihnachten bin surfen. Das war vor 2-3 Jahren. Gibt es also auch.
0: Ja, Köse, wir sind auch bei der Blickschlagzeile surfen. Normal mache ich das nicht so anfangen. Würdest du das machen?
5: Ja.
0: Vielleicht das Mic noch ein bisschen?
5: Er nicht.
0: Er nicht.
5: Aber zuschauen tue ich gerne.
0: Aber er ist eine Frage an ihn schon, was das Surfen betrifft. Also ist da.
5: Hast du noch ein Ziel, wo du einen Ort, wo du sehr gerne mal surfen würdest, wo du noch nicht warst?
1: Ja, von denen gibt es ein paar. Ich bin noch nie auf Hawaii surfen.
5: Ja.
1: Ich bin allgemein noch nie zu Hawaii gewesen. Das ist etwas, was ich extrem gerne machen würde. Das ist so ein bisschen Klischee-Antwort von jedem Surfer. Jetzt Bali ist vielleicht das Zweite.
0: Da bin ich schon viermal gewesen, aber nicht gut surfen, gut essen.
1: Oh gut. Nein, also das sind sicher zwei Orte, die ich unglaublich gerne eines Tages würde, können besuchen würde. Sri Lanka ist so ein anderer Ort, wo...
0: Hey, der kommt doch auf Vietnam, hat er keine Wellen dort, wo jetzt dein Sohn neu auf der Welt ist?
3: Dort hat es viele Wellen. Das Meer ist recht lang, seitlich von Vietnam, und dort könnte man sehr gut surfen, auf jeden Fall. Also das wäre also
0: richtig okay, Option. Also gehst du dort her, oder?
1: Ja, muss mal mit dir kommen.
3: Das also,
0: wir nachher
3: das mal
0: genau. Übrigens, bevor wir ein bisschen zu dir kommen, in der zweiten Frage und letzten Frage in der Runde, ich will nämlich ein bisschen alle wissen, wer du bist. Wir haben jetzt so ein Blickschlagzeilen, das Surfen. Aber wer bist du? Was bist du für ein Mensch? Was hast du Hobbys? Aber dort, wo du dann hergehst, auf Vietnam, zum Sohn von unserem Freund Christoph, der dicke die Frau ganz anders. Und hier ist er, der Marc Pircher, mit seiner brandneuen CD. Es macht Spass mit euch daheim an den Radiogeräten. Macht es ein bisschen lauter und spielt es eurer Frau vor.
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0: Ja, nicht nur Frauen, sondern auch Männer. Und zum Beispiel, oder Tristan, sage ich es richtig?
1: Ja, es kommt ein bisschen auf die sprachliche Interpretation drauf an. Die englische Aussprache wäre Tristan, aber ich glaube eben, das ist nicht so relevant.
0: Ja, wenn der Schlagersänger, weißt du, ich mache mich noch besinnen, vor ein paar Minuten hast du gesehen, oder Stunde, ja, der Schlager ist nicht so deins. Jetzt hast du doch ein bisschen dein Köpfchen geändert, gell?
1: Ja, ich glaube, das kann man gut sagen. Ich glaube, die Erfahrung, die ich hier machen durfte, hat mein Bild gegenüber der Schlagermusik ein bisschen positiv beeinflusst, absolut.
0: Wer bist du? Was bist du für ein Mensch?
1: Das ist eine gute Frage. Ich möchte jetzt das nicht mit irgendeiner pauschalen Aussage beantworten, so wie man das gerne macht. Vielleicht mehr aus der Emotion aus. Ich bin sehr ein positiver Mensch, ich bin sehr weltoffen. Ich glaube, das hat auch dazu geführt, dass ich jetzt hier sitzen darf. Mhm. Meine absolut erste Radiosendung. Ich habe dich lernen kennen, super Typ. Und du hast mich da angefragt, für da
0: einzuspringen, einzuhocken. Ja, du arbeitest in einer Versicherung und bist bei uns daheim gewesen, und hast gesagt, komm doch mal daher.
1: Absolut, ja. Gute Entscheidung war. Ich war zuerst nicht sicher, ob das wirklich irgendetwas ist. Ich bin jetzt nicht unbedingt, ich habe jetzt noch nie irgendwelche öffentlichen Auftritte oder irgend so gross etwas gehabt, um ein Mikrofon geredet oder so. Aber grundsätzlich bin ich sehr weltoffen. Ich glaube, das hat auch dazu geführt, dass ich jetzt hier hocke. Super, ja. Sache.
0: Da gibt es einen Applaus für dich, Tristan.
1: Merci vielmals. Merci.
0: Es könnte sich sogar lohnen, dass du sogar auf Vietnam mal mit dem Christoph Messli fliegst und dann gehst du eben deinen Traum ermöglichen. Gell, Christoph? Wir haben ja schon viele Sachen erlebt, die in der Radiosendung Berner Schlagwelt entstanden sind.
2: Ja, da haben wir schon einiges erlebt. Ich denke gerade an, was wir alles realisiert haben mit Österreich inzwischen, ist ja ganz gross geworden bei uns im Team. Also eins nach dem anderen, jetzt die Geburt von Leon.
0: Wir haben sogar eine Ehe zusammengebracht.
2: Ja, ja, natürlich. Merci für mal, nochmal für das, danke.
0: Hast du auch eine erste Frage an Tristan, also besser gesagt die letzte, weil wir sind schon bei 19 Minuten.
2: Ja, Tristan. Ich habe eine Frage, ich kenne nur einen Tristan, du bist jetzt der zweite. Der erste, den ich persönlich kennen persönlich, ist der Tristan Cervé. Du kennst ihn sehr wahrscheinlich aus den Medien, der Eishockey-Spieler, SCB. Tristan, was ist das für ein Name? Das interessiert mich sehr, weil das klingt so nach Titan oder was, von wo kommt der her?
1: Das ist im Fall noch eine gute Frage. Ich habe das mal gewusst. Mittlerweile kann ich dir gar nicht mehr sagen, geografisch, von wo das da herkommt. Ich habe den Namen extrem gern zu lernen bekommen. Bin mittlerweile auch stolz auf die einzigartige Namen, auf die eine oder andere Weise. Bin ich früher als Kind nicht unbedingt gewesen. Ich habe tatsächlich aber auch ein paar andere Tristans lernen kennen, die ich im Weltschen habe gewohnt noch. Bin also definitiv nicht der Einzige.
0: Mhm. Ja, das ist schon noch speziell. Ja, Tristan, jetzt tun wir mal unsere Gäste heute. Kurt Frieden, du hast jetzt auch ein bisschen ein Lachen drin. Hast du eine Frage an Tristan?
3: Ja, jetzt ist dir schon bald alles gefragt worden, was man ihn noch fragen kann. Aber ich möchte ihm auch mal sagen, ich wünsche ihm viel Glück und gute Zusammenarbeit mit dir hier im Schlagerradio hier vor AB und hoffe, es gefällt ihm auch
0: noch. Ja, es hat ihm sogar so gefallen, dass er vorhin ins Büro war und hat gesagt, vielleicht mache ich mal mit in eine Country-Sendung. Hörst du gerne Country, Kurt?
3: Ja, und das ist jetzt bei uns auch so gesehen. Mit der Barbados haben wir ja das nicht so viel gespielt, aber jetzt mit Wallen spielen wir viel Country-Songs.
0: Also frage ich an Tristan, was ist dein Lieblings-Country-Song? Ich kenne immer den Country Road.
1: Ja, das wäre auch so ein bisschen der Klassiker. Ich glaube, das kann man sicher auch als mein Favorit benennen, sage ich mal.
0: Wie heisst die Kollege von der Barbados? Aber ich habe den Zettel jetzt der Marisa übergeben. Eben nicht Barbados, sondern Caravanos. Wie ist dein Name?
4: Mein Name ist Soltermann Walle.
0: Walle, hast du eine Frage, bevor das dir ein bisschen ausgefragt wird?
4: Ja, ich bin schon x-mal dort zu tun gsi, wo er sagt, wo er gegen surfen. Hat mich immer gelustet, aber ich bin nicht so ein Wassermensch. Ich habe mehr mit Musikinstrumenten zu tun.

0: eigene Welt rein. Ich bin unglaublich froh, haben mich meine Eltern früher ein bisschen mehr dazu gedrängt, in den Unterricht zu gehen. Ich muss nämlich sagen, als ich klein war, also im Teenie-Alter und so, ist die Musikschule, der Musikunterricht jetzt nicht unbedingt das gewesen, wo ich mich in der Woche am meisten darauf gefreut habe. Ich habe das Klavierspielen dann ein paar Jahre lang auch ganz lassen. Aber ich bin unglaublich froh, habe ich das auf meine eigene Art und Weise wieder gefunden. Und bin da so mega dankbar, dass man mich in früheren Jahren dazu ein bisschen gepusht, ja, absolut.
1: Du hast ja in der letzten Sendung mal ein Müstli gespielt, du spielst sensationell Klavier.
0: Das ist lieb, merci.
1: Das vielleicht dann aus dem Teil noch von den Caravanos. Ja, vielleicht brauchen sie mal jemanden, der Klavier spielt. Wäre das etwas gehören?
2: Ja, das kann schon gut möglich sein, dass wir irgendwann jemanden brauchen, wo das kann. Aber der Walla macht das recht gut an den Keyboards und ja, dann lassen wir es auch so.
1: Sehen wir sie so. Überraschungsspezialgast könnt ihr mal machen. Marisa, Herren, du musst noch eine Frage natürlich spielen.
3: Was machst du genau beruflich?
0: Ich arbeite im Versicherungswesen. Eigentlich etwas, was mega trocken ist.
1: Ist das nicht langweilig?
0: Nein. Von außen würde es so aussehen, man würde es meinen, ich hatte das gleiche Bild eigentlich gehabt, auch bevor ich auf der Branche gearbeitet habe. Aber mittlerweile erkenne ich, dass ich bei jedem Zusammentreffen irgendetwas auch für mein persönliches Leben mitnehmen kann. Gestern habe ich einen Feierabendschwung gemacht mit einem Kollegen, wo ich ihm genau das gleiche erzählt, was ich so erzähle. Dass ich eben so Lebensweisheiten gewiss auch mitnehmen kann nach einem Termin. Und er hat mir vorgeschlagen, dass ich mal so ein Büchlein anfange, von Lebensweisheiten von der älteren Generation zum Beispiel, wo ich erfahre durch meine Termine, durch meine Treffen mit den Leuten. Darum, ja, es ist wirklich komplett eigentlich etwas anderes, als dass man sich das vorstellen würde. Man muss es natürlich auch wollen. Man kann natürlich das Zeug ganz schnell durchgehen und wieder heim. Aber wenn man es sucht, wenn man den Mehrwert drinnen möchte, sehen, dann findet man den definitiv.
1: Arisa hat sicher noch eine Frage wegen dem Essen, habe ich gehört. Ja, das gelustet. Dein Lieblingsessen?
0: Das ist schwierig. Ich glaube, ich habe meinen Finger nicht auf...
1: Ich würde jetzt auf Spaghetti setzen. Spaghetti Bolognese.
0: Ja, sehr fein. Extrem fein, würde jetzt nicht unbedingt als mein Lieblingsessen bezeichnen. Ich bin sehr fleischiger, sage ich mal. Ich extrem gerne ein Stück Fleisch auf dem Teller. Wenn man jetzt ein bisschen spezifischer möchte werden,
1: also
0: im Herbst wild, das wär super natürlich. So Hirsch, das ist extrem
4: fein. Ja, das ist super, da bin ich auch dabei. Ja, da bin ich auch dabei. Was ich noch wollte fragen, also du, wenn du nervst an deinen Versicherungsklienten, dann gehst du ein bisschen Musik spielen.
1: Nein, dann schicken wir dir ins Zemmital und dann könnt ihr zusammen schwimmen und essen dir dort Fleisch im Swimmingpool. Küsse, du hast sicher auch noch Fragen.
2: Ja, noch schnell eine Frage, wie sieht das so
1: aus? Ein bisschen näher ans Mikro.
2: Wie sieht das so aus mit als Surfer mit Stand-up-Paddeln? Ist das etwas für dich?
0: Ja, wegen der Summe ist und ich das kann brauchen und die Alternative auf dem Strand liegen ist, absolut. Ich hätte jetzt aber wahrscheinlich ein paar Sachen auf der Liste, die ich vor dem würde machen. Also abgesehen vom Surfen. Aber ja, es ist sicher cool, auch mit der besseren Hälfte irgendwie mal auf den See. Mit einem Stand-up-Paddel, das ist sicher kein Seich.
4: Also lädt ihr eine Sage von einer Frau von Thun, die Stand-up-Paddel kann, kommt schon mit.
1: Ja, dann machen wir Radioübertragung, das können wir gut machen. Weil ich habe den Film Titanic genug angeschaut und das kam nicht so gut. Tristan, du bist nicht das letzte Mal hier gewesen. Die Türen sind offen hier, wir haben in der Berner Schlagwelt bei dieser Radio. Herzlich willkommen.
0: Das ist lieb. Merci vielmals, Lady.
1: So, und wir hören, bevor dass wir zu den Caravanos kommen, noch hört ihr einen wunderschönen Titel an. Von der Daniela Alfinito. Brandneu.

0: So, wir haben Minuten überzogen hier in der erfolgreichsten Schlagershow von der Schweiz in der Berner Schlagerwelt. Herzlich willkommen, Caravanos. Wie seid ihr auf den Namen gekommen? Also, ich musste es dreimal auswendig lernen. Und er wollte immer Calimeros sagen. Soll ich hören? So, ja. Du machst den Wunsch immer ab.
1: Als wir zusammen angefangen haben, haben wir eigentlich so etwas gerübelt und gemacht, dass wir, wie wir heissen wollen. Und dann sind wir drauf gekommen, der Walle hat ja einen Caravan-Service.
0: Aha. Und ich was ist das?
1: Und ich tue gerne campen.
0: Was ist das für ein Service?
1: Caravan.
0: Aha, okay.
1: Service und ich tue gerne campen. Und dann sind wir auf das gekommen, Caravanos.
0: Ah, aber angefangen hast du ja mit deinem Sohn und der seit lang Barbados gsi. Er ist jetzt bei Xanadu, oh, er ist ja vor kurzem bei uns. Ja, wir sind ja noch bald die letzte Schlagersendung nebst Radio Melodie, he, bei Werner. Aber schon noch ein spezieller Name, cool.
1: Ja, dann zumal, wo ich aufgehört habe bei Barbados, wo wir gesagt haben, jetzt ist einfach fertig. Habe ich eigentlich auch mit Trompete und alles an den Nagel gehängt.
0: Alles?
1: Und habe gesagt, ich mache nie mehr Tonmusik. Der Wal war dann schon so, dass er aufgehört hat mit seiner Band und es ihm auch nicht mehr so gefallen hat. Und ich bin viel bei ihm in der Bude, ein bisschen gegäfelt, schnurren. Und dann ist es einfach einmal so gekommen, dass wir zusammen abgemacht haben, komm, wir tun noch ein bisschen an von Musik
0: also,
1: machen.
0: Ich glaube, das gibt riesen Applaus für euch beide. Ja, Walter, merci. Warum hast du den Küssen von der Barbados wieder ein bisschen in das Musikleben hineingebracht?
2: Ja, eben, er ist viel etwa zu mir gekommen in Bude. Sicher alle Woche einmal, wenn nicht zweimal. Zusammen ein Käferli genommen. Ich habe die Geschichte ein bisschen kennt von der Barbados.
0: Was ist denn dort eigentlich nicht gut gelaufen? Also ist etwas nicht gut gewesen?
2: Ich glaube nicht. Der Markt hat einfach etwas anderes gesucht, eine neue Herausforderung. Und ja. Ich selber habe 30 Jahre bei den Salty Boys mit meinem Bruder zusammen Musik gemacht. Und habe in dieser Zeit eine Pause gemacht. Und bin gerade so dran gewesen, selber wieder anzufangen. Geburtstag, einmal, zweimal im Jahr in Minderberg. Und dann sind Tränen geflossen beim Kürt.
0: Ja, ich sehe so hier im Studio, er ist nach dran.
2: Als er mich fragen konnte, ob das nicht etwas wäre, wir zwei zusammen, oder? Mhm. Wir haben viel über Musik geredet, wir haben voneinander viel gekannt. Eben der Name Caravanos. Ich habe rund vor 10 Jahren für einen Kürtel einen Wohnwagen gezügelt. Bin dann hier auf Oberwil in Simmital. Gereiche einmal nach dem Feierabend und habe ihn gebutet genommen und weggemacht. Und ihm dann auf Doris Haus gestellt, auf einen Gemp. Mittlerweile bist du jetzt
1: ein paar Jahre dort, ja.
2: Bist schon ein paar Jahre dort, ja. Dann hat man einen Namen gesucht, meine Bedingung war, durch den Sommer durch, lieber nicht. Ich habe vom Geschäft her Hochsaison mit den Campern vermieten, Reparaturen, Zubehör.
0: Das ist auch schon noch stressig.
2: Genau.
0: Da hören wir ein bisschen Musik. Was mich noch interessiert, bevor wir zur ersten Fragerunde kommen, Tristan, du hast vom Klavier geredet. Jetzt hören wir mal. Trompete, hat er das nie etwas gesehen? Trompete spielen.
3: Sehr ein cooles Instrument zum Hören, zum Spielen. Wäre es jetzt nicht auf meiner Top 5 Liste, für mich persönlich unbedingt. Da hatte ich schon noch 2-3 andere vorher, aber es ist ein mega cooles Instrument. Ich finde es vor allem mega eindrücklich.
0: Hören wir mal rein. Hier ist das Trompetenliebelei von den Caravanos. Wenn es klappt.

0: Karavanos mit Trompeten. Du, Tristan, bevor dass wir zur nächsten Fragerunde kommen, sogar bei dir habe ich gesehen auf dem Handy, du hast jetzt gesurft. Tust du nicht schon, he?
1: Ja, ich habe gesurft, um schnell herauszufinden, ob die zwei hübschen Gielen auf Spotify unterwegs sind. Und tatsächlich habe ich die schnell gefunden und schnell abgespeichert.
0: Jawohl. Das geht ja bei dieser Radiosendung, dass dir bekannt werden. Aber wie ist es als Trompete bei dir auch?
1: Super, eben wie gesagt, hören habe ich es gern gemacht. Sehr melodisch, melancholisch.
0: Und wir waren hier im Studio sehr offen gewesen. Also alle, wie war das bei dir gewesen, Niklas Blaser? Auch du bist sehr nachdenklich
2: geworden. Ja, genau, ich habe jetzt dem wirklich interessant gelauscht und das verfolgt. Das sind wirklich zwei absolute Profis am Werk. Also sind wir jetzt, glaube ich, einig da im Studio. Zwei Personen, die sehr wahrscheinlich seit Jahren Musik machen, die das enorm gut kennen. Und ich vermute so ein bisschen, wer der Trompeter ist. Und ich würde in dem auch fragen, bevor ich von Spotify. Früher hat es ja kein Spotify gegeben. Wir wissen, was es früher hat gegeben. Auf welcher so Jahr geht es zurück, wo du anfängst, Trompeten spielen?
3: Puh! Ich glaube, das ist ja so, mit fünfjährig, als ich anfangs bei meinem Vater durfte, Trompeten in den Pforen und machen. Und ich bin nachher schon gleich einig, mit 9 Jahren bin ich zu den Jungbläsern gegangen, dann zumal. Und mit 11 bin ich schon in die grosse Musik gekommen, die Zindelbank. Also ich bin immer mit der Trompete aufgewachsen. Mein Vater hat gespielt, meine Schwester hat gespielt. Ja, und so hat sich das einfach ergeben.
0: Also da hast du den Walter Scholz und den Stefan Ross alles miterlebt, oder?
3: Ja, das habe ich. Und etwas, was ich einfach ein bisschen verpasst habe, das war letztes Jahr gesehen, hatten wir, nein, nicht letztes Jahr, 24 oder 23 hatten wir einen Auftritt gehabt mit der Barbados in Deutschland. Und da hätte ich das erste Mal mit dem Walter Scholz auf der Bühne stehen können. Aber das ist leider nicht in Erfüllung gegangen, weil das Ding ist nachher abgesagt worden, der Gig.
0: Ah, ist denn Corona gewesen, nehme ich an?
3: Ja. Ja.
0: Walter, wie ist das jetzt für dich, das Trompeten vom Chören?
4: Ja, das ist natürlich wunderschön zu hören. Ich hätte selber gerne ein Blasinstrument gelernt. Ich komme aus einer grossen Familie. Ich habe noch 10 Geschwister. Jedes musste ein Instrument lernen, statt Jassen, wie man Musik macht. Und ich habe das Sänglicht ein bisschen vorgestellt. Und eine Spange hat man dann nicht vermögen. Und mein Vater hat gesagt, ja, mit einem Blasinstrument für das Mundstück anzusetzen, das ist nichts. Hat mir zwei Bänkel gereicht. Ein Böckchen machen und so habe ich das Trommeln gelernt.
0: Mit Trommeln hast du gelernt?
4: Genau, Trommeln.
0: Ah, wie bei der Dieter Bohl.
4: Genau. Viele sagen Trommeln, aber das hat mein Instruktor nicht gerne gehört. Das war das Trommeln. Und das habe ich gemacht. Ich habe einen Schlagzeugerkurs besucht und ich war 30 Jahre in der Blechmusik, in der rotzigen Musik, als Tambour und als Schlagzeuger.
0: Bevor wir weiterfahren, wir haben noch 15 Minuten Zeit, kennst du China? Du hast irgendwie ein Tagebuch geschrieben, oder nicht?
3: Also nicht ich habe es geschrieben, sondern mein damaliger Partner noch, dass sie Titel oder Mark eigentlich noch für Barbados hat geschrieben. Und wir die nie veröffentlicht haben und ich habe ihn nachher gefragt, ob ich die rausgeben darf. Und wir Caravanos sind nachher ins Studio gegangen und haben die Titel aufgenommen, eben auch Trompetenliebelei. Das war ja unser Abschlusstitel, den wir noch veröffentlicht haben. Wo wir
0: aber Marisa, kennst du die China?
5: Kenne ich nicht.
0: Christoph Messer, mein Freund, kennst du China?
6: China ist mir noch nicht bekannt.
0: Cousin, China?
7: Kenne ich auch nicht, nein. Hat er ja gesagt,
0: also, wer ist das eine Freundin von dir, China?
3: Eine von den vielen, ja.
0: Aha, hast du nicht nur eine? Ja. Gut, lassen wir Ihnen einen Brandneuer von der, hat man auch gesagt, Barbados Caravanos.

0: Gara, Vanos in der Berner Schlagwelt. Ja, Maris hat vorhin auch gesagt, ja, gell, du gehst mal auf das Engelbert zu den zwei
1: ja.
0: lustigen Typen. He? Und nicht nur Marisa, haben die Angel auf hier im Studio. Wer geht? Ja, siehst du, die zwei Walter und Küsse, der hat neue Fans gewonnen und sicher auch daheim an den Radiogeräten.
2: Das ist schön, ja.
0: Das ist nicht selbstverständlich, gell?
2: Nein.
0: Ich bin auch beim Radio einmal so gewesen und dachte, ich höre auf.
2: Ja.
0: Ja?
2: Das wäre schade.
0: Und ich mache weiter. Dank so Leute ja. wie euch allen hier daheim im Studio. Warum machst du, Walter, Küsse weiter? Du hast mir im Vorsprach gesagt, es gibt so ein Restaurant, das heisst Engelbert, oder wie heisst das genau?
2: Innerberg.
0: Engel?
2: Inner.
0: Innerberg.
3: Ja. Innerberg, ja.
0: Wo ist denn das genau?
2: Das ist zwischen Wolle und Arberg.
0: Ja, da weiss ich gleich wie vorher, in welchem Kanton.
2: Bern.
0: Bern. Gut. Berner Oberland.
2: Nein, das ist nicht weit von Bern. Das ist... Sind das 20 Kilometer vielleicht
0: aha. von Bern weg? Ah, der Nick kennt es wahrscheinlich sogar.
3: Ja, also wir können noch heute gehen, vielleicht spielen sie sogar für uns.
0: Gut, aber die haben immer Bude Bombs voll.
4: Ja, wenn wir dort sind, einmal im Monat, das fährt um 8:30 an bis um 13:30.
0: Was?
4: Und das ist mega schön, wenn wir dort Musik machen, wenn man sieht, dass wir um 12:30 es ging noch fast so viele Leute haben, wie die anderen. Am 9. Das ist, macht natürlich auch eine Freude, so Musik zu machen. Und Musik ist halt schon, die verbindet. Musik wird auf der ganzen Welt gleich gespielt.
0: Aha.
4: Ob jetzt das hier in der Schweiz ist oder in Japan, es sind die gleichen Noten. Man versteht einander. Und Musik mit unserer Musik haben wir schon manches Bärli zusammengebracht.
0: Wunderschön. Ich sehe auch glänzige Augen beim neuen Papa. bei meinem Freund, du hast sicher eine letzte Frage. Weißt du, wo das Innerberg
5: ist? Nein, das ist mir nicht bekannt, wo das ist, das Innerberg. Und der Song, den du vorher gehört hast.
0: Tagebuch von China.
5: Ja, und dann noch zuvor, vor allem der mit dieser Trompete, hat mich vom Schwelgen in die Schwärme gebracht. Also wirklich Gratulation. Und wenn dir eben einen Auftritt habt zum Beispiel, und was passiert mit diesen Leuten, wenn die so tolle Musik von euch hören? Eben, die bringen mich vom Schwelgen in die Schwärme. Wie ist das für die Leute? Was ist die Reaktion auf eure Musik denn an so einer Veranstaltung?
2: Ja, wir merken gern, dass sie sehr Freude haben. Und darum kommen sie auch gern zu uns wieder zu tanzen und warten. Und wir zwei haben das eigentlich so ein bisschen abgemacht. Wir wollen nicht zu viel unterwegs sein. So, dass die Leute einfach immer wieder ein bisschen den Drang haben, für uns wieder einmal zu hören. Mhm. Und wenn man nachher sieht, wie die tanzen, wenn man vom ersten Ton an bis einfach am Feuer oben die Tanzfläche voll ist mit Leuten, die
0: tanzen. Das gibt es ja fast auch.
2: Und das ist einfach, das muss man erleben.
5: Wird der umgeschunkelt, umgejohlt? Ist das euphorisch? Oder wie?
2: Nein, wir tun nicht so, eben jetzt in der Dancing machen wir nicht so viel Stimmungsmusik natürlich,
0: ja.
2: wo wir dann natürlich anderen Anlässe mit Festzelt oder so, wo wir das schon machen, eben Stimmungsmusik, wo man dann auf den Tisch suchen kann. Aber so ein Dancing tun wir natürlich...
0: Also was ist es, das zu Bern? Ist das ein Dancing?
2: Das ist ein Dancing.
0: Also dann macht ihr dann nicht, dass man auf den Tisch schaut?
2: Nein.
0: Ja, okay, ich komme ja auch nicht mehr hoch. Also Niklas Blaser, du hast schon...
3: Also, ach, kommst du automatisch. Ja. Ja, aber was ist eben euer Erfolgsrezept? Oder? Das hat ja vor x Jahren viel so Bands gegeben, angefangen Tornados und über die ganze Palette. Und zum Teil habe ich das Gefühl, gewisse ich ein bisschen verloren. Aber was ist euer Erfolgsrezept, dass ihr eben die Leute nachher könnt herbringen könnt? Und vor allem auch, wie wir jetzt gehört haben, bei Stangen halt. Sie bleiben da auch.
4: Ja, wenn natürlich die Tänzer und Tänzerinnen kommen, wir erfüllen Wünsche. Wenn die einen Wunsch haben und wir müssen sagen, den können wir nicht. Komm nächsten Monat, wir lernen das. und sie kommen und dann spielt man das Lied, dann haben die eine mega Freude, das redet sich um und so können wir eigentlich die Leute für unsere Musik begeistern.
0: Letzte Frage, Marisa, Herren.
1: Schreibt ihr eure Lieder selber?
2: Nein, eben da habe ich das Glück, dass ich noch meinen Sohn habe, der Marc, der hat auch die Melodien gemacht von diesen drei Titeln, die wir jetzt veröffentlicht haben. Texte, die hat auch ein Kollege gemacht von mir aus Österreich, der Guido Morsblech, der hat Texte gemacht. Und so sind wir natürlich gegen so ein bisschen dran, dass wir vielleicht wieder einen neuen, dass der Marc wieder einen neuen macht für uns. Oder wir haben jetzt auch noch einen lernen kennen. Wir machen auch viel auf unserem Live-Programm viel berndeutsche Sachen, weil wir zwei können überhaupt nicht Englisch, oder? Und dann tönt das so blöd. Und darum haben wir angefangen, wir tun lieber berndeutsch. Und da haben wir jetzt so einen gefunden, wo ich jetzt noch Titel macht im Berndeutschen.
0: Ja, der Manni Matter wäre jetzt, glaube ich, Geburtstag gehabt, gell?
6: Manni Matter, sein Geburtstag kenne ich nicht auswendig, im Fall.
0: Ja, das war vor kurzem gewesen. Hast du eine letzte Frage? Ja. Du siehst, die Zeit läuft, wir haben noch 4 Minuten Zeit, also du noch eine Frage und oder... Also.
6: Ich habe gesagt, für mich ist Musik ein bisschen wie eine Therapie. Wie sieht das für euch beide aus? Löst das, ist das so für euch eine Art und Weise, gewisse Sachen zu verarbeiten, im Privatleben, Berufsleben, was auch immer? Jetzt abgesehen von der Musik, die ihr
0: kurze zusammen macht. Kurze Antwort bitte.
4: Ja, wenn ich heimkomme und der Tag stressig war, ich habe immer noch ein Schlagzeug neben dem Keyboard dazu, dann gehe ich auf dem Schlagzeug ein bisschen richtig Däubi rauslassen und dann ist das in 2-3 Minuten weg.
0: Ja, ich mache das auch so bei PlayStation, aber das war mit etlichem Zeug um küssen. Du hast sicher auch noch eine letzte Frage, gell?
3: Ja, eben Manni Matter wäre am 4. August 90 geworden übrigens.
0: Eben, gell, das habe ich irgendwo gelesen.
3: Genau. Wo sieht man euch sonst noch spielen, wenn ihr nicht gerade in Innerberg seid? Gibt es irgendwie mal eine Idee für einen Campingplatz-Tournee oder so?
2: Ja, das wäre schön. Wir wir tun uns einfach das erlauben. Jetzt durch den Sommer durch haben wir gar seit, glaube ich, Ende Juni bis am 4. September machen wir gar keine Musik.
0: Ja.
2: Das haben wir einfach zusammen abgemacht und nachher schauen wir, was reinkommt, was kommt, können wir das machen.
0: Ja, hast du dein Handynummer oder wo muss man sich denn anmelden?
2: Das kann man auf unserer Homepage www.caravanos.ch.
0: Caravanos, aber nicht Calimeros, Caravanos.
2: Jawohl.
0: Wir hören jetzt noch deine, warum denn ihr hier? Wieder brandneuer Song.

0: lang. Ja, merci vielmals da Caravapos, für dass du da zu uns ins Berner Schlagwelt gekommen.
1: Ja, merci
0: ja,
1: dir, dass wir
0: hier kommen. Ja, da müsst ihr gar nicht fragen. Du hast hier offene Tür und der Walter neu auch.
2: Ja, das ist sehr lieb von dir. Merci vielmals.
1: Danke.
0: Und vielleicht kommt sogar der Niklas Blaser mal eine Live-Übertragung machen. Wer weiß? Er macht das sehr gerne.
3: Könnte man alles machen oder sie mal nach Österreich nehmen. Seid ihr schon zu Österreich gewesen?
1: Nein, also ich war schon zu Österreich gewesen, aber privat.
0: Ja. Chüre, es ist doch immer schön, wenn man Freunde bleiben kann. Das sind wir schon manches Jahr, gell?
1: Ja, das sind wir schon.
0: Weißt du noch, wir haben zusammen gearbeitet im Carrefour. Ich sage dem Namen immer so. Es war cool gewesen und du hast mir viel geholfen. Und auch der Marc hat Freude gehabt. Walter, danke, dass ich dich kennenlernen
2: konnte. Ja,
0: wir bedanken beim ganzen Team. Christoph Messerli, danke vielmals.
1: Bitte sehr gern.
0: Marisa Herren, ich bin stolz auf dich.
4: Danke vielmals.
0: Niklas Blaser, mein Entdecker aus dem Emmental. Merci vielmals.
3: Ja, bitte, bitte. Das ist gern geschehen.
0: Dann natürlich am Küssen. Danke vielmals. Ich hoffe, es hat dir auch Spass gemacht.
5: Wunderbar gewesen. Vielen Dank auch. Merci.
0: Und der Istan?
6: Vielen Dank dir, Lady. Super Erfahrung gewesen. Ich komme sicher wieder.
0: Komm, Handschlag. Das ist eben Radio. Ihr seid alles liebe Freunde. Tschüss zusammen und ihr daheim. Macht's gut und bleibt so. Und ich probiere jetzt hier noch heute etwas Neues zu ausholen. Macht's gut und was möchten wir ohne euch? Der grösste Applaus gehört euch daheim, der Radiogerät. Tschüss zusammen, euer Lady, der Mike Herr.

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1: Im Studio Anna Löwer. Die Ermittler haben nach dem versuchten Anschlag am Flughafen Leipzig-Halle vor rund 4 Wochen offenbar 2 Verdächtige identifiziert. Dabei soll es sich um einen gebürtigen Russen und einen Mann aus Belarus mit russischem Pass handeln, berichten WDR und Süddeutsche Zeitung. DNA-Spuren vom Tatort und Hinweise der Nachrichtendienste führen demnach zu den beiden Männern. Festnahmen gab es bislang nicht. Auch die Bundesregierung vermutet ja, dass Russland hinter dem Vorfall steckt. Die Energiebranche fordert nach den Attacken auf 2 Umspannwerke in Deutschland mehr Schutz für die Stromversorgung. Es bräuchte etwa mehr Möglichkeiten bei der Kameraüberwachung. Das ist aber nicht immer ganz so einfach. Finn Riebesel-Freundlieb.
2: Genau, beim Bundesverband der Energie- und Wasserwirtschaft sagte man mir, dass es zum Beispiel kein Problem sei, die eigene Anlage oder das eigene Werk zu überwachen. Schwieriger wird's bei den öffentlichen Bereichen davor. Der BDEW will, dass dafür die Datenschutzregeln angepasst werden. So sollen Kameras auch den öffentlichen Bereich rund um solche Anlagen herum überwachen können. Nach den Attacken auf Umspannwerke in NRW und Brandenburg laufen die Ermittlungen auf Hochtouren. Ob die Fälle zusammenhängen und wer dahinter steckt, das ist noch unklar.
1: Deutsche Landwirte bekommen mehr Hilfen vom Bund. Das hat Landwirtschaftsminister Rainer angesichts der schlechten Erntebilanz für dieses Jahr angekündigt. Unter anderem sollen deutlich höhere zinsgünstige Darlehen für laufende Kosten aufgenommen werden können. Vor allem kleine und mittlere Einkommen sollen profitieren. Das Bundeskabinett hat die Einkommenssteuerreform auf den Weg gebracht. Finanzminister Klingbeil stellt Entlastungen von rund 10 Milliarden Euro in den Raum. Finanziert werden soll das Ganze unter anderem über eine Erhöhung der Reichensteuer. Deutschland darf neue Gaskraftwerke bauen. Die EU erlaubt dafür Förderungen von bis zu 35 Milliarden Euro. Die Kraftwerke sollen einspringen, wenn Wind und Sonne gerade nicht genug Strom liefern. Erst mit Erdgas, dann später mit klimaneutralem Wasserstoff. Titelverteidiger FC Bayern München hat Osnabrück aus dem DFB-Pokal geworfen. Beim Zweitligisten gewannen die Bayern mit 4:1.
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3: Mit KI-Support. Viele Wolken gibt es heute, dazu kommt immer wieder Regen. An der Küste kann auch mal ein Gewitter aufziehen. Weiter südlich wird es später oft sonnig und bleibt trocken. Die Höchstwerte liegen heute zwischen 19 und 29 Grad. Morgen sind wieder viele Wolken dabei, ab und zu regnet es. Und am Nachmittag sind auch Gewitter drin, dazu bis zu 32 Grad.

0: Der Ritter.
1: Wo bleibt der Fremdenführer? Wo bleibt der Fremdenführer? Zum Teufel, wo bleibt er denn?
2: Wo ist der Fremdenführer?
3: Der ist ja noch nicht da.
4: Herr Graf, ich bin der letzte Ritter. Heute ist die Saison in Salzburg.
5: Darf ich mich halten sein?
1: Na, wenn schon, dann ist eben mein Engagement auch beim Teufel.
5: So ein Blödsinn, meinetwegen zu gehen.
1: Wieso denn? Du bist ja auch damals meinetwegen gegangen, als ich grundlos geflogen bin. Stimmt's, Hans?
6: Ja, ja. Was?
1: Du sollst nicht immer Zeitung lesen.
5: Sehr richtig.
6: Ja, na. Also Prost, Freunde.
5: Prost. Prost.
6: Ach, schon wirklich eine Gemeinheit, dass wir die Koffer packen müssen, gerade jetzt, wo die Saison in Salzburg beginnt.
5: Hm? Wieso denn du?
6: Na ja, ohne euch macht mir der ganze Laden keinen Spaß. Soll der Direktor doch selber soufflieren, ne?
3: Ja. Kinder, ich glaube, ich habe das Richtige für uns. Und da könnten wir sogar in der Nähe bleiben.
6: Das wäre eine Wucht.
1: Wo liegt das Theater?
3: Auf der Zistelalm.
1: Eine Freilichtbühne?
3: Gasthof zum blauen Enzian. Such per sofort Oberkeller, Speisenträger, Lohndiener, Portier und Liftboy. Da hätten wir ja Auswahl genug.
6: Ach, und Besitzer suchen die keinen. Und wer spielt wen?
1: Das ist doch alles Unsinn. Das Gaststättengewerbe will erlernt sein. Ich bin Künstler. Ich habe nichts gelernt.
3: Was muss ein Kellner schon können? Er kommt nicht, wenn man ihn ruft. Kann ich auch.
6: Mensch, Heinz, da könntest du doch den Kellner machen. Du hast doch schon mal den Leopold im Weißen Rössel gespielt.
1: Ja, natürlich. Da hatte er geradezu eine Berufsvorbildung.
6: Ja, und ich übernehme den Liftboy. Ich fahre so gerne den Lift.
1: Und ich?
5: Du bekommst eine tragende Rolle.
1: Ja, welche?
5: Speisenträger. Oh. Alles in Ordnung?
6: Der Berg gibt doch Gas.
5: Der Berg, nein, was ist? Er bleibt stehen. Er rollt zurück.
6: Ja, auch nicht mehr die Menschen.
5: Komm, hilf.
6: Ja.
5: Los, schneller. Vorwärts, Burschen, vorwärts. Tauchen, schieben.
7: Ja, ja. Wer seinen Wagen liebt, der schießt.
5: Vorwärts.
7: Auf.
5: So wagt er doch.
6: Dieser Karren.
5: Oh, bitte, heut doch die Gans, weg! Das ist die blöde Gans! Gekommen! Wo ist die? Blöde Gans! Das ist noch mal gut gegangen.
6: Schade, das hätte ein schöner Braten werden können.
7: Aber was?
6: Wo hat jetzt das Schild hingezeigt? Dorthin oder dorthin?
1: Dieser Pfeil hat dorthin gezeigt, so geht's zur Zistelalm. So!
6: Nein, das hat dorthin gezeigt.
7: Aber nein, wenn ich dir sage!
5: So, hört auf zu streiten! Helft mir über den Wagen in Gang bringen!
7: Au!
1: Au! Na, also ich kann nichts finden.
8: Fehlt was?
3: Oh, verzeihen Sie, gnädige Frau, können Sie uns sagen, wo wir hier zu Zistelalm kommen? Da oder da oder da oder da?
5: Zum blauen Enzian, bitte.
8: Wollen die Herren vielleicht zu mir?
1: Wieso, sind Sie die Wirtin?
8: Na, ich bin die Wahrsagerin.
5: Ja, ja, gibt's denn halt sowas noch?
8: Soll ich den Herrn aus der Hand lesen?
5: Ja, wenn's Ihnen Spaß macht.
8: Sie werden sich gleichzeitig in zwei verlieben.
5: Ja, aber wieso? Sonst war es doch immer mindestens drei.
8: Und die, die den Kuchen in den Kaffee eintunkt, das ist die Richtige.
6: Du, der kriegt mal eine Frau, die stippt.
1: Du meinst eine, die tunkt?
6: Oh, oder die tunkt.
8: Soll ich den Herrn auch was sagen?
1: Nein, danke schön, wir müssen gleich weiter.
8: Kostet nur ein Schilling oder ein Dollar.
5: Sie haben aber einen merkwürdigen Umrechnungskurs.
6: Hier, liebe Frau, vielleicht können Sie meinem Max ein bisschen wahrsagen. Der will nämlich nicht weiter.
8: Ja. Das habe ich gern. Autofahrer sein, aber nichts vom Motor verstehen. Schraubenschlüssel.
5: Ja, bitte. So, natürlich.
1: Schraubenschlüssel.
5: Sir, Schraubenschlüssel.
8: Ein Wunder. Ja, das ist verstopft.
5: Ja.
8: So, jetzt können Sie weiterfahren. Aber lang macht's das Lager nimmer.
5: Ja, für Gott, ja, Gott, das muss die Wahrsagerin vom Caracciola gewesen sein.
1: Ja, das ist mir egal. Ich habe solchen Hunger, ich werde gleich ohnmächtig werden. Ich habe ja nicht einmal gefrühstückt.
5: Also, Farmer.
1: Na, schau ihn an. Da lässt er mein Frühstück wegfliegen. Das war die Gans meines Lebens.
5: Entschuldige.
3: schon wieder nicht. Ja, Kinder, verlasst uns, damit er geht.
4: Das Geborene zu tun.
3: Such dir ein knuspriges aus, das braten wir uns dann am Spieß.
4: Das ist eine gute Idee. Lass
5: nur, ich mach das schon. So.
3: Und vergiss nicht, dass alte Hennen zäh sind.
4: Für mich bitte mit gemischtem Salat.
3: Aber frag zuerst nach dem Preis.
5: Nein, nein, zuerst suchen wir das Huhn aus. Ich kauf doch nicht die Katze im Sack.
2: Piepale, pipi, pipi. Piepale, pipi, pipi. Piepale, pipi, pipi, pipi.
8: Du, Karl, schau noch. Ich glaube, es ist schon wieder ein Fuchs oder ein Marder im Hühnerstall.
9: So. Na, der kann sich fremd.
3: Da haben sie es im Hühnerstall eingesperrt.
4: Menschen hinter Gittern.
5: Ja. Ich will jetzt raus. Guten Tag.
10: Aha, ein Fuchs in der Falle.
5: Ich wollte mir nur ein schönes Huhn aussuchen.
10: Das sehe ich.
5: Ich wollte selbstverständlich bezahlen.
10: Selbstverständlich. Komm, Bursche, ich werde da schon ein Pipeli-Pipi verpassen.
5: Sagen Sie mir doch bitte, was so ein Huhn kostet. Ich zahle es ja gleich.
10: Ich zähle jetzt bis drei. Und wenn du bis drei nicht heraus bist, dann komme ich hinein, Freundal. Also eins, zwei und eins macht.
5: Verzeihen Sie, könnten Sie vielleicht noch einmal anfangen?
10: Hä? Ja, du! Na, wartet, ihr Strolche!
5: Bitte, Herr Bauer, bleiben Sie ganz ruhig. Herr Ökonom, wir sind doch keine Diebe. Nein, wer hätte denn ganz bestimmt das Huhn bezahlt?
10: Das sagst du jetzt, du Bazi, du Stauiger!
5: Oh! Oh! Da sind wir noch einmal davon gekommen. Jetzt aber nicht viel weg. Ja, aber mit 120 Sachen, wenn ich bitten darf. Junge, Junge, das hätte ins Auge gehen können.
4: Ja, Auge. Ui!
8: Zurück! Was ist denn? Xaverl? Xaverl? Wo bist du denn?
11: Da bin ich.
8: Ah! Ja! Hallo,
12: Xaverl!
8: Hilfe! Hilfe!
12: Xaverl! Wo brennt es?
8: Hier! Hier!
12: Angst aber an
8: der Hand
12: von denen! Halt! Sie sind zurück! Komm sofort! Halt, wer da? Wo sind Sie, diese Banditen?
8: Dort! Dort!
12: Wo sind Sie?
8: Dort!
12: Jetzt ist mir einer entschlüpft.
8: Herr Professor, helfen Sie mir doch! Der Topf geht weder rauf noch runter! Ja, ja, der Mann erstickt mir ja!
12: Warten Sie! So geht's nicht! Ich glaube, seine Nase ist das Hindernis! Runter ging es! Herauf geht es nicht! Ich wette, die Nase ist im Weg!
8: Die Nase? Ja, was machen wir denn da?
12: Warten Sie!
8: Nein, nicht!
12: Warten Sie! Oder vielleicht, aha, ja, wer sucht, der findet!
8: Ja.
12: Miss Lachenlein, haben Sie keine Angst, ich bin's, der Professor. Wir werden uns gleich wiedersehen. Einen Moment, halten Sie still. Das Ei des Kolumbus.
8: Ha! Mein schöner Tod!
12: Ich kaufe Ihnen einen neuen. Aber jetzt gehe ich zur Polizei, die Anzeige erstatten. Versuchter Diebstahl in Tateinheit mit vollendeter Körperverletzung. Zwei Beinen. Das war was.
13: Ich bitte, ich drehe um, ich werde ja schon ganz schwindelig.
5: Aber das fährt doch mal nach rückwärts.
13: Da, hinauf, da!
5: Vorsicht, Vorsicht.
13: Graben,
5: links, links. Was ist denn?
13: Na ja, wenn du in die Räder fährst.
5: Was? Wieso? Da.
13: Na bitte, Zwillingsreifen.
5: Das ist doch...
13: Was ich glaube ich...
3: Leb wohl, Max. Auf zur Wette in Wundermild.
13: Ciao, Stinkerle.
5: Jeep.
14: Das ist eine herrliche...
3: Oh, oh, oh. Ja. Bist du denn?
14: Gegend. Herrlich.
5: Kinder, ist das ein...
13: Oh, oh, oh.
3: So, pass doch auf.
5: So was.
3: Ach, diese Ruhe, was? Diese Luft. Hier lässt sich's leben. Endlich einmal ein ruhiger Arbeitsplatz.
8: So,
15: Schau, jetzt fast übereinander. Wie oft habe ich schon gesagt, du sollst die Gläser auswaschen, hä? Überall sieht man noch die Lippenschminke vom vorigen Jahr. Und jetzt geh und häng die Wäsche auf, damit sie trocken wird.
3: Ach, verzeihen Sie, mein schönes Kind. War das vielleicht die holde Stimme der Frau Wirtin?
16: Ja, die hat heute wieder ihren Glamsch.
3: Was hat sie? Was ist das, Klamsch? Was, du weißt nicht, was Klamsch ist? Ja? Er weiß nicht, was Klamsch ist. Also Klamsch, das ist ganz einfach. Das ist, wenn jemand einen Klamsch hat.
17: Aha, ja.
15: Eine saubere Küche nennst du das? Ein Schweinsalzsatz!
17: Ach, jetzt weiß ich, was Klamsch ist.
16: Entschuldigen die Herren.
18: Verzeihung, liebes Fräulein, dürfte ich Ihnen vielleicht behilflich sein?
16: Ja, wie? Hi! Die Wirtin!
18: Froni heißt sie. Also bitte, damit dann später keine Missverständnisse entstehen, das ist meine Froni.
17: Bitte.
15: Froni! Wer sind denn Sie?
3: Ja, wir. Guten Tag. Verzeihung, wir kommen auf Ihr Inserat. Gestatten? Heinz Doll, Oberkellner.
18: Toni Mark, Speisenträger, Kollege kommt gleich.
17: Hans Stiegler, Liftboy.
15: Kann ich Ihre Zeugnisse sehen?
3: Ja,
18: jawohl.
3: Ja, natürlich, die Zeugnisse. Ja, hab ich leider in Wien vergessen.
18: Ich auch und er auch.
17: Nein, ich nicht. Was? Ich in München.
18: Ah,
15: dann müssen Sie halt um Ihre Zeugnisse schreiben.
3: Ja, selbstverständlich. Ja. Wir werden uns unsere Zeugnisse schreiben. Wir werden sofort um unsere Zeugnisse schreiben.
15: Also, dann kann ich euch höchstens vorläufig Probeweis einstellen. Einverstanden?
18: Jawohl.
17: Jawohl.
15: Und damit ihr es gleich wisst, der Herr im Haus bin ich.
3: Jawohl. Wie die Frau Josefa.
15: Wie wer?
3: Wie die Wirtin vom Weißen Rössel. Die war nämlich auch immer der Herr Wirt.
15: Ah, Sie haben im Weißen Rössel gearbeitet?
3: Das war meine schönste Rolle. Mein bester Posten. Entschuldigen Sie eine Frage, Herr Wirt. Frau Wirtin, haben Sie schon einen Portier?
15: Nein, warum?
3: Wir haben nämlich einen mitgebracht. Der wartet da irgendwo in der Umgebung. Soll ich ihn holen?
15: Na, holen Sie ihn halt, anschauen kostet ja nichts, ne?
3: Bitte gleich. Ja.
18: Typisch, jetzt spielt er wieder zwei Rollen, damit er die doppelte Gage bekommt.
17: Ich bin nur neugierig, wie er den Portier anlegen wird.
15: Und ihr beide kommt mit mir ins Haus.
17: Jawohl.
19: Verzeihung, bitte sehr viel, meine spezielle Ordnung, meine Verhofballer, bitte. Verzeihung, bitte vielmals. Habe ich vielleicht die Ehre mit Frau Psi Enzian?
15: Sie wünschen, bitte schön.
19: Ja, bitte, ich bin ein langgesuchter, ein langjähriger Hotelportier. Der Oberkellner Heinz Doll hat mich gebeten, mich bei Ihnen vorzustellen. Ja, bitte sehr,
15: Bitte Ihre Zeugnisse.
19: Meine Zeugnisse sind doch lächerlich. Ich habe so viele Ich habe so viele Zeugnisse, dass ich einen ganzen Koffer bräuchte. Wollte ich sie alle mitnehmen,
15: Wo waren Sie denn in den letzten Jahren?
19: Ich habe in sämtlichen Hotelstücken die Rolle des Portiers gespielt. Ja, ich wollte sagen, jeden Hotel habe ich ein Stück von einem Portier vertreten.
15: Aha.
19: Ja, aha, bitte. Ja, was sehen meine entzündeten Augen, meine lieben meine Freunde. Wir haben nämlich immer im gleichen Engagement gearbeitet. Ja, bitte, ich wollte sagen, im gleichen Betrieb beschäftigt gewesen.
15: So.
19: Ja, und unweit diesem Hause, bitte sehr, wartet noch ein Lohndiener, der sich gerne vorstellen möchte. Ja, ihr kennt ihn übrigens sehr gut.
18: Wen?
19: Es ist der Johann.
18: Wer?
19: Na, der Johann, der Johann Perl.
18: Ah, ja, richtig, ich kenne seine Mutter.
19: Ja. Wen?
18: Seine Mutter.
19: Ja, natürlich, die alte Perlmutter. Ja,
15: also, dann holen Sie ihn endlich.
19: Bitte sehr.
15: Und ihr kommt jetzt mit ins Haus.
18: Schamlos, wie der übertreibt.
17: Klamotte.
18: Pschihi.
15: Na, wo bleibt ihr denn?
18: Wir sind schon hier.
15: So, da ist der Lift, aber gefahren wird nicht.
17: Ah, und bitte, warum nicht?
15: Weil er seit Jahren kaputt ist.
18: Ach, und wozu brauchen Sie dann einen Liftboy?
17: Ja.
15: Weil die Gäste vom zweiten Stock immer in der Hoffnung erhalten werden müssen, dass der Lift am nächsten Tag doch funktioniert.
17: Und was mache ich, wenn eine Amerikanerin fragt, would you be so kind to bring me in the zweiten Stock?
15: Dann sagen Sie, sorry, der Lift ist augenblicklich außer Betrieb. Sind Sie vielleicht der Lohndiener?
19: Jawohl, bitte. Und auch ich? Ja. Pardon, auch ich habe kein Zeugnis.
15: Das habe ich mir gedacht. Also auch nur probeweise. So, und jetzt sagen Sie dem Kellner, er soll hereinkommen. Wie heißt er denn?
19: Heinz.

0: ist doch nicht so. Ja, was?
1: Ah, da sind Sie ja. Ich suche Sie schon überall, Heinrich.
0: Ach, bitte. Bitte, sagen Sie doch Heinz zu mir.
1: Bei mir heißen Sie Heinrich. Mhm. Und ich heiße Therese Stolzinger.
0: Bei mir heißen Sie Reserl.
1: Na, so unterstellen Sie sich. Mhm. Gewöhnen Sie sich bitte Ihre Frechheiten ab, ja?
0: Jawohl. Ich habe mich ein bisschen umgesehen bei Ihnen. Die Gegend ist herrlich und ich glaube, aus diesem Haus könnte man wirklich etwas machen.
1: Was heißt, man könnte etwas machen? Wenn Sie nicht bei mir nicht gefällt, dann können Sie ja gleich wieder gehen. Bei mir ist die beste Küche, bei mir gibt's die besten Salzburger Nockeln und bei mir ist alles blitzsauber.
0: Ja, aber es könnte noch alles viel, viel blitzsauberer sein. Überhaupt, entschuldigen Sie die Frage, Frau Wirtin, aber warum sind Sie denn so bissig?
1: Was bin ich?
0: Bissig, wissen Sie, und einer Salzburger Wirtin, da stellt man sich ein mudelsauberes Frauenzimmer vor. Mudelsauber sind Sie ja, aber...
1: Aber was?
0: Bissig. Wissen Sie, was hier fehlt? Der Wirt. Der Mann im Haus.
1: Jetzt passen Sie mal auf. Was fällt Ihnen denn eigentlich ein? Sie sind kaum 3 Minuten im Haus und wollen schon kritisieren?
0: Das war Ihr Sessel.
1: Was kann ich denn dafür, dass das Geschäft nicht so geht, wie es notwendig wäre?
0: Ja, weil eben der Mann im Haus fehlt. Herrgott, Sakra, dieses Hotel müsste das ganze Jahr voller Gäste sein. Aber hier fehlt es ja an allen Enden und Ecken. Außer bei Ihnen. Aber lassen Sie mich noch machen. Ich werde schon den richtigen Pfiff hereinbringen. Ich werde diese... Das heißt, wenn Sie es gestatten und wenn Sie mir dabei helfen.
1: Also von mir aus, probieren Sie es halt. Bringen Sie meinetwegen so einen Pfiff hinein, Sie neunmal kluges Mannsbild.
0: Ja.
1: Aber das eine sage ich Ihnen. Der Herr im Haus bin und bleibe ich. Und wenn es wem der passt, der fliegt, bevor er noch erinnern ist.
0: Es muss was Wunderbares sein, von dir geliebt zu werden.
1: Heinrich!
0: Komme.
2: So. Na also, erzählen Sie jetzt, was ist geschehen?
3: Erzählen tut man ein Märchen. Ich aber will eine Anzeige erstatten. Aber das kann ich nicht über diese Barriere hinweg. Ich komme hinein.
2: Nein!
3: Ich möchte Sie bitten, einfachheitshalber alles gleich protokollieren zu lassen, damit ich nicht so viel sprechen muss.
2: Machen Sie mir hier keine Vorschriften.
3: Bitte schön. Na, pardon, meine Garderobe beherberge ich selbst. 3 unbekannte Täter wollten den Bauer Möslacher Hühner stehlen, wurden aber auf frischer Tat ertappt, schlugen den Bauer mit einem Prügel nieder und warum schreibt denn der dort nicht?
2: Na ja, also meinetwegen, Herr Fischer, protokollieren Sie bitte.
4: Ja.
3: Schlugen den Bauer mit einem Prügel nieder und stülpten ihm in arglistiger Weise einen Topf auf den Topf. Ich meine, einen Topf auf den Kopf. Und zwar so kräftig, dass er den Kopf nicht mehr herunterkriegt. Das heißt, dass er den Topf vom Kopf bitte nicht mehr herunterkriegt.
2: Hat er den Topf jetzt noch oben?
3: Nein, ich habe ihm den Kopf auf den Topf, ich meine, ich habe ihm den Topf auf den Kopf zerschmettert und habe ihm damit das Leben gerettet.
2: Und wie viele Hühner wurden gestohlen?
3: Keines. Ich sagte doch, die Leute wurden verscheucht. Sie wollten stehlen.
2: Und wer hat gesehen, wie der Kopf, wie der Topf, wie der Bauer niedergeschlagen wurde?
3: Niemand.
2: So, woher wissen Sie es dann?
3: Ich vermute es.
2: Sie hören Sie, wenn Sie eine Anzeige machen, dann interessieren uns keine Vermutungen, sondern nur Tatsachen. Und Tatsache ist, dass kein Huhn gestohlen wurde. Und Tatsache ist, dass niemand beweisen kann, dass der Bauer niedergeschlagen wurde.
3: Und die 2 Beulen auf dem Kopf des Möslacher, sind das keine Tatsachen?
2: Die hat er wahrscheinlich von Ihnen.
3: Nein, von mir hat er höchstens eine. Aber woher ist die 2. Herr Inspektor, wenn ich Ihnen jetzt einen über den Schädel haue, Verzeihung, nicht wahr? Und dass es nur so kracht, werden Sie da eine Beule haben oder 2?
2: Eine.
3: Aha. Ich erstatte schon mit Anzeige den versuchten Diebstahls in Tateinheit mit vollendeter Körperverletzung.
2: In Tateinheit? Das ist was anderes. Und können Sie irgendwelche Angaben über die 3 Banditen machen?
3: Ja, natürlich. Der eine hatte ein Halstuch, so mit Tupfen, mit runden Tupfen, wenn ich bitten darf. Und ein anderer von ihnen, der hatte eine merkwürdige Art, die Hühner anzulocken. Ich hörte es nur durch das Fenster. Ich wusste damals noch nicht, dass es die Stimme eines Verbrechers war.
2: Na, wie lockte er?
3: Er lockte.
2: Das finden Sie merkwürdig?
3: Sehr merkwürdig, muss ich sagen. Denn im Allgemeinen lockt man doch, sagen wir, bi bi bi bi bi bi.

0: oder pipi pipi pipi oder pipi pipi. Aber pipi pipi pipi, das finde ich sehr merkwürdig.
1: Sagen Sie, wie locken Sie Ihre Hühner?
2: Ja, ich sag einfach pipi.
0: Aha. Und wie locken Sie, Herr Kommissar?
1: Ich? Pipi pipi.
0: Da kommt nicht eine einzige. Aber der hat ausdrücklich gesagt,

0: geht dir vielleicht so etwas näher vor?
1: Nein, ich weiß nicht.
2: Frau Therese? Ja? Darf ich? Also zauberhaft, wie Ihnen das passt, zum Hineinbeißen.
3: Was sind Sie überschnappt? Das soll doch Tischtücher werden und kein Kleid für mich.
2: Naja, aber ich dachte mir, auch die Tischtücher sollen zu Ihrem Gesichterl passen. Frau Therese, wenn Sie mich so ansehen, dann wäre ich ganz verwirrt.
3: Und dann schauen Sie mich eben nicht an.
2: Wie viele Tische haben wir?
3: Ja, also im Garten stehen 24. Nein, das heißt 22. Und im Saal haben wir 36. Nein, 48. Nein, das heißt 40. Jetzt kann ich nicht einmal mehr rechnen.
2: Vielleicht sind Frau Therese auch ein bisschen verwirrt, wenn ich Sie anschaue.
3: Also 70 Meter kaufen Sie da von dem und Schluss.
2: Bitte, 70 Meter vom Schluss. Frau Therese, das Dirndl in der Auslage, wäre das nichts?

0: Frau Heinrich. Jetzt sieht der Garten wirklich schon ganz anders aus.
1: Es freut mich, Frau Therese, wenn Sie zufrieden sind.
0: Direkt fesch schauen Sie aus.
1: Ja.
0: Aber im Frack? Wir sind doch nur ein ganz bescheidenes Gasthaus.
1: Es ist auch nur ein ganz bescheidener Frack. Frau Therese, wenn ich mir eine Bemerkung erlauben darf, Sie, das sind auch ein sehr fescher Kerl.
0: Na?
1: Verzeihung, das ist mir nur so rausgerutscht.
0: Sie, Heinrich, Ihnen rutscht aber in der letzten Zeit ziemlich viel heraus.
1: Ja.
0: Was ist denn das?
1: Das, Frau Chefin, bitte sehr, das ist ein sogenanntes Fernrohr. Ach. Es heißt deswegen Fernrohr, weil der Tag noch fern ist, an dem dieses Rohr bezahlt ist. Ja. Aber wenn es bezahlt ist, dann sieht man damit bis zum Großglockner. Ja, man muss einen Gästen etwas bieten heutzutage.
0: Na also,
1: schön, nicht?
0: Also jetzt schauen Sie sich den Toni und die Froni an.
1: Was, am Großglockner?
0: Nein, da.
2: Eieieiei. Gibt der Toni seiner Froni und die Froni ihrem Toni. So ein Bussel, Bussel, Bussel, Bussel, Bussel, das ist Krach.
0: Bei mir wird's auch gleich Krach.

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0: Einen kuddel, kuddel, kuddel, kuddel, kuddel, muddel, ma. Gibta toni, sana froni.
1: Undi froni, irem toni.
0: So ein Bussel, Bussel, Bussel, Bussel, Bussel, das ist Krach.
2: Ja, da staunt halt der Ochs und die schäbige Kuh.
0: Und sie schauen sich an und sie blinzeln

0: Hallo.
1: Ja?
0: Hören Sie, Fräulein, ich möchte gerne eine Auskunft von Ihnen haben.
1: Ja, bitte, Herr Inspektor.
0: Sind vor einigen Tagen drei Landstreicher oder, sagen wir, Handwerksburschen vorübergekommen?
2: Warum suchen Sie denn die?
0: Weil sie Hühner stehlen wollten und als sie dabei erwischt wurden, haben sie versucht, den Bauern zu erschlagen.
1: Na, gähn's.
0: Also haben Sie die Burschen gesehen, ja oder nein?
1: Tja, es gibt so viele Burschen.
0: Einer soll ein Halstuch gehabt haben mit runden Tupfen.
1: Mit runden Tupfen?
0: Mhm. Ja, so eines wie der junge Mann da.
2: Ich? Wieso? Ich habe ja gar kein Halstuch.
0: Ja, da nicht, aber da.
2: Ja, das habe ich gefunden, am Tatort.
0: Wo?
2: Da, dort.
0: Aha, sich hat es einer von den Kerlen verloren.
2: Mhm.
0: Das Tuch ist beschlagnahmt.
2: Danke.
0: Auf Wiedersehen.
2: Nicht nötig.
3: Was hat denn die Frau Therese dazu gesagt, dass du den blauen Enzian umgetauft hast?
4: Gar nichts, sie weiß es noch nicht.
3: Aha.
5: So weit seid ihr schon.
4: Was heißt wieso, wie weit?
3: Na, hör mal, die Frau Wirtin lässt dich schalten und walten, das bedeutet doch, dass...
4: Aber ist ja Blödsinn, das bedeutet überhaupt nichts. Es macht mir einfach Spaß, den Laden in Schwung zu bringen.
3: Aber geh, die wartet doch nur darauf, dass du ein Wörtchen zu ihr sagst.
4: Toni, für der Gspusi ist sie mir zu schade. Und zum Heiraten, nein.
5: Das heißt also, dass wir nicht im schönen Resal bleiben.
4: Nach der Saison gehen wir wieder zum Theater.
3: Na bitte, schaut euch das an. Was nützt uns die ganze schöne Tafel, wenn nicht eins von den Autos abbiegt, alle fahren sie vorbei.
4: Nicht verzagen, Heinrich fragen, ja. Hat man alles gedacht.
3: So. Moment, da schauen wir mal,
5: was steht denn drauf? Zeig doch.

0: Dankeschön, Herrschaften, danke.
1: Herr Ober.
0: Bitte sehr.
1: Bitte zwei Biere.
0: Zwei Bier, hell, dunkel?
1: Dunkel.
0: Zweimal dunkel, bitte sehr, will ich gleich.
2: Heinrich! Heinrich, sagen Sie, wie haben Sie das nur zustande gebracht? So voll war der blaue Enzian ja noch nie.
0: Ja, Frau Therese, das ist mein Geheimnis.
2: Heinrich, mir graut vor Ihnen.
0: Ja, ja, mir auch, aber bitte nicht böse, wir haben wahnsinnig viel zu tun. Entschuldigung. Madame, pour vous, einmal Salzburger und auch gern?
3: Oui, oui.
0: Oui, oui. Mit wie viel Eier?
3: Oui,
0: oui.
4: Hello.
0: Oh, I'm awfully sorry, sir. I'm in a big hurry. Oh, madam.
3: Herr Ober, bitte bringen Sie mich.
0: Wohin bitte?
3: Für meine kleine Hunde.
0: Ach, den Hund.
3: Eine Futter.
0: Ach, eine Futter für die kleine. Oh, madame, in diesem Fall haben wir unsere Spezialhundespeisekarte, bitte sehr.
3: Oh, eine gute Idee.
0: Ja, aber nicht von mir. Bitte sehr zu empfehlen, gleich auf Seite 1, Hundekuchen à la Resel.
3: Oh.
0: Ja, und Ragout à la Wauwau.
3: Ragu.
0: Wow, wow.
3: Ragu à la Wauwau. Very nice. Bringen Sie für Sweetie einmal Ragu à la Wauwau und für mich Salat. Only Salat.
0: Salat. Was ohne? Nur Salat? Das kann nicht.
5: Hallo, waiter, waiter.
0: Ich muss weiter.
5: Just a moment, please. Ja. Meine kleine Kanne, ist du very hungry?
0: Ja, ich werde dem Affen gleich Zucker geben.
5: Yes.
2: Einen Augenblick.
0: Hab's eilig.
2: Heinrich.
0: Heinrich.
2: Heinrich, wir werden so nicht fertig. Die weiteren Bestellungen nehme ich entgegen. Sie müssen servieren helfen.
0: Bitte sehr. Ui, Jägerl, das wird aber Schwierigkeiten geben.
2: Wieso haben Sie im Weißen Rössel nie serviert?
0: Nie, das stand nicht in meiner Rolle, in meinem Vertrag.
2: Tut mir leid, hier müssen Sie servieren. Kommen Sie.
0: Komm ich.
6: Lieber Souffleur an der letzten Schmiere als hier servieren.
7: Hello, boy.
0: Please.
7: What's the name of this mountain?
6: Of this mountain? Huh? I have keine Ahnung.
7: Oh, that's I see. Keine Ahnung.
8: Please,
6: yes.
8: Wo hat man hier die beste Aussicht?
6: In the second, im zweiten Stock.
8: Haben Sie Lift?
6: I'm sorry, but the Lift ist außer Betrieb.
8: Oh, ah. Darling, da müssen wir verzichten auf die schöne Aussicht.
3: Yes.
9: Oh, ist das ein Wirbel draußen? Das hat nur der Heinz angerichtet mit dieser blödsinnigen Umleitung.
2: Oh, das ist doch schön, es kommt wenigstens Leben in die Bude. Dann in die Suppen.
9: Ah, ah. Hü, ist das heiß, das serviere ich nicht. Komm nicht in Frage, Suppe ist gestrichen.
2: Dann streck die Arme aus.
9: Bitte. Ah, kann gar nicht verstehen, dass die Leute im Sommer so viel essen müssen.
2: Fertig.
0: Was ist denn? Sie sind doch Speisenträger, nicht? Und können nicht mal mit diesen lächerlichen Schüsseln umgehen.
9: Ich habe bis jetzt im Automatenbuffet gewerkt.
2: Also Heinrich, kommen Sie her. Arme ausstrecken.
0: Was denn? Nur das?
2: Ja, das ist für Tisch 7, Tisch 8.
0: Geben Sie 8, geben Sie 8.
2: Tisch 4.
0: Für 4.
2: Tisch 12.
0: Was? Noch ein. Frau Wirtin, sollten Sie sich für Ihren Betrieb einen Polypen anschaffen, der hat 8 Arme.
2: Passen Sie lieber auf. Werden Sie sich das alles merken?
0: Nein.
2: Was?
0: 9, 8, 7, 4, 12, 2.
2: Gemma, vorwärts.
0: Gemma, sag ich doch. Meine Rede. Puh, servus nichts. Wenn einer von den Brüdern ins Rutschen kommt, bekomme ich Verbrennung in dritten Grades. Aus dem Weg. Ach, was ist denn? Was ist das? Hilfe! Mann mit Glas!
2: Was ist denn?
0: Es ist angerichtet. Blöde Frau.
2: Shut up.
5: Oh, yes, I tell you, Dad. Shut up, Johnny. What's the matter with you? What's the matter? Are you crazy? Shut up, Johnny. What's the matter?
0: Yeah, don't fight. That's
5: perfect. Oh, okay. Oh, it's okay. Please look after my little hund.
0: Jetzt hat sich der Hund eingewickelt. Oh, komm.
5: Das ist doch fein.
0: Gebt doch Acht auf Ihren Affen.
5: Wenn Sie
0: ihn wieder abschaffen, dann werde ich ihn
5: schon. Oh,
0: komm raus. Komm nicht raus.
5: Oh.
0: Schneid doch die Leine durch.
5: Oh, no, okay. Ja. Oh,
0: Leute.
2: Bitte schön, die Herrschaften, hier ist ein Schnitzelfrosch.
0: Chefin, danke. Bitte entschuldigen Sie vielmals, gnädige Frau. Ist nur Wein, ja. Es macht keine Flecken. Gleich haben wir gleich ein hohes Kind daneben. Das wäre beinahe das Ohr. Ja, und gleich. Oh, es ging schon wieder weg. Oh, das ist aber ein weicher Hut. Da geht mal schon. Na, ist schon wieder weg. Ein ganz schneller Knödel, aber wir kriegen ihn. Wir brauchen Sie keine Angst haben. Bitte etwas Geduld. Gleich haben wir soweit den kleinen Ausreißer. Hab ihn. Da ist er.
2: Ja. Was fällt Ihnen ein?
10: Können Sie denn nicht aufpassen?
0: Bitte entschuldigen Sie vielmals, mein Herr. Sie sind selbstverständlich nicht berechnet. Ja. Außerdem haben Sie jetzt die echte Tiroler Knödelsuppe. Ja.
2: Willkommen, Herr Professor.
1: Oh, Gott zum Gruß,
2: Frau Sie haben sich aber lang nicht anschauen lassen.
1: Weil ich in letzter Zeit zu sehr mit einer kriminalistischen Angelegenheit beschäftigt war. Ich suche nämlich drei Verbrecher, von denen der eine ein Gewalttäter zu sein scheint.
2: Was Sie nicht sagen.
1: Ja, Donnerwetter, da hat sich ja viel geändert. Hm. Sie sind ja ein kleiner Tausendsassa, Frau Therese.
2: Der Tausendsassa ist mein neuer Kellner.
1: So.
2: Heinrich.
0: Ja, bitte sehr, Frau Therese.
2: Bitte. Haben Sie noch einen schönen Tisch für meinen liebsten Stammgast, für Herrn Professor Spindler?
0: Ja, bitte, selbstverständlich, Herr Professor. Darf ich bitten?
2: Bitte.
1: Also, wie gesagt, ich bin diesen Verbrechern auf der Spur.
0: So, hier ist es schön schattig, Herr Professor.
1: Also, Sie haben alles so schön gemacht. Da haben Sie sicher auch den Gasthof umbenannt.
0: Ja,
2: Umbenannt?
0: Ja, bitte umbenannt, Frau Therese, denn zum blauen Enzian schien mir nicht genügend sinnreich für dieses Haus.
2: So, und wie heißt es denn jetzt?
0: Zum schönen Resel.
2: Sie, jetzt habe ich aber genug. Ich bin mit Ihnen sehr zufrieden und deshalb auch freundlicher, als ich bisher war mit meinen Kellnern. Aber wenn Sie das missverstehen und familiär werden, dann kann ich auch andere Seiten aufziehen.
0: Bitte sehr, bitte gleich.
9: Darf ich noch jemand unbedingt Wiener Schnitzel?
0: Wiener Schnitzel ist gestrichen.
9: Gestrichen. Und Rindfleisch?
0: Rindfleisch ist gestrichen.
9: Auch gestrichen. Werde ich alles streichen, habe ich wenigstens meine Ruhe.
0: Und das Familiäre wird auch gestrichen. Ich werde hinfort nur ein reiner Kellner sein. Ich meine, rein nur Kellner sein, sonst...
1: Junger Mann, Sie sind ja noch grün hinter den Ohren.
0: Na bitte, da haben wir den Salat. Herr Professor, bitte, was darf es sein?
1: Ein Glas Göttweiger.
0: Bitte sehr.
1: Äußerst sympathisch.
2: Finden Sie?
1: Ein netter Mensch, ein tüchtiger Mensch. Wäre das nicht ein Wirt für das schöne Reserl?
2: Also, Herr Professor, jetzt fangen Sie auch schon an. Ja, er gefällt mir ganz gut.
1: Na also?
2: Und fürs Geschäft könnte ich mir auch keinen besseren denken.
1: Jetzt kommt's nur darauf an, wie er der Annemarie gefällt. Stimmt's?
2: Ja, da haben Sie allerdings recht. Wenn ich wirklich einmal ernstlich ans Heiraten denken sollte, dann käme es tatsächlich auf die Annemarie an. Ich würde Sie niemals mit einem Stiefvater überraschen, den Sie nicht kennt oder nicht mag.
1: Und da denken Sie, ich meine, es ist sehr schön, dass Sie so denken. Und wann ist Annemarie mit der Hotelfachschule fertig?
2: In einem halben Jahr. Morgen kommt sie übrigens auf Urlaub.
1: Da werden Sie gleich Gelegenheit haben zu sondieren.
0: Bitte sehr. Ein Glas Göttweiger.
1: Danke.
2: Oh je, jetzt ist er beleidigt.
1: Da müssen Sie ihn eben versöhnen.
2: Ich ihn? Fällt mir doch gar nicht im Schlaf ein. Einem Mann nachlaufen? Nie. Heinrich! Heinrich!
0: Haben Sie alles, ja? Bitte sehr, die Herrschaften wünschen.
4: Zwei Viertel Wein, bitte sehr.
0: Zwei Viertel Wein, kommen Sie sofort.
2: Heinrich, Sie müssen jetzt essen gehen.
0: Bedauere, ich habe wahnsinnig viel zu tun. Die Herrschaften haben Zeugen gewünscht. Ein Gurkensalat, ein Pariser Schnitzel, ein Wiener Schnitzel.
2: Also bitte, Heinrich, seien Sie jetzt nicht dickköpfig. Kommen Sie endlich essen.
0: Beim Rechnen darf man mich nicht stören. Macht zusammen.
2: Verzeihung.
0: 52 Schilling 20. Sehr. Danke vielmals. Soll ich was zurückgeben? Nein. Danke vielmals. Christian, die Frau. Wir ernst es bald wieder. Platz, Vorsicht. Liebe Frau, der Tafelspitz kommt sofort. Salzburger Nocker laufen.
4: Ja.
2: Heinz!
0: Herr Heinrich, bitte.
2: Heinrich. Also gut, Herr Heinrich, es gibt Marillenknödel.
0: Ein Butterschnitzel auf... Ma... Ma mag ich nicht. Hab keinen Appetit. Die Herrschaften wünschen...
2: Aber...
0: Marillenknödel.
4: Nein, zweimal das große Menü.
0: Ja, selbstverständlich, zweimal das große Menü.
10: Herr Ober, können Sie mir sagen, wie spät es ist?
9: 12.35 Uhr.
10: Diese verrückte Mann, was fällt Ihnen denn ein?
9: Verzeihung, mein Herr.
10: Hören Sie doch auf.
9: Keine Friktion, bitte.
0: Marillenknödel.

0: A vedere di qui che... Einem Gerücht zufolge gibt's heute hier Marienknödel.
1: Ja, so sind sie.
0: Ja.
1: Na?
0: Na?
1: Alter Depp.
0: Moment, nicht hudeln. Bisschen Zucker, ne? Stattel.
1: Pass es doch auf. Da.
0: Schönes Kind. Ja. Was denn? Nur acht? Nur acht, das ist aber sehr schäbig. Denn Marienknödel sind meine Leibspeise. Außerdem habe ich einen Turn. Und wenn ich einen Turn habe, dann habe ich einen saglichen Appetit.

0: Heinrich da?
1: Nein, der ist nicht da.
0: Ah, Johannes, sagen Sie bitte dem Heinrich, er soll herkommen, ja?
2: Bitte, ja, was? No, pardon, bitte schön, der Heinz, ich weiß nicht, ob der Heinz heute Appetit haben wird.
0: Wieso?
2: Der hat heute schon genug hinunterschlucken müssen. Oh?
0: Ich habe Sie nicht um die Magenzustände von Heinz, von Heinrich gefragt, sondern ich habe gesagt, er soll sofort hierher kommen.
2: Daher, oje, darf ich um Ihre Hand bitten?
0: Was?
2: Danke vielmals.
0: Das
2: kann doch passieren, nicht? Bitte schön, Ihr Wunsch ist mir Befehl. Auf.
3: Sagen, Frau Schäffin hat mich rufen lassen.
0: Heinz, Sie müssen jetzt endlich essen.
3: Bitte. Essen?
0: Heinrich, Sie schauen schon ganz schlecht aus. Sie haben so viel gearbeitet, Sie müssen jetzt essen. Also los.
3: Eben.
0: Setzen Sie sich. Und guten Appetit. Und weil Sie so fleißig waren, kriegen Sie noch eine extra Portion.
3: Ja.
0: Also los, Heinz, essen Sie nur.
3: Kann ich... Die... Entschuldigen, Frau Schäffin.
4: So, liebe Tante, wir sind am Ziel. Das ist das Hotel von Therese.
5: Oh, warte, das Ding steht ja verkehrt.
4: Aber nein, wir sind doch nur vor dem rückwärtigen Eingang gefahren.
5: Ach so, na dann steht's richtig.
6: Ah, grüß Gott, Herr
4: Grüß Gott, Broni. Geben Sie das bitte Ihrer Chefin mit einem Gruß von mir.
6: Gern, Herr Doktor. Danke, Herr Frau.
5: Ach, wer holt denn unser Gepäck hier?
7: Ha, ha, wie die Ehre, die Herrschaft, ja.
5: Der hat wohl ein Pferd verschluckt.
4: Es sind doch noch Zimmer frei.
7: Ja, wir haben noch die... wir sind vollkommen komplett. Aber wenn Sie mit dem Portier ein paar Wörter reden, dann könnte ich...
5: Die Nepperei geht schon los. Da lobe ich mir mein Hotel. Da gibt's sowas nicht. Da neppe ich nur. No. Sind doch keine Klamotten.
7: Bagage, s'il vous plaît.
5: Hat er uns gemeint? Sag mal, hast du denn nicht telegrafisch Zimmer bestellt?
7: Pardon.
4: Nein, liebe Tante, das war bisher nicht nötig.
5: Also ich möchte unbedingt ein Zimmer mit Bad.
4: Gewiss, liebe Tante.
5: Sieh, da ist noch ein Koffer.
7: Gewiss, liebe Tante.
5: Ha, Erich.
4: Was ist denn?
5: Mich lauft der Affe. Dieser Mensch hat eben liebe Tante zu mir gesagt.
4: Aber liebe Tante, du hast dich bestimmt verhört. Na, wie gefällt dir hier die Gegend?
5: Hm? Ja, wirklich. Sehr viel Gegend.
8: Ja, Frau, die sind vom Herrn Dr. Elz.
5: Ah.
8: Er ist gerade angekommen mit einer reiferen Dame.
5: Ach ja, er hat mir geschrieben, er kommt mit seiner Tante. Danke, Froni, stell mir den Strauß aufs Zimmer, ja?
8: Ist gut, nicht wahr?
9: Wenn ich nicht irre, wollte dieser Dr. Elz schon einmal Stiefvater von der Annemarie werden.
5: Einmal? Zehnmal. Die Annemarie hat ihn sogar sehr gern, aber er ist halt kein Wirt. Und außerdem...
9: Und außerdem gefällt ihnen der Heinrich besser, nicht wahr?
5: Was ist denn? Passen Sie doch auf!
7: Moment! Das geht nicht! Ah! Pardon, das geht nicht so!
5: Wo ist denn der Portier hier?
7: Der Portier ist hier! Kommt sofort!
5: Ah!
7: Portier!
5: Portier! Hallo! Ist denn jemand? Das ist der Portier! Hallo! Portier!
7: Da
5: ist denn sowas möglich? Eine
7: Bestie.
5: Hallo!
7: Okay!
5: Eine Frechheit!
7: Ja, ich komm ja schon!
5: Hallo!
7: Küss die Hände, gnädige Frau, meine tiefste Ergebenheit, euer Merkwürden.
5: Der sieht ja aus wie ein Walross.
4: Sagen Sie, Herr Portier, haben Sie jetzt vielleicht?
7: Jetzt habe ich.
5: Das muss ich sagen, die Brüder verstehen ihr Geschäft. Macht so und so und hat schon 50 Schilling verdient.
7: Bitte sehr, Zimmer 17 und 18 im zweiten Stock.
5: Zweiten Stock? Hat denn das Haus einen Lift?
7: Oh. Ich muss schon sehr bitten, wir sind ein vornehmes Haus. Psi.
5: Die Matratze macht mich ganz nervös.
7: Dort.
5: Oh,
2: Psi!
1: Gesundheit.
2: Bitte, dürfte ich dem Lohndiener auch noch eine Kleinigkeit geben?
4: Ja, komm, liebe Tante.
1: Schreibt es auf die Rechnung, aber nicht zu viel, verstanden?
2: Gewiss, liebe Tante.
1: Oh, oh, warte.
4: Was denn jetzt schon wieder?
1: Ich werd noch verrückt. Jetzt sagt der Portier auch schon, liebe Tante, zu mir.
4: Aber liebe Tante, du hast dich bestimmt verhört. Komm. Liftboy! Liftboy!
10: Sorry, sorry, but der Lift ist außer Betrieb.
1: Na, das ist ja ein Dollarladen hier.
10: Ja.
4: Na, wie fühlst du dich, liebe Tante?
1: Ach, herrlich. Ich bin in meinem Element. Der einzige Fehler ist, dass das Hotel nicht mir gehört.
4: Liebe Tante.
1: Ach, man sagt doch nicht mal liebe Tante zu mir. Flirte doch mal ein bisschen mit mir oder tu so, als ob.
4: Ja, wie denn?
1: Na so. Guck mal, die verrückte Amerikanerin da drüben soll zerspringen, dass ich so einen hübschen Freund habe. Prost.
4: Prost.
1: Was ist das denn?
4: Mein Spezialschnaps.
1: Mensch, der schlägt auf den Zeiger.
11: Du, Heinz.
12: Ja?
11: Kannst du mir sagen, wie man formvollendet eine Sektflasche öffnet?
12: Wer hat die bestellt?
11: Dort, der Dr. Els, der schon zweimal unserer Wirtin einen Heiratsantrag gemacht hat.
12: Was, zweimal die? So, das schau mal. Also pass auf, das machst du folgendermaßen, ja? Du hältst ihm die Flasche Sekt ganz knapp vor die Nase, ja? Das ist wichtig. Und dann machst du diesen Verschluss, den Draht, ganz langsam auf.
11: Warum ganz knapp vor die Nase?
12: Ja, das gehört dazu, weißt du, damit sich der Gast überzeugen kann, dass es sich um einen Originalverschluss handelt.
11: Ja. Ah, ja, ich verstehe. Ganz knapp vor die Nase.
12: Du sagst es.
1: Guten Abend,
12: Frau
1: Therese. Ja, doch, guten Abend. Guten Abend.
4: Darf ich Sie mit meiner Tante bekannt machen?
13: Bis dann,
1: Eva. Zack, zack, zack, liebe Kollegin. Ich darf Sie doch so nennen. Ich habe nämlich in Berlin auch so einen Laden. Ich meine, so ein Hotel.
13: Ja, ich weiß.
1: Bitte nehmen Sie Platz. Aber oh, totschick sehen Sie aus. So eine Alpenkluft kaufe ich mir morgen auch.
13: Ja.
4: Bisher. Ach so. Hoffentlich ist er gut gekühlt.
11: Ja, ist auch eine ausgezeichnete Marke.
4: Also, warum halten Sie mir denn die Flasche dauernd unter die Nase?
11: Damit Sie den Originalverschluss sehen können, mein Herr.
4: Ja, den habe ich ja jetzt schon gesehen.
11: Ja, bitte sehr.
4: Dann halten Sie noch zur anderen Seite.
11: Ja, bitte sehr.
1: Netter Kerl, ne? Ach, was denn? Ich muss mich umziehen. Bin ja vollkommen nass.
4: Dabei war das ein ganz trockener Sekt, Madame.
1: Ach, halten Sie Mund.
4: Holen Sie sofort eine neue Flasche.
11: Was, das Ganze noch einmal?
1: Liftboy? Wo ist denn der Liftboy?
2: Oh, sorry, sorry, but der Lift ist außer Betrieb.
1: Ach.
2: Excuse me, regnet's?
1: Nee, es schneit.
2: Ach.
1: Also, ich bin wirklich außer mir, dass dieser Toni ihre Frau Tante vertrieben hat.
4: Die kommt schon wieder. Aber inzwischen kann ich Sie ja mal wieder zur Abwechslung fragen, ob Sie meine Frau werden wollen.
1: Leider muss ich Ihnen zur Abwechslung wieder mal einen Korb geben.
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4: Frau Therese?
5: Für Sie.
6: Heinrich, das ist aber lieb von Ihnen, danke.
5: Ja, aber die sind nicht von mir. Ich würde mir doch nie erlauben, Ihnen Blumen.
6: Was soll man nur mit Ihnen anfangen?
5: Ja.
6: Natürlich wie immer von Herrn Dr. Elz. Er ist ja so aufmerksam.
5: Ja, er ist ein ausgesprochen netter Mensch.
6: Finden Sie?
5: Ja.
6: Heinrich, wenn Sie den Portier sehen, er soll dem Lohndiener sagen, dass er zur Bahn fahren soll, Annemarie abzuholen. Der Zug kommt um 18 Uhr aus Wien.
5: Annemarie?
6: Ich habe Ihnen doch erzählt, dass mein Töchterlein in den Ferien zu Besuch kommt.
5: Was, Frau Schäfin, haben ein Kind?
6: Warum nicht?
5: Ja, warum nicht?
6: Mein verstorbener Mann hat eine Tochter mit in die Ehe gebracht, ein reizendes Mädel.
5: Das ist ja reizend, ja. Aber ich glaube, dann ist es besser, ich fahre selbst zum Bahnhof, denn der Lohndiener könnte das Kind mit seinem erschrecken.
6: Ja.
7: Zwei schöne Menschen.
8: Das ideale Brautpaar. Erinnerst du dich noch an die Wahrsagerin?
7: Wieso?
8: Die hat doch dem Heinz prophezeit, dass er sich in eine verlieben wird, die tunkt.
7: Was tut die?
8: Ja, tunken, in den Café, stippen.
7: Ah, stippen.
8: Wenn wir die Wirtin dazu bringen, dass sie tunkt.
7: Stippt.
8: Ja, dann wird Heinz sie heiraten und wir haben eine Nebenstellung.
5: Bitte sehr, komme sofort. Entschuldigen Sie bitte.
6: Bitte.
8: Schönen guten Morgen, Frau Schäfin.
7: Ah, morgen, gnädige Frau, guten Morgen. Frau Schäfin sehen heute besonders frisch aus.
6: Danke.
8: Ja, das stimmt, gnädige Frau.
7: Bitte sehr.
8: Sehr.
6: Dankeschön. Ist noch was?
8: Nein, nicht direkt. Verzeihung, Frau Therese, Sie tunken nicht?
7: Stippen.
6: Was?
8: Ja. Ich meine, so ein Kipferl schmeckt doch doppelt so gut, wenn es eintunkt.
7: Stippt?
8: Ja.
6: Mir aber nicht.
7: Sie werden schon noch auf den Geschmack kommen. Versuchen Sie doch mal zu tunken.
8: Stippen. Heinz! Guten Appetit.
7: Guten Morgen.
6: Danke.
7: Bitte sehr.
5: Du Kleine, heißt du vielleicht Annemarie?
6: Nein, ich bin die Brigitte.
5: Zerrupfter Spatz. Sag einmal, heißt du vielleicht Annemarie?
9: Ja.
5: Na komm.
9: Nein, nein, Mutti, Hilfe!
5: Du kommst sofort mit!
6: Nein, das will ich dir alle, mein Kind!
5: Ein Kind ist mit Führer! Also jetzt komm aber mit!
6: Nein,
5: nein, nein!
6: Wo bleibt denn nur der Kutscher?
5: Sie, machen Sie mal die Pferde nicht scheu. Gehen Sie weg da.
6: Sie, gehören Sie etwa zum blauen Enzian?
5: Natürlich.
6: Na endlich.
5: Was heißt na endlich? Moment, sind Sie vielleicht das Fräulein Annemarie?
6: Natürlich!
10: Das ist einfach mein Kind unglaublich.
5: Na, na, na!
6: Was schauen Sie mich denn so an?
5: Ja, weil, meine Freunde, ja, liebe Menschen, ich sollte nämlich ein Kind abholen. Gestatten Sie, dass ich mich vorstelle?
6: Ich will jetzt nicht wissen, wie Sie heißen, ich will nach Haus.
5: Ja. Bitte hinten! Assei!
6: Hallo Sie! Hallo Sie, bleiben Sie stehen! Hallo, hören Sie nicht? Hallo, sind Sie taub? Hallo! Haben Sie immer so eine lange Leitung?
5: Ich dachte, Sie telefonieren da hinten, weil Sie mal Hallo gerufen haben.
6: Wie soll ich denn anders sagen? Ich weiß ja nicht, wie Sie heißen.
5: Ich wollte mich ja vorstellen. Gestatten
6: Sie mir... Ich habe Ihnen schon gesagt, dass mich das nicht interessiert. Holen Sie meinen Koffer.
5: Bitte.
6: Bitte.

0: Was ist denn
1: das? Den Kopf hätten Sie aber auch besser zumachen können, ne?
0: Unverschämtheit, sowas!
1: Ja?
0: Ach, geben Sie schon her!
1: Einem so charmanten, entzückenden und wohlerzogenen jungen Mädchen bin ich wirklich schon lange nicht mehr begegnet.
0: Lassen Sie die Albernen reden!
1: Was ist denn das? Bitte, ihr... Vormeier-Gnaden.
2: I say!